0: Räte applaudierten dem israelischen Regierungschef. Netanyahu rechtfertigte bei den Vereinten Nationen Israels Vorgehen gegen die Hamas, die Hisbollah und den Iran. Den Vorwurf, im Gazastreifen einen Völkermord begangen zu haben, wies er erneut scharf zurück. Der britische Premier Burnham will das Alkoholverbot in englischen Stadien kippen. Der Labour-Politiker hat die Regelung als diskriminierend und unfair gegenüber Fußballfans bezeichnet. Das Alkoholverbot in englischen und walisischen Stadien gilt seit gut 40 Jahren.
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1: Hallo aus Deutschlands schönster Genießerecke, dem größten Mittelgebirge und Wander- sowie Wellnessparadies, dem Schwarzwald. 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Wasserfälle, blühende weite Wiesen, stille Wälder und atemberaubende Aussichtspunkte. Der Alpsteig ist ein relativ neuer Fernwanderweg mitten im Naturpark Südschwarzwald. Über 83 Kilometer kann man sich in 3 bis 5 Etappen einteilen. Also ein Kurzurlaub für Aktive und Genießer. Zwischen den Etappen warten wunderschöne Hütten und Hotels mit Wellness und dem Besten, was die Schwarzwaldküche zu bieten hat. Außerdem schnuppern wir in dieser Folge ein bisschen Holzspäne, denn hier befindet sich auch ein Zentrum der holzverarbeitenden Industrie und vor allen Dingen der Kunst. Los geht's! Schon die Anfahrt ist malerisch schön im Sommer. Im Winter auch. Da überzieht dann oft eine Puderzuckerschicht die weite Landschaft. Ich treffe mich mit Corinna Steinkopf vom örtlichen Landratsamt in Bernau, im Hochtal gelegen. Hochtal, das ist das Beste aus beiden Welten, geschützt und sonnig. Und zwar auf der letzten Etappe des Alpsteigs. Von Bernau zur Feldberg-Passhöhe laufen wir ein Stück zusammen.
2: Ich bin gerade total geflasht. Ich hatte 2 Stunden Anfahrt und komme hier an und es ist ein Paradies. Der Hund badet schon im Wasser.
3: Ja, das wäre jetzt ein Teilabschnitt von der Bernauer Alb. Also den Abschnitt des Flüsschen Alb, dessen Motto der Alpsteig ja auch hat. Also von der Mündung bis zur Quelle. Die Mündung ist im Rhein und die Quelle von der Alb befindet sich in der Nähe vom Feldberg. Und das ist das Motto des gesamten Wanderweges, dass man entlang des Flüsschen Alps wandern kann.
2: Wir haben jetzt den schönsten Sommer. Wir sind am Anfang vom Juli. Den Podcast hört man aber natürlich das ganze Jahr. Was ist so deine Lieblingsjahreszeit zum Wandern gehen?
3: Also Lieblingsjahreszeit ist sicherlich im Frühjahr und im Herbst. Grundsätzlich wird der Alpsteig aber von Mai bis Ende Oktober empfohlen. Wenn man sehr schöne Herbst habe, kann man noch Anfang November eventuell laufen. Muss man aber immer beachten, dass dann auf dem Feldberg schon Schnee liegen kann.
2: Und läuft man hier durch so Naturschutzgebiete oder kann man jetzt zum Beispiel, wenn man Walderdbeeren oder Pilze findet, sich auch mal ein bisschen was pflücken?
3: Also wir haben sehr viele Naturschutzgebiete, insbesondere das Albtal ist eigentlich alles ein Naturschutzgebiet. Hat natürlich dann auch damit zu tun, wenn man jetzt beispielsweise mit dem Zelt erwandert, dass man jetzt auch nicht überall zelten sollte und dürfte, sondern wirklich nur an den ausgewiesenen Plätzen.
2: Gibt es außer den Trekking-Camps, die jetzt ja ins Leben gerufen wurden, noch andere Stellen?
3: Ja, wir haben eigentlich ein Projekt vom Landkreis Waldshut. Es nennt sich One Night Camps. Das ist eine Ergänzung zu den Trekking Camps des Naturparks. Da haben wir insbesondere Privatanbieter, die kleine Zeltplätze, also bis maximal 3 Zelte oder 3 Reisemobilstellplätze, haben wir ein schönes Netz aufgebaut, sodass jetzt auch der Alpsteig mit Zelt erwanderbar ist. Gebündelt auf dieser Webseite One Night Camps Schwarzwald.
2: Der Alpsteig, ist der so beliebt wie jetzt zum Beispiel der Westweg oder der Schluchtensteig?
3: Ja, also der Alpsteig würde ich jetzt noch so ein bisschen als Geheimtipp deklarieren, weil einfach den Alpsteig gibt es erst seit 2017, während der Schluchtensteig natürlich seit 2008 schon als Fernwanderweg und der Westweg ja noch schon sehr viel länger öffentlich beworben wird.
2: Jetzt laufen wir die ganze Zeit an so großen Holzskulpturen vorbei. Holzhandwerk, Holzkunsthandwerk ist hier in Bernau eigentlich so eine Haupteinnahmequelle gewesen ganz lange, kann es sein?
3: Ja, also insbesondere Bernau hat sehr lange und lebt auch immer noch vom Holzhandwerk. Große Holzbaufirmen sind hier ansässig, ebenso wie kleine Schnitzereien oder Drechsler oder Künstler, wie man jetzt hier sieht. Mhm. Damit versucht man natürlich auch diese Strecke ein bisschen attraktiver zu machen an der Alp entlang, damit die Gäste auch ein bisschen was zum Gucken haben. anstatt nur zu wandern.
1: Entlang der Strecke gibt es immer wieder auskunftsreiche Schilder mit Infos zur Strecke, Kultur und Geschichte. Wo ihr einsteigt, entscheidet ihr. Klassischerweise kann das von Alpbruck sein oder von St. Blasien oder Feldberg. In allen Orten kann man auch ein paar Tage kostenlos parken. Mit der Bahn sind die Startpunkte aber auch gut erreichbar.
2: Bei der Alpbrücke läuft man dann hoch nach Görwil.
3: Ja.
2: Dann kommt Teufelsküche Station 3, an Niedermühle vorbei, Emenreich,
3: Eich, genau.
2: Wolpadingen, Dachsberg. Das wäre dann Station 4 und dann zum Alpstausee.
3: Das ist bestimmt richtig toll. Da läuft man fast drumherum, um dann an der westlichen Kante Richtung Häusern dann wieder abzubiegen.
2: Mhm. Durch Häusern durch.
3: Dann kommt man an den Windberg-Wasserfall, kurz vor St. Blasien, auch ein sehr schöner Wasserfall. Mhm. Mit Blick dann auch auf den Dom. Dann sieht man, kann man sagen, vom Alpsteig recht gut.
2: Ja. Wenn man sich ein bisschen mehr Zeit lässt, ne, dann, also den Dom sollte man schon mal gesehen haben. Das ist schon ein Hingucker. Ne?
3: Dom musste man auf jeden Fall mal drin gewesen sein. Es gibt dort aber auch regelmäßige Domführungen. Also es lohnt sich. Man könnte sagen, man kann auch mal einen Pausentag einlegen, um einfach das Kulturelle in St. Blasien dann auch noch mit im Programm zu haben.
2: Dann geht es zur Glashofsäge hoch als nächstes.
3: Genau, und dort trennt sich dann der Alpsteig in die eben Tour West und Tour Ost entlang der Menzenschwanderalb oder entlang der Bernauer Alb.
2: Ah, ich sehe aber gerade, das ist nicht der einzige Wasserfall, an dem man vorbeikommt, ne? Hier ist ja nochmal einer in Menzenschwand.
3: Ja, der ist sehr schön. Der Menzenschwander-Wasserfall, der hat wirklich spektakulär, gibt es auch ein kleines Kaffee-Gastronomiebetrieb direkt am Wasserfall. Mhm. Zum Kuckuck nennt sich der Betrieb. Schön. Also ist wirklich auch sehr schön. Dann kommt man an die Glusenmoräne. Das ist Moränen sind Gesteinsformationen oder Regionen aus.
2: So eiszeitliche, oder?
3: Genau.
2: So kenne ich das noch aus dem Unterricht. Dann sind wir endlich oben auf dem Feldberg.
3: Feldbergort hat auch ein Alpsteigportal, sodass man da auch schöne Erinnerungsbilder natürlich machen kann, dass man jetzt den höchsten Punkt erreicht hat. Es lohnt sich natürlich auch ein Abstecher ins Haus der Natur am Feldberg.
2: Ja, unbedingt.
3: Oder natürlich auf den Gipfel, der ist gegenüber.
2: Da fährt man dann mit der Bahn hoch?
3: Da fährt man entweder mit dem Bahnhof, kann natürlich aber auch ganz gut wandern. Und dann geht's über die Westvariante, übers Herzogenhorn. Das ist der zweithöchste Gipfel im Schwarzwald.
2: Also auch nur 30 Meter weniger. Also
3: genau, ja. Und da hat man wirklich auch einen schönen Ausblick auf den Feldberg, aber auch in Richtung Süden und in Richtung des Hochtals von Bernau. Dann kann man beispielsweise bei der Krunkelbachhütte noch einkehren. Das ist ein schönes Berggasthaus, um dann nach Bernau, in das Hochtal Bernau zu kommen.
2: Wieso Route Ost und West? Es ist doch eh ein Rundweg.
3: Ja, damit die Leute auch sagen können, wo sie, welche Tour sie laufen möchten, können sie entweder über Ost an Feldberg und über West zurück oder in die entgegengesetzte Richtung. Es hat keine Vor- und Nachteile. Wichtig ist, dass man beide Touren eigentlich läuft.
2: Welches ist anstrengender?
3: Ich würde sagen, die sind beide gleich, weil man startet nämlich an der Glashofsäge und man muss immer an der Feldbergort. Also die Höhenmeter sind eigentlich ziemlich identisch.
2: Okay, also ihr könnt Ost oder West, aber der Buckelnhof geht's immer.
3: Genau, auf der anderen Seite wird es dann der Buckelnapp.
2: Und wenn man die komplette Schleife gegangen ist, dann hat man nur einen Teil dieser 83,3 Kilometer gelaufen. Ist das richtig?
3: Das ist richtig, weil der Ursprung des Alpsteigs ist ja in Alpbruck. Das liegt am Hochrhein und da mündet auch die Alb in den Rhein. Und man hat im unteren, also im südlichen Bereich, das schöne Albtal wirklich mit tiefen Schluchten, aber auch schönen Ausblicken bis weit in die Schweiz hinein, sodass man hier am Alpstausee kommt man vorbei. Auch ein sehr schöner kleiner See, an dem man gut Pause machen kann, um dann über St. Blasien mit dem Dom weiter in Richtung Norden zu laufen.
1: Bernau ist das Schnäfflerdorf. Hier wurden früher die langen Wintermonate überbrückt mit Holzarbeiten. So konnte man sich auch was dazu verdienen. Löffel, Hobel, Mausefallen und Holzschindeln wurden hier zum Beispiel hergestellt. Mitte des 19. Jahrhunderts gab es im Ort Bernau über 200 Holzschnäfler. Man kann also Schnäflern mit Schnitzen übersetzen. Ulrike Wasmer-Ludwig ist mehr als eine Schnäflerin. Sie ist Holzbildhauerin. Das hat in ihrer Familie Tradition seit 1889.
2: Hey. Das ist aber schön kühl hier drin.
4: Ja.
2: Woran wird gerade gearbeitet?
4: Im Moment kleine Trachtefiguren.
2: Auch so tanzende Paare?
4: Ja, genau.
2: Das mit der Schwarzwaldtracht.
4: Ein Flöteschrank. Und das hat jetzt ein Kunde, hat es nachgebaut und hat aber eben fast niemand gefunden, der ihm jetzt die Figuren da dazu macht.
2: Ja, dann ruft man natürlich in Bernau an, ne? Wo sonst?
4: Ja, ich mache auch noch Krippefiguren in der Größe. Genau, also. und es gibt ja 4 Trachtepaare auch und jedes Trachtepaar muss natürlich auch
2: anders aus
4: sein, ne? Ja, weil das ist ja die Furtwanger Tracht und das ist das einmal mit dem Strohzylinder, ganz
2: stimmt.
4: Typisch für Furtwange und dann das Schäppele.
2: Das Schäppele ist dieser, sieht eigentlich aus wie so ein großer Schmuckkranz.
4: Ja, ne? Genau, aus lauter Perle und...
2: War das nicht auch ein eigener Beruf, Schäppler?
4: Ja, doch.
2: Flötenschrank. Ich wusste bis gerade eben noch gar nicht, dass es Flötenschränke gibt zum Beispiel.
4: Wusste ich bis dahin auch nicht.
2: Okay, alles klar. Also da bewahrt man Flöten auf oder der flötet?
4: Nee, der spielt Musik ab. Das ist im Prinzip wie eine Drehorgel.
2: Ah ja, okay. Ja,
4: also da sind dann die Walze drin und halt mit verschiedenen Melodien. Mhm. Da kommen dann eben auch diese 4 Musikanten rein. Die Instrumente, die
2: sind dann aus Metall.
4: Der Kunde aus Metall gebaut, genau, weil das ist ein bisschen schwierig in der Größe, die Instrumente zu schnitzen.
2: Aber das ist ja toll. Also wir reden hier von Figurgrößen, die
4: 10 cm
2: und super detailreich. Das ist ja dann eigentlich auch kaum bezahlbar. Ich meine, wie viel Arbeitsstunden sind denn in so einem Tanzpaar?
4: Also so ein Tanzpaar sind jetzt in etwa 40 Arbeitsstunden.
2: Das, was ich in der Woche im Büro sitze.
4: Ja, genau. Das sehe ich jetzt. Das war jetzt der rohe Block.
2: Ja.
4: Heute Morgen noch.
2: Haben Sie jemals in Ihrem Leben was anderes gemacht als das?
4: Nee, beruflich nicht.
2: Wow.
4: Beruflich nicht.
2: Also nein. Als Kind beim Holzschnitzen angefangen und Taschenmesser und einfach weitergemacht.
4: Ja, im Prinzip ist es ja so, es ist ja der elterliche Betrieb oder Betrieb von meinem Vater. Ja. Mein Großvater hat es schon gemacht.
2: Also ich glaube, ich werde mal eine eigene Folge über Holz im Allgemeinen und eigentlich auch über Holzkunst machen, weil ich habe jetzt mal ein bisschen geguckt natürlich, was so Ihre Spezialitäten sind. Und da bin ich auf den, heißt der Hans-Thoma-Stuhl?
4: Ja. Genau, das sind Hans-Thoma-Stuhl.
2: Steht hier auch einer da hinter uns? Ist das einer?
4: Das ist einer.
2: Also, wie will man die jemanden beschreiben, der diese, also ein ungeübtes Auge würde sagen, das ist ein schöner Bauernstuhl ohne Armlehnen, aber dafür ist die Rückenlehne total mit so Bildern versehen. Und
4: genau,
2: so.
4: Das sind ja, vom Hans-Thoma wurde ja 12 Motive für die Bernauer Holzbildhauerei entworfen. Da hat jede Lehne hat ja ein anderes Aussehen. Es sind nicht nur Tiermotive, sondern es sind auch allegorische Motive dabei, wie Faun, Phönix aus der Asche.
2: Ja, hier sieht man eine Katze, die vor einer Tasse und einem Mond sitzt.
4: Genau, und hier Hunde.
2: Oh, da unten sind die Mäuse.
4: Sind die Mäuse. genau.
2: Der ist ja wunderschön. Könnte man, wenn ich jetzt sage, ich will den mit nach Hause nehmen,
4: nein,
2: muss ich dann mein Auto verkaufen?
4: Den können Sie jetzt gar nicht haben, weil das ist ein Stück von meinem Großvater noch.
2: Ah.
4: Und der ist jetzt mittlerweile 120 Jahre.
2: Sitzen Sie da noch drauf oder ist der nur zum Angucken?
4: Nö.
2: Und ist das was Sie viel auf Auftrag noch machen? Weil ich fand die so schön, dass ich gedacht habe, das ist doch auch voll das schöne Geschenk. Wenn jetzt jemand heiratet, dann kann man zum Beispiel das Brautpaar da in die Lehne schnitzen lassen oder
4: kann
2: so.
4: Kann man theoretisch auch machen, klar.
2: Oder ist das ein Sakrileg?
4: Nö. Zur Zeit vom Großvater, da war das ja eigentlich so, dass so die reichen Bauern ihrer Tochter dann 4 Hans-Thoma-Stühle, musste 4 Hans-Thoma-Stühle sein und ein Hans-Thoma-Tisch.
2: Das war so die Mitgift, Standard, wenn man sich's leisten konnte. Aus was für einem Holz ist das?
4: Also das Sitz ist jetzt aus Buche und die Lehne aus Linde. Gut, habe sie auch schon in Nussbaum geschnitzt oder auch in Eiche.
2: Das dann für die Ewigkeit.
4: Buche Linde ist für die Ewigkeit.
2: Also, ich meine, ich sehe hier viele Kirchenfiguren,
5: rumstehen. Ne? Da ist,
2: ich glaube, ist das nicht der Christopher?
4: Das ist Christopher.
2: Der heilige Christopher.
4: Ja. Genau, genau, richtig.
5: Den habe ich auch im Auto. Der ist immer gut für unterwegs. Ne, etliche Marien und so. Neben den Möbeln und den, neben den kleinen detailreichen Spezialaufträgen gibt es ja noch die Masken.
4: Genau.
5: Die nehmen einen großen Teil der Arbeitszeit ein, oder?
4: Auch nicht mehr so. Mhm. Weil wenn die Narzünfte mal ausstaffiert sind mit Maske, dann kommt halt vielleicht mal eine, zwei dazu. Mhm. Es gibt schon immer wieder mal neue Zünfte, aber die werden oftmals gar nicht mehr so groß. Und da sind es vielleicht so 6 bis 10 Personen, die das noch machen. Und
5: die halten halt ewig, die Masken, die Larven, die verschenkt man dann auch oder gibt sie weiter? Ja. Oder?
4: Erstens das und zum Zweiten viele Zünfte, die übernehmen die auch und nehmen den dann wieder zurück, wenn jemand austritt und gebe die dann an Nächste weiter. Der große Rand, wie es früher war, ist es an und für sich nicht mehr so. Was halt in den letzten Jahren auch gekommen ist, das Reparieren, weil es fällt mal eine runter und da muss man die halt auch reparieren. Ne?
2: Ja, natürlich.
4: Ich finde das immer schade. Wir leben so in einer Wegwerfgesellschaft und wegwerfen kann man immer noch. Aber ich versuche immer, das Äußerste noch rauszuholen, um das zu reparieren.
1: Apropos Wegwerfgesellschaft. In Bernau gibt es einen Brauch namens Scheibenschlagen. Die Fastnachtswoche über kraxelt man auf den Scheibenfelsen und macht, was eigentlich genau? Hallo, ich bin's. Scheibe schlage, noch nie gehört. Ist schon ein bisschen crazy. Also, wenn man's nicht kennt. Es handelt sich hier um einen Flurzauber, also einen heidnischen Brauch des Winteraustreibens nach der Fastnacht. Im Funkenfeuer glühend gemachte kreisrunde oder quadratische Scheiben werden von Anhöhen oder Berghängen talabwärts katapultiert, indem man sie an die Spitze von einem Stecke steckt. Und dann mit einem tangentialen Schlag über eine ebenfalls hölzerne Rampe, nennt man auch Scheibenbock, beschleunigt. Also die schießt man, die brennenden Scheiben schießt man, schlägt man ins Tal. Wir im Schwarzwald sind aber nicht die einzige Verrückte, die das mache. Scheibenschlagen gehört seit 2012 zum immateriellen Kulturerbe, auch der Schweiz und auch von Österreich. Touris dürfen auch schlagen. Also, wenn ihr auch mal brennende Holzscheiben ins Tal jagen wollt, dann verlegt auch eure Alpsteigtour auf die Fastnachtswoche. Hier wird jede Nacht außer Aschermittwoch geschlagen. Das war's schon, gell? Tschüssle! Erhalten, bewahren, was früher wertvoll war. Hier auf dem Alpsteig erlebt ihr Traditionen allen Orten. Auch beim Einkehren. Wenn wir schon mal in Bernau sind, besuchen wir daher auch das Rössle. Ein familiengeführtes Wellness-Hotel. Ich treffe Tochter Alexandra Meule.
6: Genau, uns gibt es schon seit über 100 Jahren.
5: Mhm. Und wir machen, so alt siehst du gar nicht aus.
6: Zum Glück nicht. Ich, mein Bruder und meine Mutter, wir machen das seit 13 Jahren zusammen und versuchen uns eigentlich immer weiter auch zu entwickeln, logischerweise.
5: Ja, klar. Wie viele von euren Gästen sind hier die Wanderer, die auch den Alpsteig laufen oder zumindest ein Teil davon?
6: Schon sehr viele. Mhm. Weil die meisten Gäste, die einfach kommen, die wollen Ruhe, die wollen ein bisschen raus und alle gehen einfach ein bisschen wandern, ob es jetzt direkt einen Alpsteig laufen, komplett oder auch nur teilweise. Mhm. Aber zum Beispiel das Herzogenhort ist halt einfach, der ist in Bernau ein Gamechanger. Den musst du fast machen, wenn du hier bist. Mhm. Und das ist einfach ein Wahnsinnsblick.
5: Okay, also muss ich noch aufs Herzogenhorn heute, ich sehe schon. führt kein Weg dran vorbei. Ihr macht bestimmt auch solche kleinen Lunchpakete für eure Wanderer, oder?
6: Klar, selbstverständlich. Wenn die unterwegs sind, brauchen die ein bisschen Verpflegung. Mhm. Und wir haben tatsächlich jetzt nicht überall auch eine Hütte. Und da braucht man was, um zu trinken sowieso.
5: Was ist so euer Aushängeschild, was es nirgendwo anders gibt?
6: Ja, ich glaube, was ganz so besonders, weiß ich nicht. Ich glaube, das bieten wir eigentlich alle hier im Tal oder auch in der Umgebung an. Wir haben alle, ob es jetzt ein Schuhputzservice ist, ob es Wanderstöcke gebraucht werden, Rucksäcke, Wanderkarten, Wandertipps. Ich glaube, die haben wir hier alle auf Lager.
5: Mhm. Auch mal ein Pflaster.
6: Auch das, wenn es Blasen gibt. Das hoffen wir natürlich nicht, dass die Schuhe schon eingelaufen sind. Aber wir haben auch einen Sport-Thomas, der verkauft auch gerne neue Schuhe.
5: Ja, okay. Also es ist wirklich alles am Ort und trotzdem ist es so super beschaulich hier. Also wir gucken von hier aus auf die Wiesen. Es ist ja fast wie so eine Alm, ne? So hohe, steile Wiesen und Wälder. Es ist so idyllisch hier im südlichen Schwarzwald. Hier wird auch ordentlich renoviert und gebaut. Also wenn man jetzt denkt, das Rössle, auch wenn sich der Name so anhört, ne, so, weil man hier früher die Pferde gewechselt hat, ne, auf dem Weg irgendwo hin. Das ist jetzt so ein Traditionshaus, aber jetzt kam ich gerade in, also das, ich nenne diesen neuen Schwarzwälder Stil. Also es ist alles poliert. Ne? Man kann den Schwarzwald noch erkennen, aber es ziemlich modern bei euch, oder?
6: Ja, wir haben jetzt in 13 Jahren eigentlich so ziemlich fast alles umgebaut. Nächstes Jahr kommt, glaube ich, so einer der letzten Bauabschnitte. Und dann sind wir in 13 Jahren, glaube ich, einmal durchs ganze Hotel durch. Vom Frühstück zum Zimmer, zum Wellness, zur Küche. Also von daher, wir sind auch alle wirklich fleißig dran. Und die meisten im Ort oder auch in der Umgebung sind alles Familienunternehmen.
5: Jetzt baut ihr den Ruheraum ein bisschen aus, weil Leute auch gerne mal zum Wellness machen hierher kommen und dann einfach in dieser grandiosen Aussicht auch mal ein Stündchen ihr Buch lesen wollen. Man kann sich hier behandeln lassen. Sauna gibt's auch, habe ich gehört.
6: Genau, richtig.
5: Und was ist so das Beste, was es auf eurer Karte gibt? Der All-Time-Favorite, der nie runtergenommen werden darf?
6: Das sind wahrscheinlich zwei Sachen tatsächlich. Mhm. Ich glaube, das ist ein klassisches Rehragout vom heimischen Wild einfach, wo wir beliefert bekommen von Jägern hier. Und tatsächlich das Weiderind-Rumpstick. Das ist einfach nochmal vom Weiderind, ja, könnte nicht näher sein, alles nee, zusammen.
5: Da vorne sind sie, ich kann mit dem Finger drauf zeigen. Da hinten stehen die,
6: ja?
5: Meine kleinen Steaks.
6: Das darf man vielleicht jetzt wohl nicht ganz sagen, aber leider ist es so, ja. Mhm. Aber das ist tatsächlich auch das Schöne.
5: Mhm. Ja, die sind doch glücklich, die haben doch ein super Leben da. Also ist doch artgerecht.
6: Das auf jeden Fall. Doch, das auf jeden Fall.
5: Was macht die Gegend für dich so ganz besonders? Der südliche Schwarzwald und das Flüsschen hier und die ganzen Täler, die sich dadurch gebildet haben?
6: Ganz besonders tatsächlich ist Bernau an sich wirklich, wenn man die Vergleichsorte hat, einfach, weil es einfach ein Hochtal ist. Wir sind breit, es gibt kein Schattenloch, sage ich jetzt mal. Wenn man so links, rechts unsere Nachbarn ab und zu anguckt, da ist es schon ein bisschen, ja. Und das ist in Bernau tatsächlich einfach schön. Du hast eine weite Sicht, du hast alles. Du hast Berg, du hast Tal, und einfach die gewisse Offenheit, dass du genug Sonne auch hier reinbekommst, ins Tal selber.
5: Also man ist geschützt, weil man ist ein Tal, aber man liegt so weit oben, dass man immer Sonne hat. Das ist schon echt, also besser geht's nicht, ne?
6: Nee, besser geht's wirklich nicht.
1: Um alle Städtchen und Besonderheiten auf dem Alpsteig vorzustellen, ist hier nicht genug Zeit. 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Ja, das ist der, der Sissi porträtiert hat.
7: Merk dir eins, mein Kind, wenn du einmal im Leben Kummer und Sorgen hast, dann geh so wie jetzt mit offenen Augen durch den Wald. Und in jedem Baum und in jedem Strauch, in jedem Tier und in jeder Blume wird dir die Allmacht Gottes zum Bewusstsein kommen und dir Trost und Kraft geben.
1: Ah, schön. Ja, da wird einem auch schon mal ganz blümeran zumute im Südschwarzwald. In diesem Sinne, steigt dem Schwarzwald aufs Dach. Vielen Dank fürs Zuhören. Wenn ihr diesen Podcast mögt, dann zeigt es uns. Abonniert ihn, folgt uns, lasst ein Herz da und vor allen Dingen empfiehlt uns weiter. Bis ganz bald im Schwarzwald, eure Zara.
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1: Ich bin Moritz Einzel. Rund 3 Monate nach dem frühen WM-Aus weht ein frischer Wind bei der deutschen Fußballnationalmannschaft. Die Ära Jürgen Klopp hat begonnen. Bei seinem ersten Spiel als Bundestrainer gab es ein Unentschieden. Die Nations League-Partie in Amsterdam gegen die Niederlande endete 1:1. Verteidiger Jonathan Tah mit seinem Fazit bei RTL.
2: Erstmal hätten wir natürlich gerne dieses Spiel heute gewonnen. Klar, es gab auf beiden Seiten Chancen, aber am Ende natürlich, wenn du 1-0 führst, dann willst du es auch über die Bühne bringen. Wie das Tor dann gefallen ist, war überragend von denen gemacht. Aber ich glaube, das ist das Gefühl von uns allen. Wir haben einen guten ersten Schritt gemacht.
1: Felix Metscher brachte Deutschland in der 32. Minute in Führung. Erst in der Nachspielzeit gelang den Niederländern der Ausgleich. Seit Monaten ächzt Deutschland unter hohen Spritpreisen. Heute soll der Weg freigemacht werden für einen neuen Tankrabatt. Der Bundestag stimmt über die Entlastungsmaßnahme für Autofahrer ab. Anschließend soll das Gesetz auch den Bundesrat passieren. Von Oktober bis Jahresende soll die Energiesteuer auf Diesel und Benzin um 17 Cent pro Liter gesenkt werden. Kritiker sagen, der Tankrabatt ist mal wieder eine Hilfe mit der Gießkanne und da profitieren auch Leute davon, die es gar nicht nötig haben. Künftig soll der Staat in Krisenzeiten auch nach Einkommen gestaffelt Geld an Bürgerinnen und Bürger überweisen können. Nach Informationen der Süddeutschen Zeitung wird da gerade dran gearbeitet. Das Bundeszentralamt für Steuern soll dafür künftig Infos über Kontodaten und Einkommensverhältnisse abrufen können. Im Bundestag ist gestern über die Organspende gesprochen worden. Abgeordnete verschiedener Fraktionen suchen erneut nach einer Mehrheit für eine Einführung der sogenannten Widerspruchslösung. Spender wäre dann jeder, der zu Lebzeiten nicht ausdrücklich widersprochen hat. Wann darüber abgestimmt wird, ist noch unklar.
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1: Ich bin Moritz Einzel. Die deutsche Fußballnationalmannschaft hat beim Debüt des neuen Bundestrainers Jürgen Klopp einen Sieg verpasst. Beim Nations League-Auftakt in Amsterdam gegen die Niederlande reichte es für ein 1:1. Klopp sagte, Intensität, Bereitschaft und Leidenschaft seien gut gewesen beim DFB-Team.
2: Hätte sehr gerne gewonnen, habe aber nicht den Eindruck, dass das auch der Ausgleich unverdient war, vor allem nicht in der Art und Weise. Es war natürlich ein fantastisches Tor. Und viel wichtiger ist natürlich für mich, als jetzt irgendwie ein 1:0 über die Zeit zu bringen, die ganzen anderen Informationen, die wir bekommen haben. Und mit denen arbeiten wir jetzt.
1: Für Deutschland erzielte Felix Metscher in der 32. Minute das Tor. In der Nachspielzeit kam der Ausgleich durch Cody Gakpo. Der Bundestag soll heute über den neuen Tankrabatt abstimmen. Damit will die Regierung die Autofahrer wegen der hohen Spritpreise entlasten. Ab Oktober soll die Energiesteuer auf Benzin und Diesel bis Jahresende um 17 Cent pro Liter sinken. Nach der Abstimmung im Parlament geht der Gesetzentwurf noch in den Bundesrat. Schülerinnen und Schüler wollen heute auf die Straße gehen, um gegen eine mögliche Wehrpflicht zu demonstrieren. Wie die Initiative Schulstreik gegen Wehrpflicht mitgeteilt hat, sind bundesweit etwa 100 Demos geplant. Das Gesetz über den neuen Wehrdienst sieht erstmal vor, dass junge Männer ab dem Jahrgang 2008 verpflichtend zur Musterung müssen. Amnesty International hat gefordert, dass die US-Einwanderungsbehörde ICE aufgelöst wird. Die Menschenrechtsorganisation wirft ICE vor, Menschenrechtsstandards zu verletzen, und zwar systematisch. Übergriffe der Behörde auf Migranten oder Asylsuchende seien von rassistischen Narrativen geprägt, so Amnesty. In den USA muss ein Rennpferd umbenannt werden. Sein ursprünglicher Name Austrian Painter, also österreichischer Maler, könnte nämlich als Anspielung auf Adolf Hitler verstanden werden. Man habe eine Beschwerde wegen des Namens erhalten, teilte der US Jockey Club mit. Der Besitzer erklärte einem Fachportal zufolge, die Familie seiner Frau stamme aus Österreich und er habe das Pferd nach deren Lieblingsmaler Gustav Klimt benannt.
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1: Ich bin Moritz Einzel. Guten Morgen. Seit Monaten ächzt Deutschland unter hohen Spritpreisen. Heute soll der Weg freigemacht werden für einen neuen Tankrabatt. Der Bundestag stimmt über die Entlastungsmaßnahme für Autofahrer ab. Anschließend soll das Gesetz auch den Bundesrat passieren. Von Oktober bis Jahresende soll die Energiesteuer auf Diesel und Benzin um 17 Cent pro Liter gesenkt werden. In rund 100 Städten in Deutschland wollen heute Schülerinnen und Schüler gegen eine mögliche Wehrpflicht demonstrieren. Die Proteste gehen auf die Initiative Schulstreik gegen Wehrpflicht zurück. Im Januar trat das Gesetz über den neuen Wehrdienst in Kraft. Es sieht erstmal nur vor, dass junge Männer ab dem Jahrgang 2008 zur Musterung müssen. Bei der UN-Generalversammlung in New York hat Israels Ministerpräsident Netanyahu gesprochen. Dabei verließen zahlreiche Ländervertreter demonstrativ den Saal. Andere Delegierte applaudierten dem israelischen Regierungschef. Netanyahu rechtfertigte bei den Vereinten Nationen Israels Vorgehen gegen die Hamas, die Hisbollah und den Iran. Den Vorwurf, im Gazastreifen einen Völkermord begangen zu haben, wies er erneut scharf zurück. Beim Debüt von Jürgen Klopp als Bundestrainer hat die deutsche Fußballnationalmannschaft unentschieden gespielt. Die Nations League-Partie in Amsterdam gegen die Niederlande endete 1:1. Klopp sagte hinterher:
2: Ich war in vielen Momenten mit unserem Spiel zufrieden. Habe ich den Eindruck, dass wir auch nur Richtung Perfektion unterwegs waren? Das war man nicht. Aber wenn man das nicht ist, dann muss man so einen Spirit entwickeln, in dem man absolut bereit ist, alles rauszuhauen. Weil nur an den sonnigen Tagen performen zu können, damit kann ich ehrlich gesagt relativ wenig anfangen. Es war für ein erstes Spiel, war so viel dabei, womit wir super arbeiten können.
1: Am Sonntag folgt Klopps Heimpremiere als Bundestrainer in Augsburg gegen Griechenland.
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2: In La bei Wetterwächterin Nathalie 7 Grad bedeckter Himmel. In Appenweier bei Yvonne haben wir 6 Grad, es ist leicht bewölkt. Und Birgit aus Huberg meldet 7 Grad. Hier ist es im Moment sternenklar. Ja, überwiegend sonnig wird es heute. Kaum Wolken am Himmel und Temperaturen um 21 Grad. Auch morgen, da gibt es den ganzen Tag Sonne und blauen Himmel. Höchstwerte um 28 Grad.
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4: Genau 5.31 Uhr. Guten Morgen an alle unterwegs. Aufgepasst auf der A5 Karlsruhe Richtung Frankfurt zwischen Karlsruhe Nord und Bruchsal. Da läuft eine Unfallaufnahme auf dem Standstreifen. Hier bitte vorsichtig fahren.
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4: Die Anhängerblitzer stehen unter anderem auf der B3 in der Ortsdurchfahrt Friesenheim, wenn ihr Richtung Offenburg unterwegs seid, und auch in Baden-Baden in der Balgerstraße im 30er Bereich. Alles zum Nachlesen, alle Anhängerblitzer gibt's wie immer bei uns in der App und auch im Web. Und allen unterwegs eine gute und sichere Fahrt.
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2: Ja, es ist höchste Zeit geworden. Guten Morgen, schicken Freitag. Oh,
4: ja, guten Morgen. Mann, Mensch, war ich lange nicht mehr da.
2: Ja, ey, ich wollte sagen, wie lange ist es jetzt her, Regina?
4: 6 Wochen. Sechs Wochen, ja. Krass, ne? Ja,
2: liebe Ortenau. Jetzt ist sie wieder da. Wir kriegen den Freitag aber trotzdem gut rum, oder?
4: Ich bleib aber nicht den ganzen Tag.
2: Nee.
4: Ich hab euch noch was vor später.
2: Die Regina hat noch was vor. Und was sie da genau vorhat, das werden wir natürlich im Lauf dieser Sendung noch weiter thematisieren. Bei kleiner Tipp, ist es auch für euch sehr, sehr interessant. Aber jetzt kommt erstmal gut rein in diesen Freitag.

0: 5.42 Uhr, eure Radio Morning Show ist hier. Ich werde es mal schön zwei Fragezeichen in Reginas Augen zaubern. Huey Lewis and the News, Hip to be Square, Regina, Musikwunsch von SpongeBob Schwammkopf.
1: Ja, sie sind da, die Fragezeichen.
0: Vegan to be square. SpongeBob im Original. SpongeBob SquarePants.
1: Ja. Hab ich schon lange nicht mehr angeschaut.
0: Ja, das siehst du mal, wird mal wieder Zeit. Ja. Was wollt ihr sonst noch sagen?
1: Keine Ahnung, du laberst echt viel und echt viel Mist.
0: Und das um 5.43 Uhr. So, jetzt wissen wir schon mal, wo die Marschrichtung heute hingeht. Mensch, freue ich mich, dass du wieder da bist,
1: oder,
0: Regina, nach sechs Wochen. Höre die Ironie in meiner
1: Endlich
0: Stimme.
1: Endlich mal jemand, der dir die Wahrheit sagt.
0: Ja, euch einen schönen Freitag auf jeden Fall.
2: Guten Morgen. Guten Morgen.
3: Da kommt ein Kollege zu spät zum Meeting und gleich hagelt es die passenden Kommentare. Typisch, auf den kann man sich überhaupt nicht verlassen. Ist der überhaupt noch tragbar für uns? Und die Stimmung kippt. Aber sowas können wir ändern, finde ich. Wir können Fragen stellen, zuhören, bevor wir antworten. Wir können Worte wählen, die aufrichten statt niederdrücken. Ein »Ich verstehe dich«, ein »Erzähl mir mehr« kann Ärger lösen und Türen öffnen. Die Bibel ermutigt uns dazu. Da heißt es, eine freundliche Antwort vertreibt den Zorn. Dieser Satz lädt uns ein, aktiv Frieden zu stiften. Nicht irgendwann, sondern heute. Vielleicht können wir heute jemanden anlächeln, der schlecht gelaunt wirkt. Vielleicht können wir jemandem etwas Nettes sagen, auch wenn er uns verletzt hat. Jeder kleine Schritt wärmt. Bettina Rüback, Evangelischer Rundfunkdienst Baden.

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2: In Ettenheim bei Wetterwächterin Stefanie. 7 Grad bewölkter Himmel in Bad Griesbach bei Frank. Da haben wir schattige 3,6 Grad. Es ist leicht bewölkt. Und in Neuried bei Franziska, da haben wir 6 Grad. Hier ist es im Moment wolkenlos. Ja, überwiegend sonnig, so die Aussichten für heute. Kaum Wolken am Himmel und Temperaturen um 21 Grad. Auch morgen, da gibt es den ganzen Tag Sonne und blauen Himmel. Und es wird deutlich wärmer. Höchstwerte um 28 Grad.
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3: Beim OB-Kandidatenforum in Zell-Weierbach dominieren Sicherheit und Verkehr die Debatte vor 650 Besuchern. Die meisten Kandidaten forderten mehr Personal für den kommunalen Ordnungsdienst. Offenburg wählt am 11. Oktober. 10 Jahre nach dem Kauf nimmt der Umbau des ehemaligen Hotels Alexanderschanze Formen an. Bildungsräume, 10 Betten für Wanderer und ein neues Portal für Ranger-Führungen sind geplant. Fertig sein soll es Ende 2028. Eines der größten Weinfeste Badens startet heute in Offenburg, das Ortenauer Weinfest. Der offizielle Auftakt ist um 19 Uhr auf dem Rathausplatz. 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
4: Schülerinnen und Schüler wollen heute auf die Straße gehen, um gegen eine mögliche Wehrpflicht zu demonstrieren. Wie die Initiative Schulstreik gegen Wehrpflicht mitgeteilt hat, sind bundesweit etwa 100 Demos geplant. Man wolle so lange streiken, bis eine Wehrpflicht vom Tisch sei, sagte eine Sprecherin der Initiative. Das Gesetz über den neuen Wehrdienst sieht erstmal vor, dass junge Männer ab dem Jahrgang 2008 verpflichtend zur Musterung müssen. Der Bundestag soll heute über den neuen Tankrabatt abstimmen. Damit will die Regierung Autofahrerinnen und Autofahrer wegen der hohen Spritpreise entlasten. Ab Oktober soll die Energiesteuer auf Benzin und Diesel bis Jahresende um 17 Cent pro Liter sinken. Nach der Abstimmung im Parlament geht der Gesetzentwurf noch in den Bundesrat. Eigentlich sollte Sachsen-Anhalt demnächst den Vorsitz der Ministerpräsidentenkonferenz übernehmen. Stattdessen behält Rheinland-Pfalz den Vorsitz für ein weiteres Jahr. Das haben die Regierungschefs der Länder beschlossen. Hintergrund ist der Wahlsieg der AfD in Sachsen-Anhalt und die Ungewissheit, wer dort künftig regiert. Beim Debüt von Jürgen Klopp als Bundestrainer hat die deutsche Fußballnationalmannschaft einen Sieg knapp verpasst. Das erste Nations League-Spiel in Amsterdam gegen die Niederlande endete 1:1. Jürgen Klopp nach dem Spiel.
5: Die Intensität, die Bereitschaft, die Leidenschaft, die wir an den Tag gelegt haben, war gut. Viele Fußballdetails waren auch gut. Hätte sehr gerne gewonnen, habe aber nicht den Eindruck, dass das auch der Ausgleich unverdient war, vor allem nicht in der Art und Weise. Das war natürlich ein fantastisches Tor.
4: Sonntag trifft die deutsche Mannschaft in Augsburg auf Griechenland.
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7: Guten Morgen an alle unterwegs. 6.03 Uhr. Aufpass auf der A5 Karlsruhe Richtung Frankfurt zwischen Karlsruhe Nord und Bruchsal. Da läuft eine Unfallaufnahme auf dem Standstreifen. Und auf der alten B36 Ichenheim Richtung Lahöhe Baggersee. Da gab es einen Unfall. Auch hier bitte aufgepasst.
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7: Geblitzt wird in Lichtenau in der Ortsdurchfahrt bei der Bushaltestelle im 30er-Bereich. Und dann haben wir noch Anhängerblitzer, unter anderem in Lader, Gerolsecker, Vorstadt oder auch in Oberkirch in der Bahnhofstraße. Alles zum Nachlesen, alle Anhängerblitzer gibt es bei uns in der App und auch im Web. Und allen unterwegs, kommt gut und sicher neuer Ziel.
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2: So ist es. Schicken Freitag zusammen.
7: Schicken Freitag.
2: Jo, heute startet das Ortenauer Weinfest. Wirst du da auch mal rumspringen, Regina?
7: Eventuell Montag, wenn schon. Davor kann ich leider nicht, aber ja, Montag ist eine Option.
2: Ähnlich bei mir. Also Montag habe ich auch mal fix angeplant. Eigentlich war heute schon gedacht, ich habe mir auch noch großartig bei Elias auf die Couch eingeladen. Ja, das kann ich heute Abend wahrscheinlich leider doch nicht. Aber Montag ist gut.
7: Oder? Montag ist eh ein guter Tag.
2: Deswegen, das machen wir. Da müssen sie dann wahrscheinlich noch die ganzen Reste irgendwie umsonst raushauen, bevor sie das Zeug dann abbauen müssen.
7: Ja, da ist nicht mehr so viel los, aber man trifft coole Leute und da kannst du nochmal richtig gut. Ja, Montag ist
2: Montag. Coole Leute und Regina. Aber wie heißt es immer so schön? Nach dem Weinfest ist vor dem Oktoberfest.
7: Mhm.
2: Alle, die jetzt sagen, oh, schön das Wochenende, aber Wein ist gar nicht so meins. Nee, lieber Bier und dann am liebsten aus dem 1-Liter-Gebinde. Es gibt auch Oktoberfeste. Und wo nächste Woche eins ist, das verraten wir gleich.

0: 12 Minuten nach 6 auf die Sekunde genau. Eure Radio Orb Morning Show ist hier. Schicken Freitag in die Runde. Und solltet ihr Bock haben auf
1: exzessives Bier trinken,
0: hätten wir eine gute Idee.
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3: In Rammersweier ist
4: Oktoberfest.
3: Was?
4: Oktoberfest.
3: Ach so, richtig. Am Freitag, den 2. Oktober, heißt es am Sportplatz Rammersweier wieder
4: Botschaft ist.
3: Live-Musik gibt's auch. Von Badisch Blech und Petri Undercover.
5: Warum schickst du mich in die Hölle? Und
3: das Oktoberfest vom FV Rammersweier. Am 2. Oktober auf dem Sportplatz. Einlass ist ab 18.30 Uhr. Tickets gibt's für 10 Euro an der Abendkasse. Ich wünsche euch ganz viel Spaß und
6: Prost. Ja, zum Wohl.
3: Euer Moritz.

Tina Turner, Typical Male in Eurer Radio or Morning Show. 17 Minuten nach 6 ist es an diesem Freitag. Und ja, gestern beim Lokalforum der mittelbadischen Presse in der Zeller Abtsberghalle, da war quasi das Motto so ähnlich wie beim tapferen Schneiderlein. 7 auf einen Streich. Ja, alle Kandidaten für die OB-Wahl in Offenburg haben sich den Fragen gestellt. Und wie es war, das hören wir gleich in den Regionalnachrichten um 6:30 bei Daniel Bierig.

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2: In Zell am Harmersbach bei Wetterwächterin Susanne. 8 Grad, wolkenloser Himmel. Gudrun, die lauscht uns in der March bei Freiburg. Genauer gesagt in Holzhausen. 7 Grad und wolkenloser Himmel hier. Und in Schuttertal bei Martina, da haben wir 8 Grad. Auch hier ist es sternenklar. Und es wird, ist und bleibt auch richtig schön heute. Überwiegend sonnig wird es, dazu kaum Wolken und Temperaturen um 21 Grad. Auch morgen den ganzen Tag Sonne und blauer Himmel. Höchstwerte um 28 Grad.
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2: Mit Daniel Bierig.
3: 7 OB-Kandidaten und 2 heiße Themen. Beim Lokalforum des Offenburger Tageblatts standen Sicherheit und Verkehr im Mittelpunkt im Zuge der Oberbürgermeisterwahl in Offenburg.
4: Der Bahnhof gilt als einer der Kriminalitätsschwerpunkte der Stadt. Dass gerade mal 6 Mitarbeiter des kommunalen Ordnungsdienstes für die gesamte Stadt zuständig sind, war den meisten Kandidaten zu wenig. Beim Verkehr reichen die Themen von steigenden Bewohnerparkgebühren über Tempo 30 bis zu E-Scootern in der Fußgängerzone. Rund 650 Besucher in der Abtsberghalle Zell-Weierbach waren vor Ort. Kathi Huhn, Nachrichtenredaktion.
3: 10 Jahre nach dem Kauf durch das Land nimmt der Umbau des ehemaligen Hotels Alexanderschanze Formen an. Das denkmalgeschützte Gebäude an der Kreuzung von B28 und B500 soll zum Südportal des Nationalparks Schwarzwald werden. Mit einem Multifunktionshaus, Bildungsräumen, 10 Betten für Wanderer und einem neuen Portal für Rangerführungen. Fertigstellung ist laut aktuellem Plan Ende 2028 geplant. Eine volle Baufreigabe steht noch aus. 4 Millionen Euro Kostenanteil, keine einseitige Ausstiegsmöglichkeit. Der Neubau der Kreisstraße 5344 bleibt für La ein Pflichtprogramm. Das bestätigt ein externes Rechtsgutachten. CDU, SPD und Grüne hatten im Gemeinderat einen geordneten Rückzug aus dem Projekt gefordert. Der Oberbürgermeister Markus Ebert sieht das Projekt ohnehin als sinnvoll. Die neue Straße soll die Ortsdurchfahrten von Kippenheim-Weiler und Langenwinkel entlasten. Die maroden Schuldächer in Hausach werden zur Dauerbelastung. In der Gymnasiumshalle dürfen sich aktuell nur noch 200 Menschen aufhalten, weil eine Brandschutzprüfung ergeben hat, dass Auflagen aus dem Jahr 2006 bis heute nicht umgesetzt wurden. Die geplante Dachsanierung ist vorerst gestoppt, weil zunächst eine Brandwarnanlage installiert werden muss. Der Gemeinderat befasst sich damit am Montag.
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7: Guten Morgen, liebe Autofahrer. 6.34 Uhr aufgepasst auf der A5 Karlsruhe Richtung Frankfurt zwischen Karlsruhe Nord und Bruchsal. Da läuft immer noch eine Unfallaufnahme auf dem Standstreifen. Und auf der alten B36 Ichenheim Richtung Lahö. Baggersee, da gab es ebenfalls einen Unfall. Vorsichtig fahren.
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7: Geblitzt wird in Biberach in der Friedenstraße im 30er-Bereich. In Lichtenau in der Ortsdurchfahrt bei der Bushaltestelle auch 30 erlaubt. Und in Neujahrshausen in der Eichstätter Straße da nicht schneller als 50 fahren. Alles zum Nachlesen, auch alle Anhängerblitzer gibt's wie immer in der App und auch im Web. Und allen unterwegs eine gute und sichere Fahrt.
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2: Hallöle.
7: Guten Morgen.
2: Einen wundervollen Freitag wünschen wir. Ja, unsere Quiz-Tanke heute letzter Tag. Mensch, wie schnell es rumgeht. Und man könnte ja sagen, wenn man nett ist, das Beste, heben wir uns für den Schluss auf.
7: Lass es doch einfach so.
2: Gut. Ja, heute habt ihr nämlich Regina an der Backe. Ja, so ist es. Ab 10 Uhr könnt ihr mit der Regina tanken, buzzern und quizzen.
7: Ja,
2: und
7: was meinst du, wie schnell ich die Fragen vorlesen kann, Alter?
2: Tja, da sind wir mal gespannt. Und wo Regina sich dann nachher rumtreibt, das verraten wir erst gleich.
7: Okay.
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1: Tja, was für eine tolle Aktion und leider heute letzter Tag. Quiz-Tanke ab 10 Uhr heißt es für euch auf jeden Fall auch heute wieder tanken, buzzern und unter Umständen gewinnen. Und dann könnt ihr mal die liebe, nette Regina in freier Wildbahn kennenlernen.
2: Ich bin nämlich wirklich nett.
1: Ja, ja.
2: Manchmal.
1: Wenn man das selber schon sagen muss, das würde mir natürlich ein bisschen zu denken geben, Regina.
2: Ich warte ab 10 Uhr auf euch und ich bin aufgeregt ein bisschen, weil ich will ja, dass man gewinnt.
1: Ja,
2: ich möchte sehr schnell die Fragen runterrasseln und sowas. Und ihr habt gefälligst die richtige Antwort. Gell? Sonst gibt's Ärger.
1: Wir geben Regina auf jeden Fall stapelweise brandneue, frisch gedruckte Orbits mit. Und ja, ab 10 Uhr geht's los. Wo bist du denn? Das sollten wir den Leuten vielleicht noch erzählen, bevor sie einfach jede Tankstelle abfahren. Ja, natürlich.
2: Ich bin in Faudenbach.
1: In Faudenbach?
2: In Faudenbach, an der BFT.
1: An der BFT-Tankstelle. Also, ab 10 Uhr heißt es, quizzen mit bzw. gegen Regina Bruch an der BFT.
2: Nein, mit.
1: Mit. Was wollte ich sagen? Ach ja, an der BFT-Tankstelle in Faudenbach. Ei. Also, ich drücke jetzt schon mal die Daumen und ja, Regina.
2: Was?
1: Machst das. Du machst das.
2: Klar.
1: Na klar.
2: Klar.
1: Also, super.

John Farnham, you're the voice in eurer Hitradio or Morning Show. Und unsere Voice, nämlich die gute Regina, die könnt ihr heute an unserer Quiztanke treffen. Letzter Tag von dieser tollen Aktion. Wir bringen nämlich den Spaß wieder zurück an die Zapfsäule. Ja, Marion aus Fußbach hat nämlich gerade geschrieben, tanken ist so ein bisschen zur Zeit wie Zwiebelschneiden. Mir kommen immer die Tränen, aber Gott sei Dank gibt's eure Quiztanke. Ja, heute gibt's sie nochmal und zwar ab 10 mit Regina in Fautenbach an der BFT-Tankstelle.

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2: In Kippenheim bei Wetterwächterin Katharina 6 Grad, wolkenloser Himmel. Viktoria aus Biberach meldet ebenfalls 6 Grad, auch hier ist es wolkenlos. Und in Oberkirch bei Wetterwächter Henry, da haben wir 8 Grad, auch hier kein Wölkchen am Himmel. Ja, so bleibt es heute eigentlich auch überwiegend sonnig, kaum Wolken und Temperaturen um 21 Grad. Auch morgen den ganzen Tag Sonne, satt und blauer Himmel und es wird nochmal deutlich wärmer, bis zu 28 Grad sind drin.
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3: Mit Daniel Bierich. Beim OB-Kandidatenforum in Zell-Weierbach dominierten Sicherheit und Verkehr die Debatte vor rund 650 Besuchern. Die meisten Kandidaten für den Oberbürgermeisterposten in Offenburg forderten mehr Personal für den kommunalen Ordnungsdienst. Offenburg wählt am 11. Oktober. 10 Jahre nach dem Kauf nimmt der Umbau des ehemaligen Hotels Alexanderschanze konkrete Formen an. Bildungsräume, 10 Betten für Wanderer und ein neues Portal für Rangerführungen sind geplant. Eines der größten Weinfeste Badens startet heute in Offenburg, das Ortenauer Weinfest. Der offizielle Auftakt ist um 19 Uhr am Rathausplatz. 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Jetzt Deutschland und die Welt mit Julia Wasselkopf.
4: Heute soll der neue Tankrabatt endgültig beschlossen werden. Zuerst soll der Bundestag zustimmen, dann der Bundesrat. Der Rabatt soll dann schon ab nächsten Donnerstag gelten. Ursula Winkler.
5: Der Liter Sprit wird mit der Steuersenkung knapp 17 Cent günstiger, wenn die Tankstellen den Rabatt voll weitergeben. Viele Experten kritisieren den Rabatt, denn er ist vergleichsweise teuer und nicht zielgenau. Er unterstützt auch Menschen, die keine Hilfe bräuchten. Wer kein Auto hat, aber unter hohen Preisen leidet, bekommt dagegen nichts davon.
4: Chinas Staatspräsident Xi ist gerade zu einem dreitägigen Staatsbesuch in den USA. Präsident Trump hat ihn mit militärischen Ehren empfangen. Später gab es einen Empfang im Weißen Haus und ein Staatsbankett. Xi rief beide Länder zu verantwortungsvollem Handeln auf. China und die USA sollten Verantwortung zeigen und einen neuen Weg finden, wie große Länder miteinander zurechtkommen könnten. In etwa 100 Städten in Deutschland wollen heute Schülerinnen und Schüler gegen eine mögliche Wehrpflicht demonstrieren. Man wolle so lange streiken, bis eine Wehrpflicht vom Tisch sei, sagte ein Sprecher der Initiative. Eine Pflicht gibt es bisher nicht, seit Januar gilt aber das neue Wehrdienstgesetz. Kern ist die verpflichtende Musterung für junge Männer ab dem Jahrgang 2008. Im ersten Spiel vom neuen Bundestrainer Jürgen Klopp hat die deutsche Fußballnationalmannschaft gegen die Niederlande unentschieden gespielt. Beim Nations League-Auftakt in Amsterdam trennten sich beide Mannschaften 1:1. Am Sonntag trifft die deutsche Mannschaft in Augsburg auf Griechenland.
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7: 7:04 Uhr. Guten Morgen an alle unterwegs. Aufgepasst auf der A5 Karlsruhe Richtung Basel zwischen Theningen und Freiburg Nord. Da steht ein kaputtes Auto auf dem Verzögerungsstreifen. Bitte vorsichtig fahren.
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7: Geblitzt wird in Biberach in der Friedenstraße 30 erlaubt, in Lichtenau in der Ortsdurchfahrt bei der Bushaltestelle auch in der 30er-Zone und in Neuershausen in der Eichstätter Straße nicht schneller als 50 fahren. Alles zum Nachlesen, auch alle Anhängerblitzer gibt es wie immer in der App und auch im Web. Und falls ihr was entdeckt, gerne eine WhatsApp reinschicken an die 0173 104 33 und die 11. Kommt gut und sicher neuer Ziel.
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2: Hallöchen.
7: Moin, moin.
2: Einen schicken Freitag. Ja, es riecht schon verdächtig nach Wochenende. Da ist ja auch erfahrungsgemäß immer sehr, sehr viel los. Mhm. Ein bisschen Übersicht in das feste Feier- und Party-Dickicht. Das bringt unsere hauseigene Party-Redaktion in Person von der netten jungen Dame, die mir gegenüber sitzt.
7: Ja, ich fand das Jung auch vor allem echt gut.
2: Ja, ich weiß auch, warte
7: mal. Und das warum, Nett.
2: Warum wächst meine Nase auf einmal so?
7: Ja.
2: Oh ja, das gibt's auf jeden Fall gleich.

0: 11:07 ist es. Ich würde sagen, höchste Zeit, um mal zu gucken, was denn am Wochenende alles so abgeht hier in der Region.
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2: Heute könnt ihr erstmal gemütlich zum Feierabend hocken nach Mietersheim. Passend jetzt im September mit Flammkuchen und neuem Wein. Ihr könnt aber auch zum Herbsthock nach Schuttertal. Auch da gibt es neuen süßen Flammkuchen und Grillwürste. Da geht es um 17.30 Uhr los. Oder ihr geht in den Seidenfaden nach Offenburg zum Sommerstraßenfest. Da könnt ihr ein bisschen was essen und eure Kids können spielen. Dann könnt ihr ab heute bis Sonntag nach Aachen zum Hamburger Fischmarkt. Oder ihr feiert in Walburg 800 Jahre. Das Jubiläumsfest mit verschiedenen Vorführungen, Live-Musik und einer Auktion. Kommt durch morgen bis Sonntag. Dann fängt ja auch noch das Ortenauer Weinfest an. Diesmal nur in der Hauptstraße. Es geht los vor dem Rathaus und zieht sich dann bis zum Rekare mit verschiedenen Bühnen, lecker Essen und Wein. Geht heute los und geht dann bis Montag. Dann könnt ihr aber auch nach Fautenbach morgen zum Edelwäscher Oktoberfest mit der Band Sunrise.

0: Los geht's um 20:30 Uhr. Dann könnt ihr auch noch, wenn ihr wollt, zum Feuerwehrfest nach Oberhammersbach, ist morgen und am Sonntag. Oder ihr geht am Sonntag zum Brandschutztag nach Biberach. Alles, was ich jetzt erwähnt habe und noch ein paar Sachen mehr, könnt ihr euch in Ruhe nachlesen bei Insta. Und egal, was ihr macht, ich wünsche euch ganz viel Spaß dabei und ein schönes Wochenende.
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2: Bei Wetterwächterin Susanne in Oppenau 5 Grad. Es ist wolkenlos. Wolfgang aus Kappel-Grafenhausen. Oh, der ist wieder zurück aus dem Urlaub aus Spanien. Jo, jetzt hat er 6 Grad in Kappel, leicht bewölkter Himmel und das nach 29 Grad in Spanien, schreibt er. Ja, willkommen zurück, Wolfgang. Es ist Herbst in der Region. Jermen aus Sundheim meldet 5 Grad. Hier ist es im Moment bewölkt. Bleibt nicht lange so. Es wird nämlich überwiegend sonnig heute. Dazu kaum Wolken am Himmel und Temperaturen um 21 Grad. Auch morgen den ganzen Tag Sonne und blauer Himmel, Höchstwerte um 28 Grad.
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2: Um 7:30 mit Daniel Bierich.
3: Offenburg wählt am 11. Oktober ein Stadtoberhaupt, 7 OB-Kandidaten und viele heiße Themen gab es jetzt beim Lokalforum des Offenburger Tageblatts. Im Vordergrund standen gestern Sicherheit und Verkehr.
4: Der Bahnhof gilt als einer der Kriminalitätsschwerpunkte der Stadt. Dass gerade mal 6 Mitarbeiter des kommunalen Ordnungsdienstes für die gesamte Stadt zuständig sind, war den meisten Kandidaten zu wenig. Beim Verkehr reichen die Themen von steigenden Bewohnerparkgebühren über Tempo 30 bis zu E-Scootern in der Fußgängerzone. Rund 650 Besucher in der Abtsberghalle Zell-Weierbach waren vor Ort. Kathi Huhn, Nachrichtenredaktion.
3: 10 Jahre nach dem Kauf durch das Land nimmt der Umbau des ehemaligen Hotels Alexanderschanze Formen an. Das denkmalgeschützte Gebäude an der Kreuzung von B28 und B500 soll zum Südportal des Nationalparks werden. Mit Multifunktionshaus, Bildungsräumen, 10 Betten für Wanderer und einem neuen Portal für Rangerführungen. Fertigstellung ist laut aktuellem Plan Ende 2028. Eine volle Baufreigabe steht noch aus. Der Neubau der Kreisstraße zwischen Ringsheim und Lahr bleibt für Lahr ein Pflichtprogramm. Das bestätigt ein externes Rechtsgutachten. CDU, SPD und Grüne hatten im Gemeinderat einen geordneten Rückzug aus dem Projekt gefordert. Der Oberbürgermeister Markus Ebert sieht das Projekt ohnehin als sinnvoll. Die neue Straße soll die Ortsdurchfahrten von Kippenheim-Weiler und Langenwinkel entlasten. Kehls Stadthaushalt bleibt angespannt. Der Finanzbericht fürs erste Halbjahr zeigt zwar positive Signale bei der Gewerbesteuer, unterm Strich bleibt aber ein voraussichtlicher Fehlbetrag von 7 Millionen Euro im Ergebnishaushalt. Weitere Konsolidierungsmaßnahmen seien nötig, betonte Finanzexperte Markus Kern im Gemeinderat.
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6: Guten Morgen an alle unterwegs. 7.32 Uhr. Aufgepasst auf der alten B36 zwischen Ichenheim und Kürzel. Da stehen 2 kaputte Autos. Bitte vorsichtig fahren.
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6: Blitz wird auf der A5 Karlsruhe Richtung Basel zwischen Freiburg Süd und Bad Krozingen im 120er-Bereich. In Biberach in der Friedenstraße, da sind 30 erlaubt. Das gleiche gilt auch in Lichtenau in der Ortsdurchfahrt bei der Bushaltestelle und in Zell-Weierbach in der Ortsdurchfahrt. Und dann steht noch einer in Neuershausen, Eichstätter Straße, nicht schneller als 50 fahren. Alles zum Nachlesen, auch alle Anhängerblitzer gibt es in der App und auch im Web. Und allen unterwegs eine gute und sichere Fahrt.
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2: So ist es. Schicken Freitag zusammen.
6: Guten Morgen.
2: Ja, unsere Regina, die wird nachher für unsere Quiz-Tanke unterwegs sein. Ab 10 Uhr in Fautenbach.
6: Jupp.
2: Mhm, da könnt ihr wieder gewinnen. Orbitz, Tankgutscheine. Und ha, apropos Tankgutschein. Wir hauen gleich noch einen raus.
6: Oh ja, endlich darf ich auch mal.
2: Ja, taktisch sehr unklug von unserer Redaktionsleiterin. Die hat diesen Tankgutschein tatsächlich bei dir auf den Schreibtisch gelegt, Regina.
6: Ich hab jetzt einfach gewartet und habe gedacht, wenn du noch davon anfängst, dann verticken wir ihn halt. Und wenn nicht, dann hätte ich ihn einfach mitgenommen.
2: Ja, nein. Wir schauen gleich mal, dass wir diese 250-Euro Tankgutscheine loswerden. Nach 2 Songs, da probieren wir mal unser Glück.
6: Wenn nicht, bleibt er bei mir.
2: Ja, also geht ans Telefon ran, wenn es gleich klingelt.
6: Besser ist es.

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1: Okay, du hast jemanden gefunden, dann rufen wir da doch mal direkt an. Komm, für 250 Euro kann man auch mal um die Uhrzeit ans Telefon gehen.
2: Gerani?
1: Ja, einen wunderschönen guten Morgen, spricht da Wendelin.
4: Jawohl.
1: Hier sind Regina und Andi von Hitradio Ohr. Grüß dich.
4: Grüß dich, grüß euch.
2: Guten Morgen.
1: Du, Wendelin, eine kurze Frage. Wie oft mussten du an die Tankstelle?
4: Viel zu viel.
1: Viel zu viel, ja. Heute will die Regierung ja endgültig den neuen Tankrabatt beschließen. 17 Cent pro Liter.
5: Wie könnt ihr es wagen? Warum kommt ihr mit de facto leeren Händen hierher?
1: Wir hätten da einen Gegenvorschlag für dich. Wie wäre es mit einem einmaligen Tankrabatt im Wert von 250 Euro?
4: Sehr schön.
1: Ja, Gratulation, du
2: Herzlichen
1: hast nämlich gewonnen.
4: Danke.
1: Ja, unsere Quiz-Tanke, für dich hat sie sich mal so richtig gelohnt. 250 Euro Tankgutschein. Was meinst du, wie oft kannst du dafür tanken gehen?
4: Zweimal vielleicht.
2: Aber das ist doch traurig.
1: Ja, ich habe neulich mit irgendjemandem gesprochen, der gesagt, du, für mich wird's tanken nie teurer. Ich tanke immer für 20 Euro. Du merkst irgendwann, dass es doch teurer wird, wenn du für 20 Euro gerade noch von Zapfsäule 6 an Zapfsäule 1 kommst und dann wieder tanken musst.
4: Ganz genau.
1: So, das wird dir auf jeden Fall nicht passieren, Wendelin. Herzlichen Glückwunsch, 250 Euro Tankgutschein für dich.
4: Dankeschön.
1: Kannst du hier im Funkhaus abholen und ich würde mir nicht so lange Zeit lassen, weil wie gesagt, heute ist Regina im Haus und die Handtasche von ihr steht schon geöffnet neben dem Tisch und dann weißt du, da Durchzug und dann weht der Umschlag blöderweise bei Regina
2: du,
1: in die Wendelin,
2: Handtasche. Du, Wendelin, der liegt wirklich bei mir auf dem Platz.
4: Mhm. Also ich komme zu dir und... Ja, kannst gleich einen Kaffee richten.
2: Okay,
1: super.
2: Alles klar.
1: Dann habt ihr ein Date, würde ich sagen. Wendelin, bis später und herzlichen Glückwunsch nochmal.
4: Danke.
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0: Eddie Murphy, Party All The Time, oder wie wir hier nennen, die Hitradio Morning Show mit Regina und Andy. Guten Morgen.
1: Guten Morgen.
0: Was guckst du mir so erschrocken an?
1: Ich hab nichts. Ich darf's nicht sagen.
0: Ja, besser ist das. Was ich eigentlich sagen wollte, gleich haben wir noch das hier für euch. Die Cranberries, Dreams. In eurer Radio Morning Show gleich hier. Was ist denn los?
1: Ja, nix. Ich bin halt einfach mit anderen Sachen oft beschäftigt. Auf einmal geht so das rote Lämpchen an und ich denke mir so, oh nein, von was redet der Mann da? Und dann höre ich dir halt auch noch nicht zu und das ist halt echt blöd in meinem Job. Ne? Ich sollte das vielleicht irgendwie anders machen. Tut mir leid.
0: Auf bei der Berufswahl. Eieieiei.
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1: Wetter. In Griesheim bei Wetterwächter Daniel 9 Grad, wolkenloser Himmel. Bei Horst in Obersasbach haben wir 7 Grad. Auch hier geht gerade die Sonne auf. Und in Nonnenweiher bei Wetterwächter Steffen 6 Grad. Hier ist es im Moment noch ein bisschen bewölkt. Ich sage noch, weil es heute ansonsten überwiegend sonnig wird. Kaum Wolken am Himmel und Temperaturen um 21 Grad. Auch morgen den ganzen Tag Sonne und blauer Himmel, Höchstwerte um 28 Grad.
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1: Um 8 Uhr mit Daniel Bierich.
3: Beim OB-Kandidatenforum in Zell-Weierbach dominierten Sicherheit und Verkehr die Debatte vor 650 Besuchern. Offenburg wählt am 11. Oktober. Kehls Haushalt bleibt trotz leicht verbesserter Gewerbesteuer angespannt. Im ersten Halbjahr zeichnet sich ein Fehlbetrag von 7 Millionen Euro ab. In Hausach darf die Gymnasiumshalle wegen nicht erfüllter Brandschutzauflagen aus dem Jahr 2006 nur noch von 200 Personen gleichzeitig genutzt werden. Die geplante Dachsanierung stockt, weil eine Brandwarnanlage installiert werden muss. 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
4: Die Berliner Linke will heute bei einem Parteitag entscheiden, ob sie Sondierungsgespräche mit Grünen und SPD aufnimmt. Die Parteispitze ist dafür, es gibt aber auch Gegner einer Regierungsbeteiligung. Falls die Delegierten zustimmen, könnten die Sondierungsgespräche in der kommenden Woche beginnen. Bundestag und Bundesrat bringen heute den nächsten Tankrabatt auf den Weg. Die Regierungspläne sehen vor, ab Oktober, also schon ab nächster Woche, die Steuern auf Benzin und Diesel um 17 Cent je Liter zu senken. Kritiker bemängeln, der Tankrabatt sei zu teuer und nicht zielgenau. Schülerinnen und Schüler wollen heute auf die Straße gehen, um gegen eine mögliche Wehrpflicht zu demonstrieren. Wie die Initiative Schulstreik gegen Wehrpflicht mitgeteilt hat, sind bundesweit etwa 100 Demos geplant. Man wolle so lange streiken, bis eine Wehrpflicht vom Tisch sei, sagt eine Sprecherin der Initiative. Das Gesetz über den neuen Wehrdienst sieht erstmal vor, dass junge Männer ab dem Jahrgang 2008 verpflichtend zur Musterung müssen. Das Vermögen Krimineller soll künftig leichter über Landesgrenzen hinweg eingezogen werden können. Der Bundestag hat am späten Abend ein entsprechendes Gesetz beschlossen, das die Zuständigkeit klarer regelt. Demnach sollen die Staatsanwaltschaften der Bundesländer die Aufgabe übernehmen, in Zusammenarbeit mit anderen EU-Staaten Vermögenswerte zu beschlagnahmen. Beim Debüt von Jürgen Klopp als Bundestrainer hat die deutsche Fußballnationalmannschaft einen Sieg knapp verpasst. Das erste Nations League-Spiel in Amsterdam gegen die Niederlande endete 1:1. Jürgen Klopp nach dem Spiel.
5: Die Intensität, die Bereitschaft, die Leidenschaft, die wir an den Tag gelegt haben, war gut. Viele Fußballdetails waren auch gut. Hätte sehr gerne gewonnen, habe aber nicht den Eindruck, dass das auch der Ausgleich unverdient war. Vor allem nicht in der Art und Weise. Es war natürlich ein fantastisches Tor.
4: Am Sonntag trifft die deutsche Mannschaft in Augsburg auf Griechenland.
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7: Guten Morgen an alle unterwegs. 8:03 und im Moment haben wir keine Staus. Wir gehen direkt zu den Blitzern.
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7: Nicht schneller als 100 fahren auf der B3 Freiburg Richtung Emdingenhöhe. Gundelfingen steht einer. In Biberach in der Friedenstraße im 30er-Bereich. Das gleiche gilt auch in Lichtenau in der Ortsdurchfahrt bei der Bushaltestelle. In Offenburg in der Wichernstraße und in Zell-Weierbach in der Ortsdurchfahrt. Und dann haben wir noch einen in Neuershausen in der Eichstätter Straße. Nicht schneller als 50 unterwegs sein. Alles das und nochmal zum, zum Nachlesen. Alle Anhängerblitzer lachen nicht.
9: Doch.
7: Alle Blitzer und auch alle Anhängerblitzer gibt es wie immer zum Nachlesen bei uns in der App und auch im Web und allen unterwegs eine gute und sichere Fahrt.
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1: So ist es. Schicken Freitag in die Runde.
7: Es ist so gut, dass man beim Radio nicht sprechen muss.
1: Ja. Weißt du? Das ist so. Und deswegen, dass wir jetzt morgens hier mal jemanden haben, der richtig sprechen kann, reden wir gleich mit Chris Cosmo. Singer-Songwriter aus Bühl, der hat heute nämlich was ganz Besonderes vor und ihr könnt ihn live sehen. Wie, wo, warum? Das verrät er uns gleich selber nach 2.

0: Einen wundervollen Freitag. Hier ist eure Hitradio Morning Show. Chris Cosmo, der ist uns allen ein Begriff. Singer und Songwriter, Live-Musiker und Entertainer aus Bühl. Er war schon für ein Echo nominiert und beim Bundesvision Song Contest. Und außerdem ist er für die offizielle Bühler Hymne verantwortlich, nämlich das hier.
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0: Und schon ist der Ohrwurm wieder zurück und wir sprechen jetzt mit ihm. Guten Morgen, Chris.
2: Guten Morgen, Andi. Guten Morgen, Leute. Schön, da zu sein.
0: Ja, gleich mal die Frage. Bist du mittlerweile endlich Ehrenbürger von Bühl?
2: Also ich bin auf jeden Fall kurz davor. Diese Bühler Stadthymne, die geht hier so ab und wurde so viel schon angesehen und geteilt. Das ist wirklich crazy. Ich habe das in meiner ganzen Karriere noch nie, dass so schnell so viele Reaktionen kamen. Ich bin letztens so einem Café vorbeigelaufen. Da hat so ein Tisch dann einfach geklatscht und ich dachte so, hä, was ist denn hier? Hat jemand Geburtstag oder so? Und die meinten tatsächlich mich und haben so applaudiert einfach, weil ich da vorbeilaufe.
0: Das ist schon echt witzig. Richtig geil. Und falls es mit dem Ehrenbürger nichts wird, dann reden wir einfach mal ein ernstes Wörtchen mit Oberbürgermeister Matthias Bauernfeind. Das sollte auf jeden Fall machbar sein. Ja, aber eigentlich wolltest du was anderes loswerden, Chris. Du hast nämlich einen richtig schönen Ausgeh-Tipp für heute. Heute Abend, wo sollen die Leute denn da hinkommen? Was hast du Schönes vor?
2: Heute kommt ja unser Album oder kam unser Album Liebe dich selbst raus mit einem Haufen neuen cooler Tracks. Und wir feiern diese Release von diesem Album im Bühler Bürgerhaus mit großer Band und musikalischen Gästen. Und es wird so ein richtig fettes Ding. Und wir haben noch ein paar Tickets übrig. Und man kann sich einfach Tickets holen zu Hause. Das ist am bequemsten. Da muss man an der Abendkasse nicht rummachen. Einfach über unsere Homepage oder so. Man kann aber auch einfach an die Abendkasse gehen. Also man kriegt auf jeden Fall für einen kompakten Taler eine coole Show.
0: Auf jeden Fall. Und es ist ja mittlerweile tatsächlich schon dein 7. Studioalbum. In welche Richtung geht das Ganze denn so musikalisch?
2: Das ist jetzt auf jeden Fall nicht total neu und experimentell. Also ich mische ja so Singer-Songwriter mit Reggae und Indie-Pop und so weiter. Und das ist da auch vertreten. Es geht auch so back to the roots thematisch mit manchen Sachen. Zurück nach Lateinamerika zu meiner Straßenmusikzeit. Aber auch einfach so neue Kapitel. Ein paar Favorites sind zum Beispiel Halb volles Glas, den feiere ich total. Mhm. Der handelt von einer positiven Weltanschauung und geht an all die Nörgler mit einem positiven Signal. Oder liebe dich selbst einfach auch als großes Signal, ne? So von wegen, du bist echt wertvoll und bei allem, was so in deinem Kopf rumgeht, vergiss nicht, dass du ein Wunder bist, so in die Richtung.
0: Ich als hoffnungsloser Optimist finde diesen Track Halb volles Glas nämlich auch richtig geil und den hören wir jetzt, würde ich mal sagen, oder?
2: Alright, let's go.
0: Also jetzt Chris Cosmo von seinem neuen Album Liebe dich selbst mit Halb volles Glas und heute Abend die Release Party in Bühl. Alle hingehen, Chris live erleben, lohnt sich auf jeden Fall. Chris, dir alles Gute und eine volle Hütte heute Abend.
2: Danke, Andi, danke Hitradio Ohr und danke euch da draußen. Habt alles schön und liebt euch selbst.

ich habe was Neues von den Straßen für euch. Gerade eben mal noch kurz den Verkehr aktualisiert. Bitte ganz besonders aufpassen. A5 Basel Richtung Karlsruhe. Zwischen Offenburg und Appenweier, da liegen Plastiksäcke auf der Fahrbahn.

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2: In Appenweier bei Wetterwächter Jochen 7 Grad und Sonnenschein. Bei Roswitha in Geng machen wir 8 Grad. Auch hier ist es wolkenlos. Und in Steinach bei Wetterwächter Thomas 7 Grad. Auch hier scheint die Sonne und das macht sie eigentlich auch den Rest des Tages fast ungebremst. Es wird nämlich überwiegend sonnig mit kaum Wolken am Himmel bei Temperaturen um 21 Grad. Auch morgen den ganzen Tag Sonne und blauer Himmel. Und es wird noch mal ein bisschen wärmer. Höchstwerte um 28 Grad.
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2: Um 8:30 mit Daniel Bierig.
3: Auf dem hinteren Parkplatz am Kehler Bahnhof ist in der Nacht ein Auto vollständig ausgebrannt. Die Feuerwehr wurde um 4 Uhr alarmiert und konnte den Brand schnell löschen. Weil ausgelaufener Kraftstoff und Öl sich mit dem Löschwasser vermischten, dichtete die Feuerwehr vorsorglich die umliegenden Kanaldeckel ab. Eine Fachfirma übernimmt die Reinigung. 15 Einsatzkräfte waren vor Ort. Warum es übergebrannt hat, ist noch nicht klar. 10 Jahre nach dem Kauf durch das Land nimmt der Umbau des ehemaligen Hotels Alexanderschanze konkrete Formen an. Das denkmalgeschützte Gebäude an der Kreuzung von B28 und B500 soll zum Südportal des Nationalparks Schwarzwald werden. Mit Bildungsräumen, 10 Betten für Wanderer und einem neuen Portal für Rangerführungen. Fertigstellung ist laut aktuellem Plan Ende 2028. Offenburg wählt am 11. Oktober ein Stadtoberhaupt. 7 OB-Kandidaten und viele heiße Themen gab es unter anderem gestern beim Lokalforum des Offenburger Tageblatts. Im Vordergrund standen Sicherheit und Verkehr.
4: Der Bahnhof gilt als einer der Kriminalitätsschwerpunkte der Stadt. Dass gerade mal 6 Mitarbeiter des kommunalen Ordnungsdienstes für die gesamte Stadt zuständig sind, war den meisten Kandidaten zu wenig. Beim Verkehr reichen die Themen von steigenden Bewohnerparkgebühren über Tempo 30 bis zu E-Scootern in der Fußgängerzone. Rund 650 Besucher in der Abtsberghalle Zell-Weierbach waren vor Ort. Kathi Huhn, Nachrichtenredaktion.
3: Es ist eines der größten Weinfeste Badens. In Offenburg startet heute das Ortenauer Weinfest. Wegen Bauarbeiten ziehen die Stände in diesem Jahr um. Stefan Thürlein vom Stadtmarketing.
5: Wir sind komplett in der Hauptstraße, praktisch vom Rathaus bis runter Chichis, Engel und haben dort die 4 Bühnen verteilt. Es wird einen Straßenfestcharakter haben. Ich glaube, es wird ganz gut.
3: Offizielle Eröffnung ist um 19 Uhr auf dem Rathausplatz.
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7: Guten Morgen an alle unterwegs, 8.32 Uhr. Patrick aus Kehl meldet gerade auf dem Tankhof Grün beim Pendlerparkplatz. In Willstedt-Sander gab es gerade einen Unfall, auch mit Stau. Hier bitte vorsichtig fahren.
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7: Geblitzt wird auf der B3 Freiburg Richtung Emding, Höhe Gundelfing im 100er Bereich. Biberach, Friedenstraße, nicht schneller als 30 fahren. In Lichtenau in der Ortsdurchfahrt bei der Bushaltestelle, das sind 30 erlaubt. Das gleiche gilt auch in Offenburg in der Wichernstraße und auch in Zell-Weierbach in der Ortsdurchfahrt. Und dann haben wir noch einen in Sandweier in der Richard-Haniel-Straße. Da sind 50 erlaubt. Alles zum Nachlesen, auch alle Anhängerblitzer gibt's wie immer in der App und auch im Web. Und allen unterwegs eine gute und sichere Fahrt.
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2: Hallöchen.
7: Hallöchen.
2: Ja, und wenn ihr euch fragt, was eben diese Teilzeit-Regina den Rest der Woche so macht, außer wenn sie freitags hier mir ein bisschen auf die... Mein Leben hier schöner macht, das wollte ich sagen. Ja, wenn ihr euch fragt, was ihr da macht, ja, entweder guckt sie, was partymäßig am Wochenende los ist. Das gibt's dann im Wochenendcheck, den hatten wir schon. Oder sie glotzt die Streamer rauf und runter. Und deswegen können wir uns gleich über einen neuen Streaming-Tipp von
7: Geiles
2: Regina freuen.
7: Geiles Leben, oder?
2: Ja. Auf jeden Fall. Wenn ich groß bin, möchte ich du werden.

0: Ganz neu auf unserer Playlist für euch. Fastboy Music Sounds. Eure Radio Morning Show ist hier 20 Minuten vor 9. Das war neu auf unserer Playlist. Und neu von unserer Streaming-Expertin eures Vertrauens ist das hier.
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3: Ich liebe ja den Film, den habe ich bestimmt schon 3-mal gesehen, aber ich habe es noch nicht geschafft, die Serie anzuschauen. Bis jetzt, ich habe vor ein paar Tagen angefangen und ich bin eine Suchti. The Gentleman, das ist eine Krimikomödie von Guy Ritchie und gleichzeitig eben Spin-off von dem Film The Gentleman. Der ehemalige UN-Soldat Eddie Hahnemann erbt überraschend das riesige Familienanwesen und den Titel seines Vaters. Schnell findet er aber heraus, dass sein neues Zuhause als Tarnung für ein gigantisches Cannabis-Imperium der kriminellen Glass-Familie dient.
4: Wissen Sie, was ich an der britischen Aristokratie so liebe? Sie sind die wahren Gangster. Ihr Haus ist eine Verkörperung der Synthese dieser Kultur.
5: Denk doch nicht, ich hätte das gewollt. Der Titel hat keinen praktischen Wert. Das Geschäft ist am Boden, durchs Dach regnet's rein und das Finanzamt ist gierig. Wir müssen Löhne zahlen, die Angestellten rebellieren und du bist ein koksschniefender Arsch.
6: Erlauben Sie mir, mich vorzustellen. Ich war eine Geschäftspartnerin Ihres Vaters. Ich habe gewisse Interessen, die ich mit Ihnen besprechen will.
5: Und was passiert da unten?
6: Muss ein Schock gewesen sein, alles zu erben. Das Haus, den Titel. Ich kann Ihnen sagen, dass eine Vereinbarung besteht, der zufolge Sie als der neue Eigner alljährlich eine nicht zu verachtende Summe Geldes erhalten, wofür Sie nichts weiter tun müssten, als uns zu ignorieren.
7: Sie Jan Dukes.
5: Was zur Hölle?
3: Und warum reden wir jetzt eigentlich darüber? Freunde, Staffel 2 ist draußen seit Anfang September. Da wird Herzog Eddie dann immer mehr zum kleinen Gangsterboss. Also macht euch einen Tee, eine Kürbissuppe, holt euch eine Decke, macht eine Duftkerze an und dann gibt's einen Serienmarathon. The Gentleman, Staffel 1 und 2 gibt's bei Netflix. Und falls das nicht reicht, den Film kann man sich auch anschauen auf Netflix, aber auch auf Join und RTL Plus. Und egal, was ihr macht, ich wünsche euch wie immer ein schönes Wochenende und ganz viel Spaß beim Gucken.

0: 8.46 Uhr ist es, eure Radio Morning Show mit Regina und Andy. Mit noch Regina. Du bist nämlich schon, du stehst quasi schon hier wie so ein Pferd im Startblock und schaust mit den Hufen.
1: Ja, ist wirklich so. Ich habe meine Jacke schon an. Ich habe den PC schon runtergefahren. Ich düse gleich los. Wir müssen ein bisschen aufbauen. Ich will mich mental darauf vorbereiten.
0: Ja, und bleib bei der Wahrheit. Um 6 hast du vorhin den PC schon runtergefahren.
1: Hopi, wir müssen echt nicht alles erzählen.
0: Ja, unsere Quiztage heute ein letztes Mal und ab 10, da könnt ihr schön mit Regina quizzen. Wo bist du nochmal?
1: In Fautenbach. Kommt und versteht ihr, ich kann sehr schnell reden. Das heißt, ich kann sehr viele Fragen sehr schnell vorlesen. Ihr müsst einfach nur sehr schnell denken, die richtige Antwort geben und dann seid ihr reich.
0: Na gut, also das ist doch perfekte Arbeitsteilung. Regina kann schnell reden und ihr dafür schnell denken.
1: Ja.
0: Super, wir drücken die Daumen.

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2: In Willstedt bei Wetterwächterin Daniela 7 Grad, Sonnenschein. Klaus aus Haslach meldet 9 Grad. Auch hier ist es wolkenlos. Und in... wo gehen wir denn hin? Schauen wir mal, ach, zu Lilith nach Kehl. Da haben wir 7 Grad. Auch hier ist es sonnig. Ja, so bleibt es eigentlich auch den Rest des Tages. Überwiegend sonnig heute. Kaum Wolken am Himmel und Temperaturen um 21 Grad. Morgen geht es wettermäßig genauso weiter. Ganz viel Sonne und blauer Himmel. Und es wird noch mal ein bisschen wärmer. Bis zu 28 Grad sind drin.
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2: Um 9 Uhr mit Daniel Bierich.
3: Am Kehler Bahnhof ist in der Nacht ein Auto vollständig ausgebrannt. Die Feuerwehr löschte den Brand schnell, musste aber wegen ausgelaufener Kraftstoffe vorsorglich die Kanaldeckel abdichten. 10 Jahre nach dem Kauf nimmt der Umbau des ehemaligen Hotels Alexanderschanze konkrete Formen an. Bildungsräume, 10 Betten für Wanderer und ein neues Portal für Rangerführungen sind geplant. Fertig sein soll es Ende 2028. Eines der größten Weinfeste Badens startet heute in Offenburg, das Ortenauer Weinfest. Der offizielle Auftakt ist um 19 Uhr auf dem Rathausplatz. Einfach näher dran an der Region. Jetzt Deutschland und die Welt mit Julia Wasselkopf.
4: Chinas Präsident Xi ist gerade in Washington. Bei einem Staatsbankett mit US-Präsident Trump betonte er, dass man sich noch nie besser verstanden habe. Von dem Termin ausgeschlossen waren wieder große US-Sender. Tina Eck.
5: Das Staatsdinner blieb weitgehend im Dunkeln. Wieder wurden Sender ausgeschlossen und TV-Berichterstattung blieb aus. Tech-Bosse saßen mit am Tisch, aber über die Inhalte der Gespräche wurde nichts bekannt. Auch vom Vier-Augen-Gespräch von Trump und Xi zuvor drang wenig nach außen. Konfliktstoff gibt es reichlich, aber es hieß nur, es sei ein großartiges Treffen gewesen.
4: Der Bundestag stimmt heute über den neuen Tankrabatt ab. Die Regierung will damit die Autofahrerinnen und Autofahrer wegen der hohen Spritpreise entlasten. Von Anfang Oktober bis Ende Dezember sollen die Steuern auf Benzin und Diesel um 17 Cent je Liter sinken. Nach der Abstimmung geht der Entwurf in den Bundesrat. Bundesweit wollen heute Schülerinnen und Schüler gegen eine mögliche Wehrpflicht protestieren. Etwa 100 Demonstrationen sind geplant, wie die Initiative Schulstreik gegen Wehrpflicht mitteilte. Seit Januar gilt ein Gesetz, das junge Männer ab Jahrgang 2008 zur Musterung verpflichtet. Jürgen Klopp hat bei seinem ersten Spiel als neuer Fußball-Bundestrainer mit der Nationalmannschaft einen Sieg verpasst. Beim Nations League-Auftakt gegen die Niederlande in Amsterdam reichte es nur zu einem 1:1. Am Sonntagabend steht in Augsburg das erste Heimspiel der Nationalelf unter ihrem neuen Trainer an. Gegner ist dann Griechenland.
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2: 3:09, Servus auf die Straßen. Bitte ganz besonders aufpassen. In Sand, da hat's gekracht, gab einen Unfall beim Tankhof Grün. Dadurch haben wir hier auch ordentlich Stau.
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2: B3 Freiburg Richtung Emmendingen, Blitzeinhöhe Gundelfingen, Tempo 100 dürfte hier fahren. In Biberach stehen sie in der Friedenstraße im 30er-Bereich, in Offenburg in der Wichernstraße, in Sandweier in der Richard-Haniel-Straße und in Neuershausen in der Eichstätter Straße im 50er-Bereich. Alles zum Nachlesen. Auch die Anhängerblitzer bei uns im Web oder in der App. Wenn ihr noch was entdeckt habt unterwegs, ja, her damit. Gerne anrufen 0800 504 33 und die 11, entspannte und vor allem sichere Fahrt.
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2: Ja, nicht ganz. Die ist jetzt schon gerade am Aufbrechen. Ich sehe Regina nämlich nur noch von hinten.
9: Ey, hast du einen geilen Arsch?
2: Ja, sag mal, was ist mit unserer Studiotechnik los? Dich schicke ich nachher direkt mal zum Betriebsrat. Das geht ja gar nicht. Also ich würde mich nie trauen, sowas zu sagen.
10: Lügen darf man nicht sagen.
2: Na gut, erwischt. Ja, Regina, ab 10 ist sie für euch an der BFT-Tankstelle in Achern-Fautenbach. Unsere Quiz-Tanke. Heute ein letztes Mal. Ihr könnt tanken, buzzern und gewinnen. Und ja, richtet liebe Grüße an Regina aus, wenn er bei der Gelegenheit dann schon mal, falls ihr überhaupt zu Wort kommen solltet. Ja, das ist natürlich immer so. Ansonsten euch einen entspannten Freitagmorgen.

0: Monopoly Bright. 11:09 eure Radio Om Morning Show ist hier. Ja, heute startet endlich das Ortenauer Weinfest. Falls ihr zu den Menschen gehört, die sagen, oh, mein Lieblingswein ist Bier, dann könnt ihr euch auf nächste Woche freuen.
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2: Was?
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2: 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Am Freitag, den 2. Oktober, heißt es am Sportplatz Rammersweier wieder
3: Botschaft ist!
2: Live-Musik gibt's auch von Badisch Blech und Petri Undercover.
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2: 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Am 2. Oktober auf dem Sportplatz. Einlass ist ab 18.30 Uhr. Tickets gibt's für 10 Euro an der Abendkasse. 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
2: Euer Moritz.

9.15 Uhr, eure Radio Morning Show ist hier. Und wenn man über Taylor Swift spricht, dann kann man ja eigentlich nur in Superlativen sprechen. Sie ist eine der erfolgreichsten Künstlerinnen der Musikgeschichte. Ich sag nur 14 Grammy Awards, 4-mal Album des Jahres. Ihre Eras Tour war die umsatzstärkste Konzerttour aller Zeiten. 2,2 Milliarden US-Dollar Umsatz haben sie da gemacht. Und ihre letzte Single, die hat sie ja im Juni rausgebracht. Das war diese Country-Nummer I Knew It, I Knew You aus dem Film Toy Story, und wenige Stunden nach der Veröffentlichung hat der Track alle bzw. mehrere Streaming-Rekorde gebrochen. Mal schauen, ob das jetzt wieder passiert. Taylor Swift hat nämlich eine brandneue Single rausgebracht. Heute Morgen, Patient Zero heißt das Teil, und wir haben es hier für euch ganz neu auf unserer Playlist für euch. Taylor Swift, Patient Zero.

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1: Wetter. In Wolfach bei Wetterwächterin Bosena 10 Grad Sonnenschein, in Bad Peterstal bei Michelle, da haben wir 11 Grad, auch hier ist es sonnig, und in Windschläg bei Wetterwächterin Jolante, da haben wir ebenfalls 10 Grad, auch hier wolkenloser Himmel. So bleibt's eigentlich heute auch. Überwiegend sonnig wird's, dazu kaum Wolken und Temperaturen um 21 Grad. Morgen, da geht's wettermäßig eigentlich genauso weiter, den ganzen Tag sonnenblauer Himmel und es wird nochmal wärmer, Höchstwerte um 28 Grad.
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1: Um 9:30 mit Daniel Bierich.
3: Auf dem hinteren Parkplatz am Kehler Bahnhof ist in der Nacht ein Auto vollständig ausgebrannt. Die Feuerwehr wurde um 4 Uhr alarmiert und konnte den Brand schnell löschen. Weil ausgelaufener Kraftstoff und Öl sich mit dem Löschwasser vermischten, dichtete die Feuerwehr noch vorsorglich die Kanaldeckel ab. Eine Fachfirma übernimmt jetzt die Reinigung. Der Neubau der Kreisstraße zwischen Ringsheim und Lahr bleibt für Lahr ein Pflichtprogramm. Das bestätigt ein externes Rechtsgutachten. CDU, SPD und Grüne hatten im Gemeinderat einen geordneten Rückzug aus dem Projekt gefordert. Der Oberbürgermeister Markus Ibert sieht das Projekt ohnehin als sinnvoll. Die neue Straße soll die Ortsdurchfahrten von Kippenheim-Weiler und Langenwinkel entlasten. Es ist eines der größten Weinfeste Badens. In Offenburg startet heute das Ortenauer Weinfest. Wegen Bauarbeiten ziehen die Stände in diesem Jahr um. Stefan Schürlein vom Stadtmarketing.
4: Wir sind komplett in der Hauptstraße, praktisch vom Rathaus bis runter Chichis, Engel, und haben dort die vier Bühnen verteilt. Es wird einen Straßenfestcharakter haben. Ich glaube, es wird ganz gut.
3: Die offizielle Eröffnung ist auf dem Rathausplatz um 19 Uhr. Ein 32-jähriger Pole hat in Appenweier drei Bauwagen auf einem Firmengelände aufgebrochen und Gegenstände im Wert von rund 500 Euro gestohlen. Am Montagmorgen stellte eine Streife den Mann samt Begleiterin und gestohlener Ware. Die Beute konnte also vollständig an den Eigentümer zurückgegeben werden.
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1: Eine Minute nach 9:30. Servus auf die Straßen. Es läuft auf selbigen im Moment keine Gefahrenmeldungen oder Staus.
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1: B3 Freiburg Richtung Emmendingen, Blitzer in Höhe Gundelfingen im 100er Bereich, in Biberach in der Friedenstraße, Tempo 30 dürft ihr hier fahren, in Offenburg blitzt es in der Wichernstraße, auch hier gilt Tempo 30, dann haben wir noch einen Blitzer in Sandweier in der Richard-Haniel-Straße und in Neuershausen in der Eichstätter Straße. Alles zum Nachlesen, auch die Anhängerblitzer bei uns im Web oder in der App. Wenn ihr noch was Erhellendes beizusteuern habt zum Verkehrsservice, scheut euch nicht, zum Hörer zu greifen und die 0800 504 33 und die 11 zu wählen. Ansonsten euch natürlich eine entspannte und sichere Fahrt.
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1: Ja, relativ. Die liebe Teilzeit-Regina, die ist nämlich schon auf dem Weg nach Aachen. Unsere Quiz-Tanke ab 10 Uhr an der BFT-Tankstelle in Fautenbach. Da habt ihr dann das Vergnügen mit Regina. Also alle, die da ab 10 zum Tanken hinfahren.
7: Gott möge mit euch sein.
1: In diesem Sinne, schicken Freitag.

0: gleich. 20 Minuten vor 10, einen schicken Freitag hier aus dem Hitradio Ohrstudio. Heute startet endlich das Ortenauer Weinfest und da wird ja auch gerne mal so ein bisschen geflirtet.
1: Gott möge mit euch sein.
0: Ja, und wenn ihr dort vielleicht mal so ein bisschen auf Tuchfühlung gehen wollt, hier hätten wir ein abschreckendes Beispiel, wie ihr es vielleicht besser nicht machen solltet.
2: Hi, du siehst aus wie mein Lieblingsjahrgang und der ist verdammt gut.
3: Danke.
2: Darf ich dein neuer Süßer sein?
3: Ja, ich glaube, ich bleib lieber trocken.
2: Okay, pass auf. Ich wollte eigentlich nur ein Viertele, aber jetzt hätte ich gern deine Nummer. Du bist nämlich so süß wie der Riesling.
3: Ja, und du bist eher so die leere Flasche.
2: Ich glaube, zwischen uns prickelt's oder ist das nur der Sekt?
3: Oh Mann, das ist dein Handy, das vibriert gerade.
2: Wo waren wir? Du bist wie guter Wein. Ich würde dich gern näher kennenlernen. Am besten bei mir im Keller.
4: Hallo, Polizei!
2: Okay, da war einer drüber, aber wir könnten jetzt einfach über Wein fachsimpeln oder zusammen einen trinken.
3: Hase, weißt du was? Ich glaube, so langsam brauche ich jetzt tatsächlich einen.
2: Ha, sehr gut. Mein Arzt sagt nämlich, ich soll mehr auf mein Herz hören. Und das schreit gerade noch ein Viertel mit dir.
4: Ja, mein Herz, das schreit gerade auch.
2: Oh, wirklich?
4: Ja! Lauf!
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The Time of My Life aus dem Film Dirty Dancing in eurer Radio Morning Show. Neuen Blitzzeiten mal im Angebot und zwar in Weitenung in der Ottenhofener Straße im 30er Bereich.

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2: In La bei Wetterwächter Eugen 12 Grad und Sonnenschein, Juliane aus Hausach meldet 13 Grad und wolkenlosen Himmel und in Schutterwald bei Wetterwächterin Jana, da haben wir 11 Grad. Auch hier ist es sonnig und so bleibt es heute auch. Überwiegend sonnig, kaum Wolken, Temperaturen um 21 Grad. Morgen geht's mit dem Wetter genauso weiter, Sonne satt, blauer Himmel und es wird nochmal wärmer bei Höchstwerten um 28 Grad.
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2: Um 10 Uhr mit Daniel Bierig.
3: Zwischen Oberkirch und Durbach wird heute der Windpark Hummelsebene eingeweiht. Der erzeugte Ökostrom reicht rechnerisch aus, um rund 15.000 Haushalte in der Region zu versorgen. La will keine Fahrräder mehr in der Marktstraße, um zu verhindern, dass ab März 27 auch E-Scooter automatisch dort fahren dürfen. Darüber soll am 1. Oktober abgestimmt werden. Am Kieler Bahnhof ist in der Nacht ein Auto vollständig ausgebrannt. Die Feuerwehr löschte den Brand schnell, musste aber wegen auslaufender Kraftstoffe vorsorglich die Kanaldeckel abdichten. Einfach näher dran an der Region, jetzt Deutschland und die Welt mit Julia Wasselkopf.
4: Sogenannte Stolpersteine. Sie erinnern an NS-Opfer. Und genau die sollen künftig nicht mehr im sächsischen Heidenau verlegt werden. Ein entsprechender Antrag von Stadträten der AfD, der CDU und einem Bürgerbündnis wurde mehrheitlich beschlossen. Kritik an dem Beschluss kommt unter anderem vom Exekutivvizepräsidenten des Internationalen Auschwitz-Komitees Häubner. Er nannte die Mitwirkung der CDU-Abgeordneten einen Skandal. Schulstreik gegen Wehrpflicht. So heißt die Initiative, die Schülerinnen und Schüler in Deutschland heute aufgerufen hat, auf die Straße zu gehen. Insgesamt sind etwa 100 Demos geplant. Thomas Thonfeld.
5: Die Aktionen sollten so lange gehen, bis eine Wehrpflicht wieder vom Tisch ist, sagt Bela Breitner, Pressesprecher von Schulstreik gegen Wehrpflicht. Laut Gesetz werden alle jungen Männer ab Jahrgang 2008 gemustert. Das Ziel, Freiwillige zu gewinnen, weil die Bundeswehr mehr Soldaten braucht.
4: Autofahrer müssen vorerst weiter mit hohen Spritpreisen rechnen. Rohöl kostet aktuell knapp 106 Dollar je Barrel und damit rund 70% mehr als zu Jahresbeginn. Tanken und Heizen sind deutlich teurer geworden. Zur Entlastung soll heute der neue Tankrabatt beschlossen werden. Ab Donnerstag könnten Benzin und Diesel dadurch um 17 Cent je Liter günstiger werden. Die Berliner Linke will heute bei einem Parteitag entscheiden, ob sie Sondierungsgespräche mit Grünen und SPD aufnimmt. Die Parteispitze ist dafür, es gibt aber auch Gegner einer Regierungsbeteiligung. Falls die Delegierten zustimmen, könnten die Sondierungsgespräche in der kommenden Woche beginnen.
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2: Gleich 3 Minuten nach 10. Servus auf die Straßen. Es läuft in der Region. Keine Gefahrenmeldungen oder Staus.
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2: B3 Freiburg Richtung Emmendingen. Es blitzt in Höhe Gundelfingen ab Tempo 100. In Baden-Baden neuer Blitzer in der Maximilianstraße. Tempo 30 erlaubt. Das gilt auch für Biberach für die Friedenstraße. In Freiburg Blitzer in der Karlstraße. In Offenburg in der Wichernstraße. In Sandweier in der Richard-Haniel-Straße. Und in Weitenung in der Ottenhofener Straße. Alles zum Nachlesen. Auch die Anhängerblitzer bei uns im Web oder in der App. Wenn euch noch irgendwas aufgefallen sein sollte unterwegs, her damit. Gerne per WhatsApp 0173 104 33 und die 11. Entspannte und sichere Fahrt.
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2: Die im Moment gerade außer Haus weilt. Regina, die schmeißt nämlich gerade unsere Quiz-Tanke. Seit um 10 könnt ihr nämlich an der BFT-Tankstelle in Aachen-Fautenbach mit bzw. gegen Regina quizzen. Also eine Stunde sind wir dort. Unbedingt noch hinfahren. Liebe Grüße an Regina an dieser Stelle und euch natürlich weiterhin einen entspannten Freitag.

Olivia Rodrigo, Drop Dead in eurer Radio Morning Show. 11:11 ist es und juhu, es ist Wochenende. Das Ortenauer Weinfest steigt zum Beispiel. Also es wird sehr, sehr viel gefeiert. Und wenn ihr da ein bisschen den Überblick verloren habt, einfach mal bei uns Reginas Wochenendcheck anschauen. Den gibt's ja auch immer als Video. Und nicht nur ihr habt am Wochenende was zu feiern, nein, auch wir haben Grund zu feiern. Welcher Grund das ist? Das erfahrt ihr in dem Video. Also unbedingt mal auschecken bei uns den WhatsApp-Status oder Social Media, Instagram, Facebook und was es da noch so alles gibt. Euch auf jeden Fall ein schickes Wochenende.

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1: Wetter. Tja, meine Lieben, heute und übers Wochenende bleibt's bei traumhaftem Spätsommerwetter. Heute bis 22 Grad morgen und am Sonntag sogar bis ran an die 30 Grad. Nachts allerdings da recht frisch, Temperaturen um 8 Grad.
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1: Um 10:30 mit Daniel Bierich.
3: Auf dem Höhenkamm zwischen Oberkirch und Durbach dreht sich heute Nachmittag ein neues Kapitel der Energiewende. Der Windpark Hummelsebene wird eingeweiht. Drei Windenergieanlagen mit insgesamt rund 22 Megawatt Leistung. Die Anlagen erzeugen etwa 40 Millionen Kilowattstunden Ökostrom pro Jahr. Genug, um rund 15.000 Haushalte zu versorgen im Rench- und Durbachtal. Auf dem hinteren Parkplatz am Kehler Bahnhof ist in der Nacht ein Auto vollständig ausgebrannt. Die Feuerwehr wurde um 4 Uhr alarmiert und konnte den Brand schnell löschen. Weil ausgelaufener Kraftstoff und Öl sich mit dem Löschwasser vermischten, dichtete die Feuerwehr vorsorglich die umliegenden Kanaldeckel ab. Eine Fachfirma übernimmt die Reinigung. Die Lara-Marktstraße soll zur reinen Fußgängerzone werden. Die Stadtverwaltung will die bisherige Fahrradfreigabe aufheben und das hat einen konkreten Anlass. Ab März 27 würden durch eine neue Regelung auch E-Scooter automatisch zu den gleichen Zeiten wie Fahrräder in die Marktstraße dürfen. Angesichts regelmäßiger Beschwerden über rücksichtsloses Fahren sieht die Verwaltung das als nicht vertretbar. Der Beirat für Verkehrsangelegenheiten stimmt darüber am 1. Oktober ab. Es ist eines der größten Weinfeste in Baden. In Offenburg startet heute das Ortenauer Weinfest. Wegen Bauarbeiten ziehen die Stände in diesem Jahr um. Stefan Schürlein vom Stadtmarketing.
4: Wir sind komplett in der Hauptstraße, praktisch vom Rathaus bis runter Tschitschis, Engel und haben dort die vier Bühnen verteilt. Es wird einen Straßenfestcharakter haben. Ich glaube, es wird ganz gut.
3: Die offizielle Eröffnung ist um 19 Uhr auf dem Rathausplatz.
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1: Es läuft aktuell und deshalb wünsche ich euch ganz einfach eine gute und sichere Fahrt.
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1: Geblitzt wird auf der B3 Freiburg Richtung Emmendingen, Höhe Gundelfingen 100 erlaubt. B294 Freiburg Richtung Waldkirch, kurz nach der Auffahrt im 120er-Bereich. Baden-Baden, Maximilianstraße in Freiburg, in der Karlstraße, Offenburg-Wichernstraße. Sandweier haben wir einen stehen in der Richard-Haniel-Straße und in Weitenung in der Ottenhofener Straße, 30er-Zone. Dort danke auch nochmal Joachim fürs Bestätigen. Falls ihr noch was gesehen habt, gerne her damit per WhatsApp 0173 104 33 und die 11.
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1: Ja, ihr Lieben, wir sind heute nochmal unterwegs, ja, für und mit euch an der Tanke, genauer gesagt aktuell noch bis um 11 Uhr in Fautenbach, genau. Da gibt es morgen übrigens ein großes Oktoberfest in der Halle, mit einer tollen Band, mit allem drum und dran. Das nochmal so nebenbei erwähnt. Heute ist auf jeden Fall unsere Regina da bei der BFT-Tankstelle direkt an der B3 in Fautenbach. Und natürlich hat sie auch den ein oder anderen Mitspieler gefunden.
2: Bei mir steht Holger aus Ulm. Zufall, dass du hier bist oder reine Taktik?
3: Zufall.
2: Echt?
3: Ja.
2: Jetzt bist du gerade vorbeigefahren, hast du uns gesehen?
3: Nee, eigentlich musste ich tanken, ich habe ganz leer.
2: Ganz leer?
3: Ganz
2: ja, okay,
3: leer.
2: Guck mal, dann machen wir das jetzt so. Du hast jetzt voll getankt. Jetzt hoffen wir noch drauf, dass du vielleicht unseren Tankgutschein gewinnst. Und jetzt quizzen wir, du hast 30 Sekunden Zeit. Ich stelle dir Fragen. Wenn du die Frage weißt, beantworten. Wenn nicht, einfach weitersagen und dann geht's los. Welche Farbe haben die Bollen am Bollenhut unverheirateter Frauen?
3: Rot.
2: Wie heißt die Hauptstadt von Dänemark?
3: Amsterdam.
2: Welche Sängerin ist für Jolene bekannt?
3: Keine Ahnung.
2: Wie heißt die Hauptstadt von Finnland?
3: Stockholm?
2: Nein. Hat Hitradio eine eigene App?
3: Ja.
2: Welches Gas atmen Menschen zum Überleben ein?
3: Sauerstoff.
2: Welches Tier ist bekannt für seinen Rüssel?
3: Elefant.
2: Welcher Fluss ist der längste der Welt?
3: Italien.
2: Wie viele Sekunden hat eine Minute?
3: 60.
2: Wir haben 5 richtige Antworten, aber also ich finde, der längste Fluss der Welt, Italien.
4: Fuß habe ich verstanden.
2: Fuß! Ah ja, guck, ja, okay, vielleicht war ich schuld. Was machen wir da jetzt?
3: Der Fuß war Nil, würde ich sagen.
2: Ja, das stimmt. Ah, komm, wir dealen jetzt was, okay? Vielleicht habe ich auch einfach viel zu schnell geredet.
1: Komisch, normalerweise sind doch immer die Männer schuld. Also, Regina ist noch da bis um 11, das heißt, eine Viertelstunde habt ihr noch Zeit, vorbeizuschauen bei der BFT-Tankstelle in Fautenbach, direkt in der Hauptstraße.
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2: Das ist ein richtig schönes Spätsommerwetter heute und auch übers Wochenende. Es bleibt sonnig, heute bei 22 Grad, morgen am Sonntag sogar bis zu 30 Grad. Nachts allerdings bleibt es recht frisch.
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2: 11 Uhr mit Daniel Bierich.
3: Zwischen Oberkirch und Durbach wird heute der Windpark Hummelsebene eingeweiht. Der erzeugte Ökostrom reicht rechnerisch aus, um rund 15.000 Haushalte in der Region zu versorgen. La will keine Fahrräder mehr in der Marktstraße, um zu verhindern, dass ab März 27 auch E-Scooter automatisch dort fahren dürfen. Darüber soll am 1. Oktober abgestimmt werden. Ein 32-jähriger Pole brach in Appenweier drei Bauwagen auf und stahl Gegenstände im Wert von 500 Euro. Eine Polizeistreife fasste ihn kurz darauf in einem nahegelegenen Nachtlager. 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
4: Bundestag und Bundesrat bringen am Nachmittag den nächsten Tankrabatt auf den Weg. Die Regierungspläne sehen vor, ab Oktober, also schon ab nächster Woche, die Steuern auf Benzin und Diesel um 17 Cent je Liter zu senken. Kritiker bemängeln, der Tankrabatt sei zu teuer und nicht zielgenau. Schülerinnen und Schüler protestieren heute dagegen, dass eine Wehrpflicht wieder eingeführt wird. Wie die Initiative Schulstreik gegen Wehrpflicht mitteilte, sind etwa 100 Demos geplant. Das Gesetz über den neuen Wehrdienst ist im Januar in Kraft getreten. Seitdem sind junge Männer ab Jahrgang 2008 zur Musterung verpflichtet. Sollten sich dadurch nicht genug Freiwillige für die Bundeswehr finden, könnte der Bundestag über eine Wehrpflicht entscheiden. Chinas Präsident Xi ist gerade in Washington. Bei einem Staatsbankett mit US-Präsident Trump betonte er, dass man sich noch nie besser verstanden habe. Von dem Termin ausgeschlossen waren wieder große US-Sender. Tina Eck.
5: Das Staatsdinner blieb weitgehend im Dunkeln. Wieder wurden Sender ausgeschlossen und TV-Berichterstattung blieb aus. Tech-Bosse saßen mit am Tisch, aber über die Inhalte der Gespräche wurde nichts bekannt. Auch vom Vier-Augen-Gespräch von Trump und Xi zuvor drang wenig nach außen. Konfliktstoff gibt es reichlich, aber es hieß nur, es sei ein großartiges Treffen gewesen.
4: In Italien ist das Tragen von Burka und Niqab in Schulen künftig verboten. Das Kabinett von Ministerpräsidentin Meloni hat ein entsprechendes Dekret beschlossen. Neben dem Verbot der Gesichtsverschleierung sieht es an Schulen auch Obergrenzen für ausländische Schüler mit mangelnden Sprachkenntnissen vor. Sie dürfen künftig höchstens 30% einer Klasse ausmachen. Im August ist ja Dolly Parton gestorben. Jetzt ist sie auf dem neuen Album von U2 zu hören. Carnaval de Luz ist das erste Album der Band mit neuem Material seit 9 Jahren. Es erscheint im November. Im Juni hatten U2-Sänger Bono und Dolly Parton ein Duett dafür aufgenommen.
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2: Tja, meine Lieben, aktuell keine Meldungen, was die Staus angeht, aber das hier haben wir.
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2: Geblitzt wird auf der B3, Freiburg Richtung Emmendingen, Höhe Gundelfingen, dann B294 Freiburg Richtung Waldkirch, kurz nach der Auffahrt im 120er-Bereich. Baden-Baden, Maximilianstraße, Freiburg, Karlstraße, in Offenburg in der Wichernstraße, Sandweier, Richard-Haniel-Straße und Weitenung, da haben wir die Ottenhofener Straße, auch da ein Blitzer in der 30er-Zone. Falls ihr noch was entdeckt habt, schreibt mir ganz einfach eine WhatsApp oder eine Sprachnachricht einfach reinschicken auf die 0173 104 33 und die 11.
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1: Tja, Finaltag heute für diese wirklich wunderbare Aktion. Unsere Quiz-Tanke ist sozusagen auf der Zielgeraden. Heute Vormittag, genauer gesagt bis gerade eben um 11 Uhr, war unsere Regina noch in Fautenbach, direkt dort an der BFD-Tankstelle und hat euch mit Orbitz beglückt.
2: Hallöchen, schöne Frau. Wie heißt du und woher kommst du?
3: Hi, ich bin die Nathalie aus Rheinau.
2: Und du bist extra hierher gekommen, um mit mir ein bisschen zu quatschen, oder?
3: Natürlich.
2: Warst du schon mal bei der Quiz-Tanke dabei?
3: Nee, bisher noch nie.
2: Und bist jetzt zufällig vorbeigefahren, sag ganz ehrlich, oder kamst du jetzt wirklich wegen uns?
3: Nee, tatsächlich war ich wirklich jetzt auf dem Weg. Und jetzt habe ich gerade gehört, ach ja, um 10 Uhr, perfekt.
2: Dann. Ja, also dann, es geht los. Wer schrieb Der kleine Prinz?
3: Keine Ahnung.
2: Wie heißt unser Fußball-Bundestrainer?
3: Jürgen Klopp.
2: Welche Flüssigkeit gefriert bei 0 Grad?
3: Wasser.
2: Welches Land hat die Form eines Stiefels?
3: Italien.
2: Wer war Bundeskanzler vor Friedrich Merz? Für welche Stadt steht das Kennzeichen HD?
3: Heidelberg.
2: Was bedeutet Exit auf Deutsch?
3: Ausgang.
2: Wer spielt Jack Sparrow bei Fluch der Karibik?
3: Alter.
2: Welche Stadt wird auch als ewige Stadt genannt?
3: Rom.
2: Wir haben 6 Richtige. Das sind 600 Orbits. Einfach mal so abgesandt. Was machst du damit?
3: Mal schauen, mit meinem Mann wahrscheinlich irgendwie einlösen.
2: Schön essen gehen?
3: Genau, das wäre die Idee, ja.
1: Ja, da gibt's doch die Wochenendplanungsidee noch gleich oben drauf in unserer lieben Regina. Wir sind heute noch einmal unterwegs mit der Quiz-Tanke. Großes Finale beim Autohaus Aalgeier. Das ist die Aral-Tanke in Biberach. Und da sind wir heute ab 16 Uhr. Genauer gesagt, Tobi Siegwart wird mit euch da um Orbit spielen.

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2: Traumhaftes Wetterchen da draußen, Temperaturen aktuell gemessen von euch so um die 16 bis 18 Grad. Beispielsweise in Ichenheim, Benjamin hat es durchgegeben, Alexandra hat 18 Grad, in La, in Rheinau sind 16 Grad. Danke Doris fürs Wetterwächter. Es geht bei dem oder mit dem schönen Spätsommerwetter durchs Wochenende. Es wird aber noch richtig heiß mittlerweile schon. An die 30 Grad sind drin am kommenden Sonntag.
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2: Pünktlich um 11:30 mit Daniel Bierich.
3: Ein wichtiger Schritt für die Wärmewende in Offenburg. Das größte Blockheizkraftwerk der Fernwärme Offenburg ist nach 2 Jahren Umbau in Albersbüsch in Betrieb gegangen. Die Leistung wurde von 1,5 auf 7,5 Megawatt verfünffacht. Genug, um das Wohngebiet Albersbüsch und die Innenstadt mit Wärme zu versorgen. Martin Wenz, der Finanzvorstand bei EWERK Netze.
4: Es ist ein wichtiger Meilenstein. Und es ist aktuell die größte Erzeugungsanlage, die Fernwärme Offenburg hat. Aber es wird beispielsweise auch im neuen Klinikum ein weiteres Wärmepumpenkraftwerk geben, damit wir diese ganzen Anschlusswilligen auch neu anschließen können.
3: Die Anlage spart jährlich 7.500 Tonnen CO2. Investiert wurden rund 21,5 Millionen Euro. Auf dem Höhenkamm zwischen Oberkirch und Durbach dreht sich heute Nachmittag ein neues Kapitel der Energiewende. Der Windpark Hummelsebene wird eingeweiht. 3 Windenergieanlagen mit insgesamt rund 22 Megawatt Leistung. Die Anlagen erzeugen etwa 40 Millionen Kilowattstunden Ökostrom pro Jahr. Genug, um rund 15.000 Haushalte im Rench- und Durbachtal zu versorgen. Die Landstraße bei Zell am Harmersbach ist ab heute Abend in Richtung Biberach wieder befahrbar. Eine Einbahnregelung macht es möglich, nachdem eine 5000 Quadratmeter große Fläche von Felsbrocken beräumt und vom Landesamt für Geologie freigegeben wurde. Für die Gegenrichtung bleibt die Umleitung über das Rückhaltebecken und den Ortsteil Stöcken bestehen. Die Lara-Marktstraße soll zur reinen Fußgängerzone werden. Die Stadtverwaltung will die bisherige Fahrradfreigabe aufheben und das hat einen konkreten Anlass. Ab März 27 würden durch eine neue Regelung auch E-Scooter automatisch zu den gleichen Zeiten wie Fahrräder in die Marktstraße dürfen. Der Beirat für Verkehrsangelegenheiten stimmt am 1. Oktober darüber ab.
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2: So, ihr Lieben, momentan haben wir keine Meldungen, was die Staus betrifft, aber das hier.
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2: Wir fangen an oder starten mit der B3 Freiburg Richtung Emmendingen. Höhe Gundelfingen im 100er Bereich, dann B294 Freiburg Richtung Gundelfingen. Höhe der Abfahrt Förstetten, auch da dürft ihr 100 fahren. Baden-Baden, Maximilianstraße wird geblitzt in der 30er Zone. Freiburg in der Karlstraße ebenfalls 30 erlaubt. Wie auch in Weitenung in der Ottenhofener Straße, da sind auch die 30 erlaubt. Ihr habt noch was entdeckt, dann nix mehr damit per WhatsApp auf die 0173 104. 33 und die 11. Schönen Freitag euch.
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0: So klingen sie, Backstreet Boys bei Hit Radio Ohr. Schönen Freitag wünsche ich euch, einen guten Start rein ins Jahr. Spätsommerwochenende mit Weinfest, mit allem drum und dran. Da ist doch einiges los. Ich wünsche euch viel Spaß dabei. Und jetzt gucken wir noch ganz schnell auf die Straßen. Ganz aktuell reingekommen, A5 Basel Richtung Karlsruhe zwischen Freiburg Mitte und Rust. Satte 15 Kilometer stockender Verkehr. Danke Frank fürs Melden. Und jetzt, ja, um 11:45 gibt es auch noch das hier.
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2: 25. September 1998. Jennifer Page ist mit Crush neu in den Charts. Jennifer Page kommt aus Georgia und singt schon als Kind in Cafés und Restaurants. Später geht sie nach Los Angeles und arbeitet sich dort als Sängerin nach oben und bekommt schließlich einen Plattenvertrag. Dann nimmt sie 1998 Crush auf und plötzlich geht alles ganz schnell. Ein Radiosender in L.A. spielt den Song, die Hörer feiern ihn sofort. Das Ganze passiert sogar, bevor die Plattenfirma überhaupt richtig mit der Veröffentlichung losgelegt hat. Und der Song selbst? Naja, es geht um dieses herrlich komplizierte Gefühl, wenn man auf jemanden steht, aber gleichzeitig versucht, cool zu bleiben. Ist ja nur ein kleiner Crush. Ich bin doch nicht gleich völlig verliebt. Crush wird weltweit zum Hit, landet in den USA auf Platz 3 und auch in Großbritannien und Deutschland ganz vorne in den Charts.

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1: Wetter. Es bleibt sonnig und schön. Temperaturen heute bis 22 Grad. Morgen und am Sonntag sogar an die 30 Grad. Nachts allerdings, ja, da ist es recht frisch bei Temperaturen um die 8 Grad. 18 Grad haben wir gerade gemeldet bekommen von Franziska hier aus Offenburg. In Dobbach sind sie 17 Grad. Vielen Dank, Kerstin, fürs Wetterwächtern.
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1: Um 12 Uhr mit Daniel Bierich.
3: Die Landstraße bei Zell am Hamersbach ist ab heute Abend wieder einspurig in Richtung Biberach befahrbar, nach Räumung einer riesigen Felsfläche. In Gegenrichtung bleibt die Umleitung über Stöcken bestehen. Zwischen Oberkirch und Dorbach wird heute der Windpark Hummelsebene eingeweiht. Der erzeugte Ökostrom reicht rechnerisch aus, um rund 15.000 Haushalte in der Region zu versorgen. La will keine Fahrräder mehr in der Marktstraße, um zu verhindern, dass ab März 2027 auch E-Scooter automatisch dort fahren dürfen. Darüber soll am 1. Oktober abgestimmt werden. Einfach näher dran an der Region. Jetzt Deutschland und die Welt mit Gregor Moser.
4: Volkswagen ruft in Deutschland knapp 900.000 Autos zurück. Der Grund ist eine Schraube an der Lenkung, die rosten und im schlimmsten Fall brechen kann. Dadurch könnte die Lenkung komplett ausfallen. Betroffen sind unter anderem die Modelle Golf, Tiguan, Touran und Caddy. Die Schraube wird in der Werkstatt kostenlos ausgetauscht. Um Autofahrer wegen der hohen Spritpreise zu entlasten, wollen Union und SPD im Bundestag heute einen neuen Tankrabatt beschließen. Von Anfang Oktober bis Ende Dezember sollen die Steuern auf Benzin und Diesel um 17 Cent je Liter gesenkt werden. Schon verabschiedet hat der Bundestag das neue Bundespolizeigesetz. Damit bekommt die Polizei mehr Befugnisse zur Bekämpfung von Extremismus und Schleuserkriminalität. Sparen statt shoppen. Im September hat das Konsumklima laut Marktforschungsinstitut GfK einen herben Dämpfer erlitten. Mehr von Fiona Reinhardt.
5: Die Neigung zum Sparen ist so hoch wie seit der Finanzkrise 2008 nicht mehr, so die Konsumforscher. Gleichzeitig seien die Erwartungen an die Einkommensaussichten stark gesunken. Vor allem die hohen Energiepreise sorgen für Verunsicherung bei vielen Menschen. Deswegen rechnen die meisten damit, dass sie in den nächsten Monaten weniger kaufen werden. Außerdem werden sich wohl auch viele mit größeren Investitionen zurückhalten.
4: Schulstreik gegen Wehrpflicht, heißt es heute in vielen deutschen Städten. Bundesweit wollen Schülerinnen und Schüler gegen eine mögliche Wehrpflicht protestieren. Seit Januar gilt ja ein neuer Wehrdienst. Seitdem sind junge Männer ab Jahrgang 2008 dazu verpflichtet, sich mustern zu lassen. Falls dadurch nicht genügend Freiwillige für die Bundeswehr zusammenkommen sollten, könnte wieder eine Wehrpflicht eingeführt werden. Sie erinnern an NS-Opfer, sogenannte Stolpersteine. Und genau die sollen künftig nicht mehr im sächsischen Heidenau verlegt werden. Ein entsprechender Antrag von Stadträten der AfD, der CDU und einem Bürgerbündnis wurde mehrheitlich beschlossen. Kritik an dem Beschluss kommt unter anderem vom Exekutivvizepräsidenten des Internationalen Auschwitz-Komitees Häubner. Er nannte die Mitwirkung der CDU-Abgeordneten einen Skandal.
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1: Tja, meine Lieben, einiges los auf der A5. Und zwar in Fahrtrichtung Karlsruhe. Zwischen Freiburg und Rust streckenweise stockender Verkehr. Also auch bitte vorsichtig fahren in diesem Bereich.
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1: Und das sind die Radarkontrollen. B294 starten wir Freiburg Richtung Gundelfingen. Höhe der Abfahrt Fürstetten 100 erlaubt. B500 Schwarzwald-Hochstraße in der 70er-Zone. Höhe Schliffkopf beidseitig, dann Baden-Baden. Maximilianstraße 30er-Zone in Freiburg in der Karlstraße. In Gaggenau-Ottenau in der Heidenstraße 30er-Zone. Und in Weitenung in der Ottenhofener Straße. Auch da sind 30 erlaubt. Eure Meldungen gerne per WhatsApp reinschicken. Natürlich auch als Sprachnachricht auf die 0173 104 33 und die 11. Schönen Freitag, Mahlzeit.
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0: Es ist der Freitagmittag. Hier ist Hit Radio Ohr. Ja, kommt gut rein ins Wochenende. Es ist 12 Meter hoch und hat circa 21,5 Millionen Euro gekostet. In Offenburg-Albersbösch ist heute das größte Blockheizkraftwerk der Stadt eröffnet worden. Rund 2 Jahre lang wurde hier der Standort aus- und umgebaut. Für uns vor Ort war Hitradio-Reporterin Yvonne Stolz und sie hat natürlich mit Offenburgs Oberbürgermeister Marco Steffens gesprochen.
1: Marco Steffens, noch Oberbürgermeister von Offenburg. Im kommenden Jahr sind sie ja bei der Badenova. Passenderweise heute ein Termin mit dem E-Werk. Es geht um Fernwärme, ein Thema, was Ihnen auch, glaube ich, sehr viel Spaß gemacht hat.
2: Ja, schon all die Jahre. Wir haben die Wärmewende ernst genommen bei uns in Offenburg und wir haben sehr viel in das Fernwärmenetz in den letzten Jahren investiert. Wir haben mittlerweile 30 Kilometer Fernwärmenetz in Offenburg. 4 bis 5 Kilometer bauen wir jedes Jahr dazu. Insofern entschuldige ich mich auch abermals für die Baustellen, die wir bei uns haben, was die Leute ja dann auch ärgert. Aber von der Zielfindung, muss man sagen, kommen wir sehr gut voran. Und auch auf unserem Zielpfad bis 2040 klimaneutral zu sein, sind wir gut unterwegs.
1: Wir stehen jetzt hier in Albersbösch in der Nähe vom ehemaligen Baumarkt B1. Hier ist dieses Blockheizkraftwerk. Was kann das alles?
2: Wir haben das jetzt deutlich aufgeweitet, nämlich von 1,5 Megawatt auf 7,5 Megawatt Leistung. Das heißt, und das alles auch im laufenden Betrieb, denn manche Menschen waren ja hier auch schon angeschlossen. Und insofern, ja, ich möchte es mal ganz praktisch machen. Wir drehen morgens, gerade wenn es jetzt wieder kühler wird, vielleicht den Thermostat auf, dass die Wohnung warm wird. Wir gehen unter die Dusche, haben warmes Wasser. Und alle, die an die Fernwärme angeschlossen sind, haben da jetzt keinen Unterschied gemerkt, dass wir eigentlich im laufenden System alles erneuert, umgebaut und leistungsfähiger gemacht haben. All das, was wir hier heute auch sehen, es ist regionale Wertschöpfung.
1: Ihnen war auch wichtig zu betonen, dass es ein Teil von dem Ganzen ist. Also Offenburg hat ja ein ganz klares Ziel ausgesprochen. Sie waren jetzt in den 8 Jahren Amtszeit auch Teil davon.
2: Ja, also 2019 hatte ich ganz viele Demonstrationen bei mir vorm Rathaus, nämlich Fridays for Future, wo die jungen Menschen ja ein Stück weit ja schon uns auch angeklagt haben und gesagt haben, ihr macht zu wenig. Und ich glaube, das war schon auch nochmal ein Faktor, der das ganze Thema beschleunigt hat. Auch wenn, und ich verstehe das aus jugendlicher Sicht, ich habe immer gesagt, ja, aber wir haben ja eine klare Strategie. Und ich sage, das dauert alles viel zu lange. Ich glaube, man kriegt es jetzt aber sichtbar, was hier alles in den letzten Jahren passiert ist und was in den nächsten Jahren auch passieren wird. Und deswegen möchte ich wirklich auch nochmal dafür werben, schließen Sie sich an das Fernwärmenetz an. Wenn Sie eine Gesamtkostenrechnung auch als privater Haushalt machen, dann macht es absolut Sinn. Sie müssen sich nicht mehr mit irgendwelchen Fragen auseinandersetzen, sondern Sie wissen, wo Ihre Wärme herkommt. Und das Gute ist, hier sind wir ja auch, sollte es in Zukunft Wasserstoff sein oder was auch immer, wir sind auf alle Technologien hier entsprechend auch gerüstet.
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2: Was für ein schönes Spätsommerwetter, natürlich passend für unsere Quiz-Tanke zum Beispiel. Heute Nachmittag 16 Uhr sind wir für euch in Biberach an der Aral-Tankstelle, genauer gesagt Tobi Siegwart wird da die Orbits unter euch verteilen. Ansonsten, ja, was Wetter angeht, es bleibt bei dem schönen Alt-Weiber-Sommer mit Temperaturen. Heute so um die 20, 22 Grad, am Sonntag sind sogar wieder bis zu 30 Grad drin.
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2: Um eine Minute nach halb eins mit Daniel Bierich.
3: Ein wichtiger Schritt für die Wärmewende in Offenburg. Das größte Blockheizkraftwerk der Fernwärme Offenburg ist nach 2 Jahren Umbau in Albersbösch in Betrieb gegangen. Die Leistung wurde von 1,5 auf 7,5 Megawatt verfünffacht. Genug, um das Wohngebiet Albersbösch und die Innenstadt mit Wärme zu versorgen. Martin Wenz, Finanzvorstand bei EWERK Netze.
4: Es ist ein wichtiger Meilenstein. Und es ist aktuell die größte Erzeugungsanlage, die Fernwärme Offenburg hat. Aber es wird beispielsweise auch im neuen Klinikum ein weiteres Wärmepumpenkraftwerk geben, damit wir diese ganzen Anschlusswilligen auch neu anschließen können.
3: Investiert wurden rund 21,5 Millionen Euro. Die Landstraße bei Zell am Hammersbach ist ab heute Abend in Richtung Biberach wieder befahrbar. Eine Einbahnregelung macht es möglich, nachdem eine 5000 Quadratmeter große Fläche von Felsbrocken weggeräumt wurde. Für die Gegenrichtung bleibt die Umleitung über das Rückhaltebecken und den Ortsteilstücken bestehen. Die Lara-Marktstraße soll zur reinen Fußgängerzone werden. Die Stadtverwaltung will die bisherige Fahrradfreigabe aufheben. Und das hat einen konkreten Anlass. Ab März 2027 würden durch eine neue Straßenverkehrsordnungsregelung auch E-Scooter automatisch zu den gleichen Zeiten in die Marktstraße dürfen. Angesichts regelmäßiger Beschwerden über rücksichtsloses Fahren sieht die Verwaltung das als nicht vertretbar. Ein 32-jähriger Pole hat in Appenweier 3 Bauwagen auf einem Firmengelände in der Kniebelstraße aufgebrochen und so viele Gegenstände gestohlen. Am Montagmorgen stellte eine Streife den Mann samt Begleiterin und gestohlener Ware in einem Nachtlager unweit des Tatorts. Die Beute konnte vollständig an den Eigentümer zurückgegeben werden.
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6: Dämpfer für die Kauflaune der Deutschen. Wer bei diesen Energie- und Spritpreisen überhaupt noch Geld übrig hat, der legt es lieber auf die hohe Kante, anstatt es auszugeben. Das ist das Ergebnis der Konsumforschungsinstitute GfK und NIM. Deren sogenannter Konsumklimaindex ist weiter gefallen. Die Zahlen zeigen auch, dass die Einkommensaussichten der Leute ebenfalls nachgeben. Das Signal hier, wer damit rechnet, gar keine Gehaltserhöhung zu bekommen oder nur eine geringe, der hält sich mit großen Ausgaben natürlich noch mehr zurück. Am Ende schadet das der Wirtschaft. Immerhin kann der DAX heute etwas zulegen. Zum Mittag haben wir 25.480 Punkte und ein Plus von 0,8%. Einfach näher dran am Börsengeschehen. Raphael Gensert für Hitradio OR.
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2: A5 Basel Richtung Karlsruhe zwischen Rastatt Nord und Karlsruhe Süd. 3 Kilometer stockender Verkehr. Danke, Ruppert, fürs Durchgeben. Dann zuvor noch zwischen Freiburg Mitte und Riegel streckenweise stockender Verkehr vor der Baustelle. Rüber noch auf die A8 Karlsruhe Richtung Stuttgart zwischen Karlsbad und Pforzheim Ost. 8 Kilometer Stau. Schwertransport ist auch noch unterwegs. Und zwar zwischen Schwanau-Allmann-Zweier und Kehl. Da kann nicht überholt werden.
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2: Blitzer stehen auf der B294 Freiburg Richtung Gundelfingen. Höhe der Abfahrt Förstetten 100 erlaubt. B500 Schwarzwald-Hochstraße, Höhe Schliffkopf beidseitig im 70er-Bereich. Baden-Baden, Maximilianstraße, dann in Freiburg in der Karlstraße und Gaggenau Ottenau in der Haldenstraße. Da sind jeweils 30 Stundenkilometer erlaubt. Falls ihr noch was entdeckt habt, freue ich mich natürlich über eure Info. Gerne rein WhatsAppen auf die 0173 104 33 und die 11. Kommt gut rein ins Wochenende.
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0: York. Absoluter Klassiker. Hier ist Hitradio Ohr. Auch ein Klassiker natürlich. Das große Ortenauer Weinfest an diesem Wochenende in Offenburg. Los geht's. Heute Abend wird auch noch ausführlich besprochen. Gleich in einer halben Stunde. Unter anderem mit Oberbürgermeister Marco Steffens. Aber zuvor noch die Info an euch. Unsere Quiz-Tanke steigt heute ein ins Finale. Wir sind nochmal unterwegs zum allerletzten Mal mit dieser Aktion. Und zwar in Biberach beim Autohaus Aalgeier. Das ist die Aral-Tankstelle. Und da sind wir heute ab 16 Uhr. Also kommt nochmal hin, sammelt euch nochmal einige an Orbitz ein. Und was sonst noch geht an diesem Wochenende, weiß natürlich unsere liebe Regina.
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2: Heute könnt ihr erstmal gemütlich zum Feierabend hocken nach Mietersheim. Passend jetzt im September mit Flammkuchen und neuem Wein. Ihr könnt aber auch zum Herbst hocken nach Schuttertal. Auch da gibt's neuen süßen Flammkuchen und Grillwürste. Da geht's um 17.30 Uhr los. Oder ihr geht in den Seidenfaden nach Offenburg zum Sommerstraßenfest. Da könnt ihr ein bisschen was essen und eure Kids können spielen. Dann könnt ihr ab heute bis Sonntag nach Aachen zum Hamburger Fischmarkt oder ihr feiert in Walburg 800 Jahre. Das Jubiläumsfest mit verschiedenen Vorführungen, Live-Musik und einer Auktion. Kommt durch morgen bis Sonntag. Dann fängt ja auch noch das Ortenauer Weinfest an. Diesmal nur in der Hauptstraße. Es geht los vor dem Rathaus und zieht sich dann bis zum Rehkarree mit verschiedenen Bühnen, lecker essen und Wein. Geht heute los und geht dann bis Montag. Dann könnt ihr aber auch nach Fautenbach morgen zum Edelwäscher Oktoberfest mit der Band Sunrise.

0: Los geht's um 20:30 Uhr. Dann könnt ihr auch noch, wenn ihr wollt, zum Feuerwehrfest nach Oberhammersbach, ist morgen und am Sonntag. Oder ihr geht am Sonntag zum Brandschutztag nach Biberach. Alles, was ich jetzt erwähnt habe und noch ein paar Sachen mehr, könnt ihr euch in Ruhe nachlesen bei Insta. Und egal, was ihr macht, ich wünsche euch ganz viel Spaß dabei und ein schönes Wochenende.
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1: Wetter. 20 Grad Marke geknackt in Diersburg. Danke Gerd fürs Wetterwächtern. Bei Manuela in Obersaspach sind es 19 Grad, 18 Grad in Rennchen. Danke Elisabeth fürs Durchgeben. Es bleibt heute und übers Wochenende bei dem richtig schönen Spätsommerwetter mit viel, viel Sonne. Heute um die 22 Grad. Morgen um Sonntag sogar bis ran an die 30 Grad. Nachts allerdings, da bleibt es recht frisch bei einstelligen Temperaturen.
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1: Um eine Minute nach eins mit Daniel Bierich.
3: Die Landstraße 94 bei Zell am Hammersbach ist ab heute Abend wieder einspurig in Richtung Biberach befahrbar, nach der Räumung einer riesigen Felsfläche. In Gegenrichtung bleibt die Umleitung über Stöcken bestehen. Das größte Blockheizkraftwerk der Fernwärme Offenburg in Albersbösch ist nach 2 Jahren Umbau in Betrieb. Die Leistung wurde auf 7,5 Megawatt verfünffacht. David gegen Goliath in der Adams Arena. Am Sonntag empfangen die Frauen des SC Sand im DFB-Pokal den Rekordpokalsieger VfL Wolfsburg. 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
4: Kindergeld zu bekommen soll künftig leichter werden. Nach dem Bundestag hat auch der Bundesrat einem entsprechenden Gesetz zugestimmt. So soll der Antrag entfallen und die Leistung automatisch ausgezahlt werden. Voraussetzung ist, dass alle nötigen Informationen vorliegen und keine Zweifel am Anspruch bestehen. Eingeführt wird die Regel im kommenden Jahr in 2 Schritten. Volkswagen und Audi rufen allein in Deutschland über 900.000 Fahrzeuge zurück wegen eines möglichen Defekts an der Lenkung. Nach Angaben des Kraftfahrt-Bundesamtes kann ein Schraubenabriss im schlimmsten Fall zu einem Ausfall der Lenkung führen. Betroffen sind die Modelle Tiguan, Touran, Golf und Caddy, die zwischen 2013 und 2024 produziert wurden, sowie der Audi Q3 aus dem Produktionszeitraum zwischen 2017 und 2024. Schulstreik gegen Wehrpflicht. So heißt die Initiative, die Schülerinnen und Schüler in Deutschland aufgerufen hat, auf die Straße zu gehen. Insgesamt sind für heute rund 100 Demos angesetzt. Thomas Thronfeld.
5: Die Aktionen sollten so lange gehen, bis eine Wehrpflicht wieder vom Tisch ist, sagt Bela Breitner, Pressesprecher von Schulstreik gegen Wehrpflicht. Laut Gesetz werden alle jungen Männer ab Jahrgang 2008 gemustert. Das Ziel, Freiwillige zu gewinnen, weil die Bundeswehr mehr Soldaten braucht.
4: Im August ist ja Dolly Parton gestorben, jetzt ist sie auf dem neuen Album von U2 zu hören. Carnaval de Luz ist das erste Album der Band mit neuem Material seit 9 Jahren. Es erscheint im November. Im Juni hatten U2-Sänger Bono und Dolly Parton ein Duett dafür aufgenommen. Die Fußballer Jamal Musiala und Kai Havertz reisen von der Nationalmannschaft ab. Grund dafür sind bei beiden Muskelverletzungen. Musiala konnte deshalb gestern beim 1:1 gegen die Niederlande gar nicht spielen. Havertz musste nach etwa einer halben Stunde ausgewechselt werden. Bundestrainer Jürgen Klopp holt deshalb Florian Wirtz und Jonathan Burkhardt früher als geplant dazu.
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1: Immer mal wieder stockender Verkehr auf der A5 Basel Richtung Karlsruhe zwischen Freiburg Mitte und Rust und im weiteren Verlauf zwischen Rastatt Nord und Karlsruhe Süd. Dann die A8 Karlsruhe Richtung Stuttgart zwischen Karlsbad und Pforzheim Ost. Satte 8 Kilometer Stau und immer noch ein Schwertransport unterwegs. Zwischen Spanau-Allmannsweier und Kehl, der kann nicht überholt werden.
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1: Geblitzt wird immer noch auf der B92 Freiburg Richtung Gundelfingen in Höhe der Abfahrt Fürstetten. 100 sind da erlaubt, B500 Höhe Stiftkopf Hotel, beidseitig in der 70er-Zone, gar genau Ottenau in der Heidenstraße, 30er-Zone und Kehlkork in der Zirkelstraße, da sind auch ebenfalls 30 Stundenkilometer erlaubt. Danke Matthias fürs Durchgeben. 20 Orbits habe ich natürlich raufgeschoben auf dein Orbits-Konto. Und falls ihr auch noch was zu melden habt, gerne her damit per WhatsApp auf den 0173 104 33 und die 11.
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0: unverkennbar natürlich. Kim Wilde hier bei uns bei Hitradio. Ja, und das wird auch ziemlich wild. Ich freue mich wie Bolle. Und zwar an diesem Wochenende natürlich das große Ortenauer Weinfest hier in Offenburg mit Hitradio und Baden-Media-Bühne. Und für Marco Steffens ist es das letzte Weinfest als Oberbürgermeister der Stadt. Er kandidiert ja bei der Wahl am 11. Oktober nicht mehr. Ab Februar hat er einen neuen Job in einem ganz anderen Bereich, bei der Badenova in Freiburg nämlich. Hitradio-Reporterin Yvonne Stolz hat ihn vor der Eröffnung des Weinfestes heute getroffen.
1: Mit welchem Gefühl gehen Sie da heute Abend hin? Sie müssen ja gar keinen Wahlkampf machen, Sie können sich entspannen, oder?
2: Ja, ich weiß ja, was Wahlkampf bedeutet, macht es ja seit 20 Jahren. Ich hoffe, dass ich auch in der Vergangenheit nicht immer nur so gewirkt habe, als ob ich im Wahlkampf wäre, sondern auch mal das eine oder andere entspannen. Aber ja, wenn ich natürlich jetzt gerade die Kandidatinnen und Kandidaten sehe, kann ich bestens nachvollziehen, was es bedeutet, auf so einen Tag auch hinzuarbeiten, den 11. Oktober, wo wir die OB-Wahlen bei uns haben. Aber ja, ich werde heute Abend den Abend nochmal richtig genießen. Unsere Landschaft hat so viel Tolles zu bieten und das, was dann heute Abend ins Glas geschenkt wird, nämlich auch da die fleißige Arbeit von den Menschen draußen in den Weinbergen, abhängig von Wetterkapriolen und diese, ja, ich sag's schon fast, Liebe, die die Menschen da reingeben, das danach auch im Glas zu haben, da freue ich mich immer wieder drauf und insofern, ja, freue ich mich auch auf einen guten Schluck Wein heute Abend aus der Ortenau.
1: Wie viel Wehmut steckt da jetzt auch drin?
2: Also bei ganz vielen Sachen steckt jetzt auch Wehmut drin. Ich muss Ihnen ehrlich sagen, bis zu den Sommerferien habe ich das gar nicht wahrgenommen. So seit nach den Sommerferien merke ich schon, der November kommt immer näher, also Ende November höre ich ja auf. Ich meine, ich habe es ja selbst so eingeleitet. Es sind familiäre, private Gründe. Und 20 Jahre war das Teil meines Lebens. Und wenn Sie 70 Stunden in der Woche arbeiten, dann ist das nicht nur ein bisschen Teil des Lebens, sondern das ist das ganze Leben im Wesentlichen. Insofern ist da jetzt schon auch Wehmut dabei. Gleichzeitig freue ich mich aber auch auf Dezember und Januar mal 2 Monate mal nichts zu machen, die Batterien wieder voll zu machen, mal zu reflektieren, was war gut, was war schlecht, was nehme ich mit, was lasse ich da. Und der kommunalen Familie bleibe ich ja ein Stück weit auch erhalten, denn die Badenova hat über 140 Konzessionskommunen, also mindestens 140 Bürgermeisterinnen und Bürgermeister. Daher ja, Wehmut und gleichzeitig aber auch Freude auf das, was kommt.
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2: Wetter. Tja, Wetterchen haben wir das richtig traumhaft da draußen, oder? Richtig schönes Spätsommerwetter, aktuell gemessene Temperaturen, 22 Grad im Wald, das war ja. Danke Martin fürs Durchgeben, 22 Uhr auch von Peter gemessen in Haslach. Morgen dann und am Sonntag sogar bis ran an die 30 Grad. Nachts allerdings bleibt es recht frisch bei Werten um die 8 Grad.
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2: Um eine Minute nach 13:30 mit Yvonne Stotz.
4: Es ist rund 12 Meter hoch und hat mehr als 21 Millionen Euro gekostet. Nach 2 Jahren Aus- und Umbau ist heute in Albersbösch das größte Blockheizkraftwerk in Offenburg in Betrieb gegangen. Die Leistung wurde von 1,5 auf 7,5 Megawatt verfünffacht, genug, um das Wohngebiet Albersbösch und die Innenstadt mit Fernwärme zu versorgen. Bernhard Palm, Vorstandsvorsitzender des E-Werk Mittelbaden.
5: Ja, wir sind richtig stolz, dass wir hier wirklich ein großes Projekt realisieren konnten für das Thema Gestaltung der Energiewende, weil neben erneuerbaren Energien braucht es auch verlässliche Erzeugung, vor allem auch im Winter, wenn kein Wind weht, wenn keine Sonne scheint. Und so ein Blockheizkraftwerk macht die Energieversorgung resilienter und robuster hier in Deutschland.
4: Die Anlage soll pro Jahr 7500 Tonnen CO2 einsparen. Seit Juni stand hinter dem Kehler Bahnhof ein Opel. Heute früh gegen 4 Uhr ist der Wagen in Flammen aufgegangen. Durch den Brand wurde auch ein Mercedes beschädigt, der in der Nähe geparkt war. Die Kripo hat die Ermittlungen übernommen und sucht jetzt Zeugen, die heute früh in der Hafenstraße etwas mitbekommen haben. David gegen Goliath in der Adams Arena. Am Sonntag empfangen die Frauen des SC Sand im DFB-Pokal den Rekordsieger VfL Wolfsburg. Die Zweitligistinnen aus der Ortenau treffen auf den aktuellen Bundesliga-Dritten. Sascha Reis vom SC Sand.
6: Wir wollen dem VfL natürlich Paroli bieten, einen harten, engen Fight. Und ja, wir freuen uns aber in Summe einfach auf dieses Event, dass so ein Spiel in Sand stattfinden kann. Das Spiel wird auch auf Sky in einem Livestream gezeigt.
4: Anstoß ist am Sonntag um 14 Uhr.
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8: Der Europapark in Rust ist zum 11. Mal mit dem Golden Ticket Award ausgezeichnet worden, als bester Freizeitpark der Welt. Das nectarnet-Mitglied setzte sich damit erneut in der internationalen Branche durch. Der Preis wird seit 1998 von der US-Fachzeitschrift Amusement Today vergeben und gilt als die wichtigste Auszeichnung der Freizeitparkbranche. Die Jury würdigte vor allem die große Vielfalt an Attraktionen, den professionellen Betrieb, das Zusammenspiel von Tradition und Innovation sowie die exzellente Gastronomie. Das Nectarnet-Mitglied Peterstaler Mineralquellen mit Sitz in Bad Peterstal feiert in diesem Jahr sein 100-jähriges Bestehen. Gegründet wurde der Mineralbrunnen 1926 im Renchtal. Heute beschäftigt das Unternehmen mehr als 240 Mitarbeiter an Standorten in Bad Peterstal, Bad Rippoldsau, Oberkirchenusbach und Mannheim. Bekannt ist Peterstaler vor allem für die Marke Black Forest. 2025 verzeichnete der Betrieb Rekordabsätze und nahm 2 neue Abfüllanlagen in Betrieb. Außerdem unterstützt Peterstaler mehr als 500 Vereine in der Region. Soweit die Wirtschaftsnachrichten aus der Region. 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
2: Jo, wir gehen auf die A5 Basel Richtung Karlsruhe zwischen Rastatt Nord und Karlsruhe Süd. 3 Kilometer stockender Verkehr noch zuvor noch zwischen Freiburg Mitte und Lahn. streckenweise stockender Verkehr. Danke euch nochmal fürs Bestätigen. Rüber auf die A8 Karlsruhe Richtung Stuttgart zwischen Karlsbad und Pforzheim Ost haben wir 8 Kilometer Stau und Autobahnzubringer Offenburg statt einwärts. Stockender Verkehr, teilweise sogar Stau runter auf die B3.
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2: Genutzt wird auf der B294 Freiburg Richtung Gundelfingen, Höhe der Abfahrt Förstetten 100 erlaubt, B500 Schwarzwald Hochstraße in der 70er Zone beim Schliffkopf Hotel, in Biberach in der Friedenstraße 30er Zone und Kuppenheim in der Friedrichstraße von Hauen-Eberstein kommend auch da sind 30 erlaubt. Eure Meldungen gerne reinschicken per WhatsApp auf die 0173 104 33 und die 11. Schönen Freitag euch.
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0: Charlie Parker Jr., Ghostbusters. Hier ist Hitradio Ohr, 12 Minuten vor 2. Wir schauen ganz kurz in Sachen Fußball, was los ist am Wochenende. Der SV Oberachern ist ja sensationell Tabellenführer in der Fußball-Oberliga. Morgen muss der SVO auswärts ran beim Regionalliga-Absteiger Balingen. Aber vorsichtig, nicht, dass ihr falsch fahrt. Nicht, dass Balingen am Kaiserstuhl ist gemeint, sondern hoch geht's ins Schwabenländle, genauer gesagt Richtung Schwäbische Alb. Die TSG Balingen ist aktuell Tabellenneunter, ist aber nicht zu unterschätzen, warnt SVO-Trainer Fabian Himmel.
1: Das wird für uns wirklich Arbeit am Limit, aber wir sind aktuell auch wirklich voller Selbstbewusstsein, genauso voller Demut, dass wir auch versuchen werden, irgendwas zu ziehen. Ein Punkt wäre sicherlich ein Gewinn, davon können wir Stand heute, denke ich, so sprechen. Und ja, wir freuen uns einfach auf das Spiel, es macht aktuell extrem viel Bock, auch nicht nur zu trainieren, sondern auch sich am Wochenende zu messen, einfach weil wir auch das Wissen haben, dass wir mit jeder Mannschaft mitgehen können, vielleicht nicht auf dem Papier auf Augenhöhe, aber was unser Kollektiv für eine Energie entwickelt, das ist toll, das macht Spaß, das genießen wir auch gerade.
0: Und wir drücken natürlich die Däumchen. Auch in der Verbandsliga wird es spannend. Der SC Lahm muss morgen nach Kuppenheim. Der SV Bühlertal spielt gegen den FC Augen. Und der SV Links muss hoch Richtung Bodensee nach Salem.
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1: Wetter. Heute und übers Wochenende bleibt's bei dem schönen Spätsommerwetter. Es bleibt bei viel, viel Sonne und Temperaturen heute um die 22 Grad. Sonntag sogar bis ran an die 30 Grad. Nachts allerdings, ja, recht frisch bei Werten um 8 Grad.
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1: Um eine Minute nach zwei mit Yvonne Stolz.
3: Hinter dem Kehler Bahnhof hat heute früh ein Opel gebrannt. Der Wagen war dort seit Juni geparkt. Durch die Flammen wurde noch ein Mercedes beschädigt. Die Kripo sucht Zeugen. Um 19 Uhr startet heute in Offenburg offiziell das Ortenauer Weinfest. Für Marco Steffens ist die letzte Eröffnung als Oberbürgermeister der Stadt. David gegen Goliath in der Adams Arena. Am Sonntag empfangen die Frauen des SC Sand im DFB-Pokal den Rekordsieger VfL Wolfsburg. Einfach näher dran an der Region, jetzt Deutschland und die Welt mit Gregor Moser.
4: Nach der Geburt eines Kindes sollen Eltern in vielen Fällen keinen Kindergeldantrag mehr stellen müssen. Sie sollen das Geld bekommen, sobald das Kind eine Steuer-ID hat und der Familienkasse eine Kontoverbindung vorliegt. Auch der Bundesrat hat dem jetzt zugestimmt. Mehr von Fiona Reinhardt.
5: Das Ganze soll ab dem kommenden Jahr schrittweise umgesetzt werden. Heißt, im ersten Schritt soll das Verfahren für Familien gelten, die bereits für ein älteres Kind Kindergeld bekommen. Dann soll das Verfahren auf erste Kinder ausgeweitet werden. Das geht aber nur unter bestimmten Voraussetzungen. Zum Beispiel muss mindestens ein Elternteil mit dem Kind in Deutschland leben.
4: Um Autofahrer wegen der hohen Spritpreise zu entlasten, soll heute ein neuer Tankrabatt beschlossen werden. Der Bundestag hat mittlerweile zugestimmt, der Bundesrat entscheidet heute auch noch darüber. Von Anfang Oktober bis Ende Dezember sollen die Steuern auf Benzin und Diesel um 17 Cent je Liter gesenkt werden. Die Länder fordern schon jetzt weitere Maßnahmen gegen die hohen Spritpreise. Fast 1 Million Autos rufen VW und Audi zurück. Der Grund ist eine Schraube an der Lenkung, die rosten und im schlimmsten Fall brechen kann. Dadurch könnte die Lenkung komplett ausfallen. Betroffen sind unter anderem die Modelle Golf, Tiguan, Touran und Caddy sowie der Audi Q3. Die Schraube wird in der Werkstatt kostenlos ausgetauscht. Deutlich mehr Haushalte haben vergangenes Jahr Wohngeld bekommen. 1,3 Millionen waren es laut Statistischem Bundesamt. Das ist ein Plus von 7%. Es sind also mehr Menschen auf Wohngeld angewiesen. Gezahlt wird die Leistung an Haushalte mit wenig Einkommen. Familien mit Kindern und Rentner sind besonders oft betroffen. Bundestrainer Jürgen Klopp hat auf die Verletzungen von Jamal Musiala und Kai Havertz reagiert und holt Florian Wirtz sowie Jonathan Burkhardt früher als geplant zur Fußballnationalmannschaft. Musiala zog sich vor dem Spiel gegen die Niederlande einen Muskelfaserriss zu. Havertz erlitt eine Muskelzerrung. Wirtz und Burkhardt gehören nun schon für das Spiel gegen Griechenland am Sonntag zum Kader.
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1: A5 Basel Richtung Karlsruhe zwischen Riegel und Lahn noch immer 6 Kilometer stockender Verkehr und Autobahnzubringer Offenburg stockender Verkehr statt einwärts, vor allem auch in der Überleitung auf die B3.
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1: B294 ist übrig geblieben, Freiburg Richtung Gundelfingen, Höhe der Abfahrt Förstetten 100 erlaubt, dann B500 in Höhe Schliffkopfhotel beidseitig im 70er-Bereich, in Biberach in der Friedenstraße 30er-Zone und Kuppenheim in der Friedrichstraße, da ebenfalls 30 erlaubt, von Hauen-Eberstein kommend.
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0: Mensch, was für ein Traumwetterchen da draußen. Altweibersommer, sag ich nur. Und den werde ich jetzt gleich in vollen Zügen genießen dürfen, denn die Ablösung steht schon bereit. Alex Groschop, grüß dich.
1: Da mal meine Frage. Ortenauer Weinfest in Offenburg. Es wird ja ein Riesenstraßenfest dieses Mal. Die ganze Fußgängerzone rauf und runter. Und deine Bühne steht wo?
0: Wir sind direkt am anderen Ende von hier aus gesehen, vom Funkhaus. Wir sind nämlich so Richtung Snipes da unten.
1: Hast ja noch ein bisschen Zeit, das schaffst du. Das
0: ja,
1: schaffst
0: da laufe ich hin, da laufe ich hin.
1: Das also, geht schon. Da war die Ü30-Feierreihe, oder?
0: Genau, heute und morgen auf der Hitradio-Ohrbühne. Das wird richtig kuschelig. Ich freue mich da wirklich auf euch. Und du hast ja eine ganz besondere Ehre heute. Du hast ja nochmal hier bei uns die Quiz-Tanke im
1: die
0: Programm.
1: Die Quiz-Tanke. Und zwar sind wir in Biberach an der Aral-Tankstelle ab 16 Uhr. Das haue ich jetzt schon mal raus.
0: Genau. Und Tobi Siegwart wird vor Ort sein, wird die Orbits raushauen dementsprechend.
1: Und 250 Euro Tankgutscheine gewinnen. Außerdem habe ich noch eine Frau heute Nachmittag in der Show. Eine Frau.
0: Echt? Yvonne Stolz in den Nachrichten.
1: Auch. Taylor okay. Swift hat uns eine neue Single geliefert. Die kommt jetzt raus. Wir haben sie heute Nachmittag und hören von ihr auch, worum es da geht.
0: Mehr dazu bei Alex Groschop im Nachmittag hier bei Hitradio Ohr.

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2: In Oberschopfheim schon 21 Grad durch die Sonne bei Janosch. Es geht rauf auf 23 Grad noch heute Nachmittag. Die Nächte sind sehr frisch. 7 Grad der Tiefstwert am Rhein, 5 Grad im Schwarzwald. Aber tagsüber wird es immer wärmer. Samstag 27 und Sonntag bis 30 Grad.
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2: Um 14.31 Uhr mit Yvonne Stolz.
3: Seit Juni stand hinter dem Kehler Bahnhof ein Opel. Heute früh gegen 4 Uhr ist der Wagen in Flammen aufgegangen. Durch den Brand wurde auch ein Mercedes beschädigt, der in der Nähe geparkt war. Die Kripo hat die Ermittlungen übernommen und sucht jetzt Zeugen, die heute früh in der Hafenstraße etwas mitbekommen haben. Um 19 Uhr startet in Offenburg heute das Ortenauer Weinfest. Bis Montag präsentieren sich in der Innenstadt 23 Weinbaubetriebe, 24 Bands spielen und es gibt ein Familienprogramm. Für Marco Steffens ist es die letzte Eröffnung als Oberbürgermeister der Stadt. Er tritt bei der Wahl am 11. Oktober nicht mehr an.
4: Ich werde heute Abend den Abend noch mal richtig genießen. Unsere Landschaft hat so viel Tolles zu bieten und das, was dann heute Abend ins Glas geschenkt wird, die fleißige Arbeit von den Menschen draußen in den Weinbergen, schon fast Liebe, die Menschen da reingeben, das danach auch im Glas zu haben. Insofern ja, freue ich mich auch auf einen guten Schluck Wein heute Abend aus der Ortenau.
3: Die Polizei hat in Offenburg zwei mutmaßliche Einbrecher festgenommen. Ein Zeuge hatte gestern früh gegen 4.30 Uhr gesehen, wie zwei Personen in das Lager einer Gaststätte in der Hauptstraße eingestiegen waren und danach mit Fahrrädern wegfuhren. Wenig später entdeckte eine Streife im Zwingerpark zwei Verdächtige. Bei der Durchsuchung wurden neben Beweisen auch eine weiße Substanz gefunden, möglicherweise Methamphetamin. Die beiden Räder waren offenbar zuvor in Offenburg gestohlen worden.
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2: Hallo, hinterm Lenkrad auf der A5 Basel Richtung Karlsruhe glänzt zwischen Riegel und Ruß. Baustelle 3 Kilometer stockend. Dann die B415 Autobahnzubringer Lahr. Stadt einwärts staut es sich vor der Ortenaubrücke. Und dann haben wir noch in Offenburg die B33. Gengenbach Richtung Offenburg-Höhe Giffizsee stockend mit Stau. Und in der Gegenrichtung stockt es auf der B33A, B33 in Höhe Messe.
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2: Geblitzt wird an der B500 Schwarzwald-Hochstraße, Höhe Schliffkopf, beidseitig Tempo 70. Und in Kuppenheim, Achtung, unterwegs auf der Friedrichstraße, da dürft ihr 30 fahren. Kommt gut an.
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1: 25. September 1998. Jennifer Page ist mit Crush neu in den Charts. Jennifer Page kommt aus Georgia und singt schon als Kind in Cafés und Restaurants. Später geht sie nach Los Angeles und arbeitet sich dort als Sängerin nach oben und bekommt schließlich einen Plattenvertrag. Dann nimmt sie 1998 Crush auf und plötzlich geht alles ganz schnell. Ein Radiosender in L.A. spielt den Song, die Hörer feiern ihn sofort. Das Ganze passiert sogar, bevor die Plattenfirma überhaupt richtig mit der Veröffentlichung losgelegt hat. Und der Song selbst? Naja, es geht um dieses herrlich komplizierte Gefühl, wenn man auf jemanden steht, aber gleichzeitig versucht, cool zu bleiben. Ist ja nur ein kleiner Crush. Ich bin doch nicht gleich völlig verliebt. Crush wird weltweit zum Hit, landet in den USA auf Platz 3 und auch in Großbritannien und Deutschland ganz vorne

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2: Jetzt sind es schon 23 Grad geworden in Neuried bei Alexandra. 24 sind durch die Sonne heute Nachmittag noch möglich. Frische Nächte erwarten uns. Es kühlt ab auf 7 Grad am Rhein und 5 Grad oben im Schwarzwald.

0: Schwarzwald. Aber viel Sonne bringt uns am Wochenende nochmal richtig sommerliche Tage. Morgen am Samstag geht's rauf auf 27 Grad, am Sonntag sind 30 möglich.
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0: Mit Yvonne Stolz, es ist 15 Uhr.
2: Hinter dem Kehler Bahnhof hat heute früh ein Opel gebrannt. Der Wagen war dort seit Juni geparkt. Durch die Flammen wurde noch ein Mercedes beschädigt. Die Kripo sucht Zeugen. Um 19 Uhr startet heute in Offenburg offiziell das Ortenauer Weinfest für Markus Steffens. Es ist die letzte Eröffnung als Oberbürgermeister der Stadt. In Baden-Württemberg warten aktuell mehr als 8.900 Studenten auf einen Platz im Wohnheim. Das geht aus Zahlen des Deutschen Studierendenwerks hervor. Demnach liegt der Südwesten im Ländervergleich hinter NRW, Bayern und Hessen. Einfach näher dran an der Region. Jetzt Deutschland und die Welt mit Gregor Moser.
3: Kindergeld zu bekommen soll künftig leichter werden. Nach dem Bundestag hat auch der Bundesrat einem entsprechenden Gesetz zugestimmt. So soll der Antrag entfallen und die Leistung automatisch ausgezahlt werden. Voraussetzung ist, dass alle nötigen Informationen vorliegen und keine Zweifel am Anspruch bestehen. Eingeführt wird die Regel im kommenden Jahr in zwei Schritten. Der Bundesrat hat auch ein neues Gesetz zu E-Scootern durchgewinkt. Unfallopfer sollen künftig leichter an Schadenersatz kommen. Vermieter von E-Scootern müssen dann unabhängig vom Verschulden haften. Bisher waren die Roller von dieser Halterhaftung ausgenommen. Kinder und Jugendliche sollen besser vor Mutproben geschützt werden, zu denen sie in sozialen Medien verleitet werden. Die Bundesländer fordern vom Bund eine rechtliche Anpassung, damit das Verleiten zu solchen Challenges, bei denen sich junge Menschen selbst in Gefahr bringen, künftig unter Strafe steht. Bei der Blackout-Challenge zum Beispiel würgen sich Beteiligte vor der Kamera, bis ihnen schwarz vor Augen wird. Auf keinen Fall zurück zur Wehrpflicht wollen viele junge Menschen. Bundesweit sind deshalb Zehntausende Schülerinnen und Schüler auf die Straße gegangen. Laut der Initiative Schulstreik gegen Wehrpflicht beteiligten sich 45.000 Menschen in rund 100 Städten. Die Polizei hat bisher nur regionale Zahlen veröffentlicht. Seit Januar müssen junge Männer ab Jahrgang 2008 verpflichtend zur Musterung gehen. Kommen damit nicht genug Freiwillige zusammen, will der Bundestag laut Gesetz über eine Wehrpflicht abstimmen. Sparen statt shoppen heißt es gerade bei vielen Menschen im Land. Das zeigt der Konsumklimaindex des Marktforschungsinstituts GfK. Mehr von Fiona Reinhardt.
4: Die Neigung zum Sparen ist so hoch wie seit der Finanzkrise 2008 nicht mehr, so die Konsumforscher. Gleichzeitig seien die Erwartungen an die Einkommensaussichten stark gesunken. Vor allem die hohen Energiepreise sorgen für Verunsicherung bei vielen Menschen. Deswegen rechnen die meisten damit, dass sie in den nächsten Monaten weniger kaufen werden. Außerdem werden sich wohl auch viele mit größeren Investitionen zurückhalten.
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0: Hallo hinterm Lenkrad. Verkehrssystem braucht noch 2 Sekunden. Da kommt eine neue Meldung rein. Jetzt sind wir auf dem ganz aktuellen Stand. Achtung, die A5 Basel Richtung Karlsruhe. In der Einfahrt Appenweier liegen Gegenstände. Weiter mit der A5 Basel Richtung Karlsruhe zwischen Freiburg-Mitte und Riegel abschnittsweise. Insgesamt 5 Kilometer stockend. Die A8 Karlsruhe Richtung Stuttgart zwischen Pforzheim-West und Ost 5 Kilometer Stau. B415, der Autobahnzubringer Lahr, statt einwärts 1 Kilometer Stau vor der Ortenaubrücke. Und Vorsicht in Oberachern auf der Oberkircher Straße, ein Unfall mit einem Auto und einem Fahrrad.
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0: Blitzer stehen an der B500 Schwarzwald Hochstraße. 70 wird hier kontrolliert, Höhe Schliffkopf. Weiter geht's in Kuppenheim mit der Friedrichstraße, Tempo 30. Und ganz aktuell blinkt WhatsApp, nehmen wir mit rein. Celine sagt Achtung, neuer Blitzer in der Ortsdurchfahrt von Unterreuth in der 30er-Zone. Kommt gut durch.
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1: Wichtigste Info vorab. Die nächste Station in 45 Minuten. Wir sehen uns in Biberach an der Aral-Tankstelle. Eine Stunde lang. Mit Quizzen tausende Orbits gewinnen und einen 250€ Tankgutschein obendrauf. Hat funktioniert heute früh für Wendelin in der Hitradio Morning Show. Wäre es mit einem einmaligen Tankrabatt im Wert von 250€?
2: Sehr schön.
3: Ja, Gratulation, du
4: Herzlich
3: hast nämlich gewonnen!
2: Danke.
3: Ja, unsere Quiz-Tanke, für dich hat sie sich mal so richtig gelohnt. 250€ Tankgutschein. Was meinst du, wie oft kannst du dafür tanken gehen?
2: Zweimal vielleicht.
4: Aber das ist doch traurig.
1: Nächste Chance für euch ab 16 Uhr. Aral-Tankstelle Autohaus Allgeier in Biberach.
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1: Wetter. Wir schauen nach Rheinau zu Katja. 23 Grad und Sonne meldet sie. In Ottenheim der Topwert erreicht 24 Grad bei Anja. Heute startet das Ortenauer Weinfest in Offenburg. Das geht locker erstmal im T-Shirt, aber nach Sonnenuntergang wird es halt dann doch frischer. Der Tiefstwert in der Nacht bei 7 Grad, also Jacke einpacken und dann alles entspannt. Wochenende kommt die Badehose wieder raus. Der Samstag bringt 27 und der Sonntag 30 Grad.
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1: Um 15.30 Uhr mit Yvonne Stolz.
3: Die Polizei sucht ein etwa 10-jähriges Mädchen, das in Baden-Baden einen versuchten Raub gefilmt haben soll. Sie hatte am Mittwochnachmittag offenbar aufgenommen, wie eine 25-Jährige im CT von einem Mann angegriffen wurde. Der soll versucht haben, der Frau das Handy abzunehmen und sie dabei auch geschlagen haben. Bei Zeugeneinschritten ergriff der Unbekannte die Flucht. Das gesuchte Mädchen trug ein Hosenträgerkleid. Seit Juni stand hinter dem Kehler Bahnhof ein Opel. Heute früh gegen 4 Uhr ist der Wagen in Flammen aufgegangen. Durch den Brand wurde auch ein Mercedes beschädigt, der in der Nähe geparkt war. Die Kripo hat die Ermittlungen übernommen und sucht jetzt Zeugen, die heute früh in der Hafenstraße etwas mitbekommen haben. Um 19 Uhr startet in Offenburg heute das Ortenauer Weinfest. Bis Montag präsentieren sich in der Innenstadt 23 Weinbaubetriebe, 24 Bands spielen und es gibt ein Familienprogramm. Für Marco Steffens ist es die letzte Eröffnung als Oberbürgermeister der Stadt. Er tritt bei der Wahl am 11. Oktober nicht mehr an.
4: Ich werde heute Abend den Abend nochmal richtig genießen. Unsere Landschaft hat so viel Tolles zu bieten und das, was dann heute Abend ins Glas geschenkt wird, die fleißige Arbeit von den Menschen draußen in den Weinbergen, schon fast Liebe, die Menschen da reingeben, das danach auch im Glas zu haben. Insofern ja, freue ich mich auch auf einen guten Schluck Wein heute Abend aus der Ortenau.
3: Die Polizei hat in Offenburg zwei mutmaßliche Einbrecher festgenommen. Ein Zeuge hatte gestern früh gegen 4.30 Uhr gesehen, wie zwei Personen in das Lager einer Gaststätte in der Hauptstraße eingestiegen waren und danach mit Fahrrädern wegfuhren. Wenig später entdeckte eine Streife im Zwingerpark zwei Verdächtige. Bei der Durchsuchung wurden neben Beweisen auch eine weiße Substanz gefunden, möglicherweise Methamphetamin. Die beiden Räder waren offenbar zuvor in Offenburg gestohlen worden.
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1: Wir starten mit der A5 Basel Richtung Karlsruhe zwischen Freiburg-Mitte und Herbolzheim. Abschnittsweise insgesamt 5 Kilometer stockend. Dann haben wir die A8 Karlsruhe Richtung Stuttgart rüber zwischen Pforzheim-West und Ost. 5 Kilometer Baustellenstau. B415, der Autobahnzubringer Lahr. Stadt einwärts 1 Kilometer Stau vor der Ortenaubrücke. Und Vorsicht mit den Oberachern. Auf der Oberkircher Straße hatten wir einen Unfall mit einem Auto und einem Fahrrad.
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1: Blitzer stehen an der B31A, Autobahnzubringer, Freiburg-Mitte, Stadt einwärts, Tempo 100. B500, Schwarzwald-Hochstraße, Höhe Schliffkopf, da wird beidseitig 70 kontrolliert. In Kuppenheim haben wir Blitzer an der Friedrichstraße und in Unterreute, Tempo 30, die Ortsdurchfahrt gemeldet.
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1: Aje, und Heike, du sagst, Achtung, Tanken ist eh schon teuer und in Schwanau-Ottenheim könnte noch was oben drauf kommen.
6: Hallo, in Schwanau-Ottenheim wird gerade ein Blitzer aufgebaut in der 30er-Zone Höhe Tankstelle. Also Schwarzwaldstraße, habe ich gesagt? Nee, also Schwarzwald-Ottenheim, Schwarzwaldstraße, 30er-Zone Höhe Tankstelle wird gerade ein Blitzer aufgebaut. Danke, tschüss.
1: Danke auch, schönes Wochenende. Und jetzt kommt eben die Eilmeldung aus Berlin. Der Tankrabatt ist beschlossen. Der Bundesrat hat zugestimmt. Ab 1. Oktober gilt dann Tankrabatt. Wir von Hitradio OR sagen, so lange konnten wir ja wohl nicht warten und machen deswegen unsere Quiz-Tanke. 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Jetzt gleich sind wir eine Stunde ab 16 Uhr in Biberach an der Aral-Tankstelle. Einfach vorbeikommen, bisschen mitquizzen und gewinnen 250 Euro Tankgutscheine.

0: Stone of a Lonely Heart. Yes, ein Klassiker aus 83 und jetzt eine ganz, ganz neue Single seit heute draußen. Männer, seid anständig zu eurer Partnerin. Frauen reden miteinander, die tun es. Viel mehr als wir miteinander reden über Frauen, glaube ich. Beispiel folgt gleich. Es ist erst die zweite Single von Superstar Taylor Swift in diesem Jahr. Seit heute haben wir also den Song Patient Zero. Taylor sagt, sie saß da mit Freundinnen zusammen, also typischer Mädelsabend, Prosecco offen, und dann erzählt eine: Ich habe mit der Ex-Freundin von meinem Kerl telefoniert. So krass, der hat den ganzen Shit mit ihr auch schon so abgezogen, jetzt weiß ich Bescheid. Und die anderen in der Runde alle so: Kenne ich die Situation? Ich sag's ja, Frauen reden miteinander, gerne über uns Männer.
1: Ich habe mir gedacht, wenn das was ist, was irgendwie allen von uns passiert ist, dieser Anruf, dann ist es so ein interessanter Blickwinkel auf die Menschen und auf Beziehungen, dass ich mich gefragt habe, ob ich nicht einen Song aus genau diesem Blickwinkel, diesen Anruf zu bekommen, schreiben kann. Und genau das habe ich gemacht. Und Patient Zero kam dabei raus.
0: Seid anständig zu eurer Partnerin. Neu seit heute Patient Zero von Taylor Swift auf Hitradio Ohr.

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1: Wetter. Bei Harry in Gengenbach haben wir 22 Grad. Und wie ist die Lage denn in Biberach an der Aral-Tankstelle?
2: Ja, das Wetter ist perfekt hier. Wir haben 22 Grad und Sonnenschein in Biberach. Und bei mir ist schon die erste potenzielle Kandidatin. Tanja, du bist aus Gengenbach hergefahren und warst schon mal bei der Quiz.

0: Danke dabei.
1: Ich war in Gengenbach bei der BFT-Tankstelle schon mal dabei.
2: Und jetzt könnt ihr alle dabei sein. Ab jetzt eine Stunde lang Quiz-Tanke, 250 Euro Tankgutschein gewinnen und viele tausend Orbits als Sofortgewinn.
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2: 16 Uhr und hier ist Yvonne Stolz.
4: Die Polizei sucht ein etwa 10-jähriges Mädchen, das in Baden-Baden am Mittwochnachmittag im CT einen versuchten Raub gefilmt haben soll. Ein Mann soll versucht haben, einer 25-Jährigen das Handy abzunehmen und sie dabei auch geschlagen haben. Bei Zeugeneinschritten ergriff der Unbekannte die Flucht. Hinter dem Kehler Bahnhof hat heute früh ein Opel gebrannt. Der Wagen war dort seit Juni geparkt. Durch die Flammen wurde noch ein Mercedes beschädigt. Die Kripo sucht Zeugen. Um 19 Uhr startet heute in Offenburg offiziell das Ortenauer Weinfest. Für Marco Steffens ist es die letzte Eröffnung als Oberbürgermeister der Stadt. Einfach näher dran an der Region, jetzt Deutschland und die Welt mit Gregor Moser.
5: Ein neuer Tankrabatt kommt. Bundestag und jetzt auch Bundesrat haben dafür gestimmt. Die Energiesteuern auf Diesel und Benzin werden damit von Oktober bis Dezember um etwa 14 Cent pro Liter gesenkt. Einschließlich Mehrwertsteuer entspricht das einer Entlastung von rund 17 Cent. Fraglich ist, ob die Mineralölkonzerne die Preissenkung voll weitergeben. Wer von einem Elektroroller angefahren wird oder über einen Roller stolpert, bleibt manchmal auf seinen Behandlungskosten sitzen. Ein neues Gesetz von Bundesjustizministerin Hubich soll dafür sorgen, dass Unfallopfer einfacher an Schadenersatz kommen. Der Bundesrat hat dafür jetzt grünes Licht gegeben. Künftig muss der Betreiber einer E-Rollerflotte für die Unfallkosten aufkommen, wenn der eigentliche Verursacher nicht belangt werden kann. Nach der Geburt eines Kindes sollen Eltern in vielen Fällen keinen Kindergeldantrag mehr stellen müssen. Sie sollen das Geld bekommen, sobald das Kind eine Steuer-ID hat. Auch der Bundesrat hat dem jetzt zugestimmt. Mehr von Fiona Reinhardt.
6: Das Ganze soll ab dem kommenden Jahr schrittweise umgesetzt werden. Heißt, im ersten Schritt soll das Verfahren für Familien gelten, die bereits für ein älteres Kind Kindergeld bekommen. Dann soll das Verfahren auf erste Kinder ausgeweitet werden. Das geht aber nur unter bestimmten Voraussetzungen. Zum Beispiel muss mindestens ein Elternteil mit dem Kind in Deutschland leben.
5: Bundesweit sind Zehntausende Schülerinnen und Schüler auf die Straße gegangen, um gegen eine Rückkehr zur Wehrpflicht zu demonstrieren. Laut der Initiative Schulstreik gegen Wehrpflicht beteiligten sich 45.000 Menschen in rund 100 Städten. Seit Januar müssen junge Männer ab Jahrgang 2008 zur Musterung gehen. Kommen nicht genug Freiwillige zusammen, will der Bundestag über eine Wehrpflicht abstimmen. In Deutschlands wichtigster Wasserstraße, dem Rhein, fallen die Pegel immer noch. Grund ist der ausbleibende Regen. Unter anderem werden in Nordrhein-Westfalen historische Tiefstände erwartet, etwa in Düsseldorf und Duisburg-Ruhrort. Frachtschiffe können deshalb nur noch mit deutlich weniger Ladung fahren. Das könnte mittelfristig Waren teurer machen.
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2: Wir starten mit der A5 Basel Richtung Karlsruhe. Da ist viel los zwischen Freiburg-Mitte und Herbolzheim. Immer wieder stockend mit Stau insgesamt 7 Kilometer. Dauert gut eine halbe Stunde länger. A8 Karlsruhe Richtung Stuttgart zwischen Pforzheim-West und Ost 5 Kilometer Stau und B415 Autobahnzubringer Lahr statt einwärts Stau vor der Ortenaubrücke.
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2: Blitzer stehen im Moment an der B31a, Autobahnzubringer Freiburg-Mitte ist es, statt einwärts Tempo 100. B500 Schwarzwald-Hochstraße, Höhe Schliffkopf 70 beidseitig. Weiter geht's mit Blitzern in Kuppenheim, da an der Friedrichstraße. In Lahr-Reichenbach steht einer an der Ortsdurchfahrt Tempo 30. Schwanau-Ottenheim ist gemeldet mit der Schwarzwaldstraße, nochmal 30. In Unterreute wird 30 kontrolliert, auch die Ortsdurchfahrt. Und gerade kommt Neurein, ein Blitzer zwischen Neumalsch und Muggensturm 70, Höhe Baggersee. Gute Fahrt!
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2: Und mit euch, wir sehen uns ab jetzt bis 17 Uhr in Biberach an der Aral-Tankstelle. Da mitquizzen, 250 Euro Tankgutschein gewinnen.
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1: Das geht genauso jetzt noch bis 17 Uhr in Biberach. An der Aral-Tankstelle vorbeifahren, mitquizzen, Orbits gewinnen. Wir haben Tausende im Paket und 250 Euro Tankgutscheine abstauben. Tobi Siegwart heute unser Quizmaster. Okay.
2: Ja, das klingt doch sehr gut, Tanja.
3: Ja, lege mal los.
2: Du warst in Gengbach schon dabei, hast da drei richtige Antworten gehabt. 300 Orbits dadurch schon aufs Konto. Was hast du dir für heute vorgenommen?
3: Ja, so viel wie möglich.
2: Was wird an diesem Wochenende in Offenburg gefeiert?
3: Weinfest.
2: Wie heißt der Trainer des SC Freiburg?
3: Weiß ich doch nicht.
2: Julian Schuster. An welchem großen Fluss liegt die Stadt Kehl?
3: Am Rhein.
2: Ja. Wie viele Beine hat eine Spinne?
3: 8.
2: Wer sang den Hit Komet?
3: Oh je, weiter.
2: Weiter. Wo findet die Chrysanthema statt?
3: La.
2: Jawohl. Welchen Kraftstoff tanken LKW?
3: Diesel.
2: Jo, welche Pflanze wird bei der Chrysanthema gefeiert?
3: Chrysantheme.
2: Yes, aus welchem Land kommt die Sängerin Gianna Nannini? Den nehmen wir noch
3: Italien.
2: Mit. Ja, Italien ist richtig. Und damit haben wir
3: 700
2: richtige, das heißt 700 Orbits. Herzlichen Glückwunsch.
3: Ah, super, danke schön.
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1: Und es geht eben nach Biberach noch bis 17 Uhr. Gewinnt ihr an der Aral-Tankstelle in Biberach.
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2: Wow. Ortenauer Weinfest und das Wetter ist sensationell in den nächsten Tagen. Aktuell haben wir in Offenburg 24 Grad und Sonne, sagt Sarah. Das ist auch der Topwert für heute. Reicht dann auch. Die Nächte halt frisch, es geht auf 7 Grad runter, aber der Samstag mit sonnigen 27 Grad und am Sonntag sind noch mal 30 möglich.
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2: Um 16:30 mit Yvonne Stolz.
3: Die Polizei sucht ein etwa 10-jähriges Mädchen, das in Baden-Baden einen versuchten Raub gefilmt haben soll. Sie hatte am Mittwochnachmittag offenbar aufgenommen, wie eine 25-Jährige im CT von einem Mann angegriffen wurde. Er soll versucht haben, der Frau das Handy abzunehmen und sie dabei auch geschlagen haben. Weil Zeugen einschritten, ergriff der Unbekannte die Flucht. Das gesuchte Mädchen trug ein Hosenträgerkleid. Es ist rund 12 Meter hoch und hat mehr als 21 Millionen Euro gekostet. Nach 2 Jahren Aus- und Umbau ist heute in Albersbösch das größte Blockheizkraftwerk in Offenburg in Betrieb gegangen. Die Leistung wurde von 1,5 auf 7,5 Megawatt verfünffacht. Genug, um das Wohngebiet Albersbösch und die Innenstadt mit Fernwärme zu versorgen. Bernhard Palm, Vorstandsvorsitzender des E-Werk Mittelbaden.
4: Ja, wir sind richtig stolz, dass wir hier wirklich ein großes Projekt realisieren konnten für das Thema Gestaltung der Energiewende, weil neben erneuerbaren Energien braucht es auch verlässliche Erzeugung, vor allem auch im Winter, wenn kein Wind weht, wenn keine Sonne scheint. Und so ein Blockheizkraftwerk macht die Energieversorgung resilienter und robuster hier in Deutschland.
3: Die Anlage soll pro Jahr 7.500 Tonnen CO2 einsparen. David gegen Goliath in der Adams Arena. Am Sonntag empfangen die Frauen des SC Sand im DFB-Pokal den Rekordpokalsieger VfL Wolfsburg. Die Zweitligistinnen aus der Ortenau treffen auf den aktuellen Bundesliga-Dritten Sascha Reis vom SC Sand.
5: Wir wollen dem VfL natürlich Paroli bieten, einen harten, engen Fight. Und ja, wir freuen uns aber in Summe einfach auf dieses Event, dass so ein Spiel in Sand stattfinden kann. Das Spiel wird auch auf Sky in einem Livestream gezeigt.
3: Anstoß ist am Sonntag um 14 Uhr.
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7: Es läuft weiter nicht rund im Bauhauptgewerbe. Im Juli ist der Umsatz im Vergleich zu Juli des letzten Jahres real um 4,6% gestiegen. Allerdings gab es weniger Aufträge. Die Firmen arbeiten alte Aufträge ab, aber die Lage bleibt angespannt. Großes Sorgenkind bleibt der Wohnungsbau. Die Baubranche hatte zuletzt ja von den Staatsausgaben für Infrastruktur profitiert. Milliarden zahlt der Staat, um etwa Brücken und Straßen zu sanieren. Allerdings hat der Iran-Krieg für steigende Zinsen gesorgt. Auch die Baupreise sind nochmal gestiegen. Und was daraus folgt, zeigt sich eben in den aktuellen Auftragsdaten. Dem DAX gelingt am späten Nachmittag ein Plus von 0,7% auf 25.435 Punkte. Unter dem Strich eine positive Woche. Einfach näher dran am Börsengeschehen. Raphael Gensler für Hitradio Ohr.
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2: Es ist 16:35, hallo hinter dem Lenkrad. Auf der A5 klemmt es immer noch ganz gut zwischen Basel und Karlsruhe, also Basel Richtung Karlsruhe, zwischen Freiburg-Mitte und Thieningen. Wir haben hier abschnittsweise insgesamt 4 Kilometer Stau und dann weiter zwischen Riegel und Herbolzheim 2 Kilometer stockend mit Stau im Baustellenbereich. Die A8 Karlsruhe Richtung Stuttgart zwischen Pforzheim West und Ost 5 Kilometer Stau. B33, also Offenburg Richtung Gengenbach, hier staut es sich in Höhe Messe und in der Gegenrichtung stockend mit Stau Höhe Giffizsee. Und die B415 Autobahnzubringer Lader stockt vor der Ortenaubrücke, wird im Moment aber weniger.
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2: Blitzer sind gemeldet von der B31A, Autobahnzubringer Freiburg-Mitte stadteinwärts. Tempo 100, dann einer in Kuppenheim an der Friedrichstraße. La Reichenbach, die Ortsdurchfahrt Tempo 30. Spanow-Ottenheim, Achtung, unterwegs auf der Schwarzwaldstraße, Höhe Tankstelle, 30er-Zone. Unterreute mit der Ortsdurchfahrt gemeldet, Tempo 30 und zwischen Neumalsch und Muggensturm Tempo 70. Danke Peter fürs Schicken. 20 Orbits gibt es automatisch für die ersten Meldungen aufs Konto. Gute Fahrt.
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2: Wo ich gerade Orbits gesagt habe, wir tanken euer Konto voll. Jetzt noch vorbeikommen, geht bis 17 Uhr in Biberach an der Aral-Tankstelle. Da ist unsere Quiz-Tanke aufgebaut. Ihr tankt, egal für wie viel oder wenig, auf den Buzzer draufhauen und dann quizt ihr um tausende Orbits. 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
1: Läuft bei Tobi Siegwart in Biberach an der Aral.
2: Jawohl, funktioniert doch zumindest zum zweiten Mal. Du warst eben schon mal da und hast getankt.
3: Ja.
2: Aber jetzt nochmal getankt, jetzt hat's geklappt mit dem Buzzer. Es geht gleich los, 30 Sekunden. Sag mir nur kurz deinen Namen.
3: Tobias.
2: Tobias, das ist der schönste Vorname der Welt, den habe ich auch. Los geht's. Was misst ein Barometer?
3: Temperatur.
2: Luftdruck. Welches ist die längste Autobahn Deutschlands?
3: A1.
2: A7. Welche Sportart wird in Wimbledon gespielt?
3: Tennis.
2: Yes. Wie heißt die Hauptstadt Polens?
3: Warschau.
2: Ja. Welche Stadt ist Sitz des Bundesverfassungsgerichts?
3: Karlsruhe.
2: Ja. Aus welchem Land stammt die Pizza?
3: Italien.
2: Jo, welcher Fluss mündet bei Kehl in den Rhein?
3: Main.
2: Kinzig. Wie viele Knochen hat ein erwachsener Mensch ungefähr?
3: Einfach einen Tipp abgeben. Keine Ahnung. 50.
2: Oh, ein bisschen mehr. 206. Und ich check mal die Lage. Wir haben 4 richtige Antworten. Das macht 400 Orbits für dich. Herzlichen Glückwunsch. Ja! Okay, ich glaube, mein Ohr ist kaputt. Und das Mikrofon auch.
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0: Vorsicht, neue Gefahrenmeldung kommt von der A5 Karlsruhe Richtung Basel. Direkt vor der Ausfahrt Rastatt Süd steht ein Auto mit dem Reifenplatzer. Achtung, kaputte Karre steht auf der A5 Karlsruhe Richtung Basel direkt vor der Ausfahrt Rastatt Süd. Danke Udo fürs Melden.
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1: 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Eben war es 17 Uhr. Ganz aktuelle Werte kommen aus Biberach. Wow, 26 Grad hat Tobias auf dem Thermometer gefunden. Okay, Willstedt bei Stefan 23 Grad. Die Nächte sind natürlich jetzt schon empfindlich frisch. Geht runter auf 7 Grad am Rhein und 5 Grad im Schwarzwald. Aber tagsüber kommt noch mal was an diesem Wochenende. Morgen der Samstag, Sonne 27 Grad. Und wer mag, am Sonntag noch mal ab zum See. Es gibt 30 Grad.
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1: Mit Yvonne Stolz.
3: In Teilen von Achern, Großweier, Sassbachit und Sasbach ist heute Morgen für rund 20 Minuten der Strom ausgefallen. Auch in Schwanau, Allmannsweier, Ottenheim und Meisenheim gab es heute Nachmittag einen Stromausfall. In beiden Fällen gab es Komplikationen bei Tiefbauarbeiten. Die Polizei sucht ein etwa 10-jähriges Mädchen, das in Baden-Baden am Mittwochnachmittag im Cité einen versuchten Raub gefilmt haben soll. Ein Mann soll versucht haben, einer 25-Jährigen das Handy abzunehmen und sie dabei auch geschlagen haben. Weil Zeugen einschritten, ergriff der Unbekannte die Flucht. In Baden-Württemberg warten aktuell mehr als 8.900 Studenten auf einen Platz im Wohnheim. Das geht aus Zahlen des Deutschen Studierendenwerks hervor. Demnach liegt der Südwesten im Ländervergleich hinter NRW, Bayern und Hessen. Einfach näher dran an der Region. Jetzt Deutschland und die Welt mit Gregor Moser.
4: Der neue Tankrabatt ist beschlossene Sache. Von Oktober bis Ende Dezember wird die Energiesteuer auf Diesel und Benzin um 14 Cent pro Liter gesenkt. Mit Mehrwertsteuer ergibt sich eine Entlastung um 17 Cent pro Liter. Grünen-Fraktionschefin Dröge nannte den Tankrabatt eine Schwachsinnslösung. Sie verwies darauf, dass er schon beim letzten Mal im Mai und Juni nicht vollständig an die Autofahrer weitergegeben worden war. Zum Start in den Herbst hat der Bundesrat auch den Weg für weitere Beschlüsse freigemacht. So sollen Opfer von Unfällen mit Elektrorollern leichter an Schadenersatz kommen. Künftig muss der Betreiber einer E-Rollerflotte für Unfallkosten aufkommen, wenn der Verursacher nicht belangt werden kann. Außerdem müssen Eltern ab 2027 in der Regel keinen Antrag mehr stellen, um Kindergeld zu bekommen. Volkswagen und seine Töchter Audi und Seat rufen allein in Deutschland mindestens 950.000 Autos zurück. Grund ist eine fehlerhafte Schraube, die im schlimmsten Fall die Lenkung ausfallen lässt. Ronny Thorau berichtet.
5: Der Rückruf sei vorsorglich. Die problematische Schraube an der Lenkung, heißt es, könnte bei bestimmten Umwelteinflüssen und jahrelangem Betrieb unter Streusalzeinfluss korrodieren und die Lenkung beeinträchtigen. Betroffen sind zahlreiche Modelle von VW aus vielen Baujahren, ebenso Audi und Seat-Modelle. Der Austausch der Schraube in der Werkstatt dauert laut VW bis zu einer Stunde.
4: Eine steigende Zahl der Unternehmen in Deutschland greift auf befristete Arbeitsverträge zurück. 26% der vom IFO-Institut befragten Unternehmen setzen verstärkt auf diese Anstellungsform, berichtet der Spiegel. Vor einem Jahr waren es etwa 12%. Günstige Produkte aus China werden milliardenfach in die EU eingeführt, weil europäische Konsumenten fleißig online bestellen. Seit Juli wird auf die Ware eine Zollpauschale von 3 Euro pro Warengruppe fällig. Ab November kommt dann noch eine neue Bearbeitungsgebühr von 2 Euro obendrauf, wie die EU-Kommission mitgeteilt hat. Zahlen müssen die nicht die Kunden, sondern die Online-Plattformen wie etwa Shein oder Temu.
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1: Auf der A5 Karlsruhe Richtung Basel bitte Vorsicht. Vor der Ausfahrt Rastatt Süd steht ein Auto mit Reifenplatzer. Und die A8 Karlsruhe Richtung Stuttgart zwischen Pforzheim West und Ost 4 Kilometer Stau.
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1: Wir gehen auf die B31A. Das ist der Autobahnzubringer Freiburg-Mitte. Statt einwärts steht ein Blitzer 100 erlaubt. In Lahr-Reichenbach, Vorsicht in der Ortsdurchfahrt, Tempo 30. Schwanau-Ottenheim, da steht der Blitzer an der Schwarzwaldstraße, Nähe Tankstelle, Tempo 30. Außerdem einer in Unterreute, Tempo 30 in der Ortsdurchfahrt und zwischen Neumalsch und Muggensturm, da so Höhe Baggersee, 70 erlaubt. Kommt gut an.
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1: Heute könnt ihr erstmal gemütlich zum Feierabend hocken nach Mietersheim. Passend jetzt im September mit Flammkuchen und neuem Wein. Ihr könnt aber auch zum Herbst hocken nach Schuttertal. Auch da gibt's neuen süßen Flammkuchen und Grillwürste. Da geht's um 17.30 Uhr los. Oder ihr geht in den Seidenfaden nach Offenburg zum Sommerstraßenfest. Da könnt ihr ein bisschen was essen und eure Kids können spielen. Dann könnt ihr ab heute bis Sonntag nach Aachen zum Hamburger Fischmarkt. Oder ihr feiert in Walburg 800 Jahre. Das Jubiläumsfest mit verschiedenen Vorführungen, Live-Musik und einer Auktion. Kommt durch morgen bis Sonntag. Dann fängt ja auch noch das Ortenauer Weinfest an. Diesmal nur in der Hauptstraße. Es geht los vor dem Rathaus und zieht sich dann bis zum Rehkarree mit verschiedenen Bühnen, lecker Essen und Wein. Geht heute los und geht dann bis Montag. Dann könnt ihr aber auch nach Fautenbach morgen zum Edelwäscher Oktoberfest mit der Band Sunrise.

0: Los geht's um 20:30 Uhr. Dann könnt ihr auch noch, wenn ihr wollt, zum Feuerwehrfest nach Oberhammersbach, ist morgen und am Sonntag. Oder ihr geht am Sonntag zum Brandschutztag nach Biberach. Alles, was ich jetzt erwähnt habe und noch ein paar Sachen mehr, könnt ihr euch in Ruhe nachlesen bei Insta. Und egal, was ihr macht, ich wünsche euch ganz viel Spaß dabei und ein schönes Wochenende.
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1: Das ist eine stabile Kiste am letzten September-Wochenende. Aktuell in Ortenberg 22 Grad und Sonne bei Maria und Annalena ist in Rhein-Bischofsheim zu Hause 23 Grad. Die Nacht wird wieder frisch, morgen der Samstag bringt uns aber dann 27 und der Sonntag satte 30 Grad.
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1: Um 17.31 Uhr mit Yvonne Stolz.
3: Rund 300 Gäste, unter anderem aus Politik und Wirtschaft, waren dabei. Heute Nachmittag ist der Windpark Hummelsebene zwischen Durbach und Oberkirch feierlich eingeweiht worden. Durbachs Bürgermeister Andreas König.
4: Nach ca. 5 Jahren des Planens, des Bauens, auch mit dem einen oder anderen Widerstand, den es natürlich gegeben hat, auch mit demokratischen Diskursen. Aber ich denke doch, dass am Ende vom Tage wir auch was geschaffen haben, das für die nächste Generation wertvoller Beitrag leistet. In der Stromversorgung, vor allen Dingen in der regionalen Stromversorgung.
3: Die 3 Windräder sollen künftig Strom für rund 15.000 Haushalte in der Region erzeugen. Oberkirchs Oberbürgermeister Gregor Bühler.
5: Wir haben Anfang 2023 haben wir die Unterlagen eingereicht beim Landratsamt. Jetzt rund 3,5 Jahre später stehen wir hier. Das ist ein großer Erfolg und es zeigt auch, dass es funktioniert, wenn man zusammenhält. Und alle Kommunen zwischen Appenweier und Bad Petersdahl-Griesbach haben zusammengehalten.
3: Die Polizei sucht ein etwa 10-jähriges Mädchen, das in Baden-Baden einen versuchten Raub gefilmt haben soll. Sie hatte am Mittwochnachmittag offenbar aufgenommen, wie eine 25-Jährige im CT von einem Mann angegriffen wurde. Er soll versucht haben, der Frau das Handy abzunehmen und sie dabei auch geschlagen haben. Bei Zeugeneinschritten ergriff der Unbekannte die Flucht. Das gesuchte Mädchen trug ein Hosenträgerkleid. In mehreren Ortenauer Gemeinden ist heute der Strom ausgefallen, in Teilen von Achern, Großweier, Sasbachried und Sasbach wurde gegen 10.20 Uhr bei Tiefbauarbeiten ein Stromkabel beschädigt. Laut E-Werk Netze waren nach rund 20 Minuten wieder alle Betroffenen am Netz. Die Reparaturarbeiten laufen aber noch. Heute Nachmittag gegen 15.15 Uhr gab es außerdem einen Stromausfall in den Schwanauer Ortsteilen Allmannsweier und Ottenheim sowie in Meisenheim. Hier hatte ein Baustellenfahrzeug ebenfalls bei Tiefbauarbeiten eine Freileitung gestreift. In dem Fall waren nach rund 10 Minuten wieder alle am Netz.
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1: Vorsicht auf der A5 Karlsruhe Richtung Basel. Kurz vor der Abfahrt Rastatt Süd. Kaputtes Auto und Menschen an der Autobahn. Jetzt geht's weiter mit der A5 Basel Richtung Karlsruhe. Zwischen Freiburg Nord und Riegel abschnittsweise. Insgesamt 4 Kilometer stockend. Und die A8 Karlsruhe Richtung Stuttgart. Zwischen Pforzheim West und Ost 4 Kilometer Stau.
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1: Blitzer stehen an der B31A, Autobahnzubringer Freiburg-Mittelstadt einwärts, Tempo 100. In Lahr-Reichenbach in der Ortsdurchfahrt 30. In Schwanau-Ottenheim an der Schwarzwaldstraße nochmal Tempo 30. Und Vorsicht zwischen Neumalsch und Muggensturm, hier ist 70 erlaubt. Dann gibt's noch eine gute Handvoll Anhängerblitzer, die genauen Standorte immer in der kostenfreien Hitradio-Ohr-App.
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1: Wir feiern einen echten Volltreffer.
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1: Denn das ist eine richtig schöne Freiburger Erfolgsgeschichte, die wir jetzt feiern. Die Freiburger Fußballschule wird an diesem Wochenende 25 Jahre alt. Yvonne aus der Nachrichtenredaktion.
4: Ja, das ist weit mehr als eine Fußballschule. Freiburg hat schon Ende der 90er gesagt, wir wollen ein Ausbildungsverein sein. Und das Besondere ist bis heute die enge Verbindung zwischen Nachwuchs und Profis. Schule, Persönlichkeitsentwicklung und Fußball gehören hier zusammen. Und der Weg nach oben, der ist kurz.
1: Das Ergebnis ist schon beeindruckend. 73 ehemalige Fußballschüler haben es inzwischen in den Profikader des SC Freiburg geschafft. Mhm. Also im Schnitt waren es über die Jahre 10 pro Saison.
4: Und die Liste liest sich natürlich großartig. Matthias Ginter steht da drauf, Christian Günther, Nicolas Höfler, Noah Atubolo und ganz aktuell ja Philipp Treu.
1: Der hat ja übrigens gestern sein Debüt gefeiert in der deutschen Nationalmannschaft, Philipp Treu als Rechtsverteidiger. Ja, auch das hier passt perfekt zur Freiburger Geschichte. Treu kam ja als Jugendspieler zum SC, ging dann später nach St. Pauli und ist inzwischen halt wieder in Freiburg.
4: Und noch was ist besonders in Freiburg? Nicht jeder muss Profi werden. Die Fußballschule will junge Menschen entwickeln, sportlich und persönlich. Und wer irgendwann oben ankommt, soll trotzdem seinen eigenen Weg gehen können.
1: Und jetzt wird dieses Vierteljahrhundert Fußballschule richtig abgefeiert. Am Samstag ist großes Jubiläumsfest im Freiburger Mösle Stadion. Los geht's um 13 Uhr. Da ist die Fußballschule offen. Es gibt Führungen, Essensstände und man kann in den Mannschaftsbus einsteigen. Und dann morgen 15.30 Uhr das große Spiel. Die SC-Traditionsmannschaft trifft auf ehemalige Fußballschüler. Mit dabei sind unter anderem Namen wie Nils Petersen, Daniel Schwab, Johannes Blum und Richard Golz. Eintritt ist übrigens frei.
4: Und am Sonntag geht's mit dem Nachwuchs weiter beim Mikrofußballspieltag. Da kommen rund 250 Kinder aus Südbaden zum Kicken zusammen. Ganz ausdrücklich kein Talentsichtungstag, sondern Fußballspaß für alle.
1: 73, habe ich gerade gesagt, haben es in den Profikader geschafft. Ich habe mir nur verrechnet, das sind da nicht 10 pro Jahr, aber es ist eine ganze Menge. Es ist weit mehr, als alle anderen Bundesliga-Vereine in Deutschland schaffen. Also wir feiern 25 Jahre Freiburger Fußballschule. Eine Geschichte voller Talente, Nationalspieler und ganz vieler Menschen, die den SC zu dem gemacht haben, was er heute ist.
3: Das war die gute Nachricht des Tages. 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
2: So langsam wird's voller in der Offenburger Innenstadt. Das Ortenauer Weinfest. 4 Tage feiern wir mit euch ab heute Abend und es ist dieses Mal ein Straßenfest. Geht hier am Funkhaus los und die ganze Fußgängerzone runter. Insgesamt 4 Bühnen sind aufgebaut. Kommt rum. Für später halt so eine Übergangsjacke einpacken, denn im Moment haben wir noch wirklich einen Sommertraum. Temperaturen um 22 Grad. In der Nacht wird's dann frischer. Morgen 27 Grad. Ich überlege gerade, ob ich am Sonntag, kann man in Badehose aufs Weinfest gehen? 30 Grad kriegen wir am Sonntag, also die Flipflops sind durchaus dann erlaubt. Aktuell Schutterwald 21 Grad, meldet Georg ins Studio. Ein bisschen frischer ist es natürlich oben im Schwarzwald. Der Jens hört uns in Kniebis und meldet 18 Grad ins Studio.
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2: Es ist 18 Uhr und hier ist Yvonne Stolz.
3: Heute Nachmittag ist der Windpark Hummelsebene zwischen Durbach und Oberkirch feierlich eingeweiht worden. Die 3 Windräder sollen künftig Strom für rund 15.000 Haushalte in der Region erzeugen. In Teilen von Achern, Großweier, Sassbachried und Sassbach ist heute Morgen für rund 20 Minuten der Strom ausgefallen. Auch in Schwanau, Allmannsweier und Ottenheim sowie in Meisenheim gab es heute Nachmittag einen Stromausfall. In beiden Fällen gab es Komplikationen bei Tiefbauarbeiten. In Baden-Württemberg warten aktuell mehr als 8.900 Studenten auf einen Platz im Wohnheim. Das geht aus Zahlen des Deutschen Studierendenwerks hervor. Demnach liegt der Südwesten im Ländervergleich hinter NRW, Bayern und Hessen. Einfach näher dran an der Region, jetzt Deutschland und die Welt mit Gregor Moser.
4: Wegen der hohen Spritpreise haben Bundestag und Bundesrat einem erneuten Tankrabatt zugestimmt. Von Oktober bis Ende Dezember sieht er eine Entlastung um rund 17 Cent je Liter Benzin bzw. Diesel vor. Fiona Reinhardt berichtet.
5: Experten haben ausgerechnet, dass der durchschnittliche Verbrennerfahrer so in den nächsten 3 Monaten etwa 32 bis 36 Euro spart, je nach Fahrleistung, Verbrauch und Tankverhalten. Allerdings bleibt abzuwarten, ob die 17 Cent wirklich vollständig bei den Autofahrern ankommen, denn schon beim letzten Tankrabatt wurde kritisiert, dass die Mineralölkonzerne die Steuersenkung nicht vollständig weitergegeben haben.
4: Das Bundespolizeigesetz wird reformiert. Nach einem Beschluss von Bundestag und

0: Rat darf die Bundespolizei künftig bei besonderen Gefahrenlagen automatische Gesichtserkennung etwa an Bahnhöfen einsetzen, zum Beispiel zur Suche nach entführten Kindern. Neu sind auch Befugnisse zur Handyortung oder auch zur anlasslosen Kontrolle in Waffenverbotszonen. Kinder und Jugendliche sollen besser vor Mutproben geschützt werden, zu denen sie in sozialen Medien verleitet werden. Die Bundesländer fordern vom Bund eine rechtliche Anpassung, damit das Verleiten zu solchen Challenges, bei denen sich junge Menschen selbst in Gefahr bringen, künftig unter Strafe steht. Bei der Blackout-Challenge zum Beispiel würgen sich Beteiligte vor der Kamera, bis ihnen schwarz vor Augen wird. Ab dem 1. November wird für Online-Bestellungen aus Nicht-EU-Ländern eine neue Gebühr von 2 Euro fällig. Das betrifft Pakete wie etwa von Plattformen wie Shein, Temu oder AliExpress. Zahlen müssen die Handelsplattformen, nicht die Kunden. Hintergrund ist die Paketflut. Im vergangenen Jahr haben EU-Zollämter rund 6 Milliarden Pakete abgewickelt. 90% davon kamen aus China. Bundestrainer Jürgen Klopp hat auf die Verletzungen von Jamal Musiala und Kai Havertz reagiert. Er holt Florian Wirtz sowie Jonathan Tah früher als geplant zur Fußballnationalmannschaft. Wirtz und Burkhardt gehören nun schon für das Spiel gegen Griechenland am Sonntag zum Kader.
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4: Vorsicht auf der A5 Basel Richtung Karlsruhe. Zwischen Appenweier und Achern ungesicherte Unfallstelle. Dann die A8 Karlsruhe Richtung Stuttgart. Zwischen Pforzheim West und Ost 4 Kilometer Stau. Weiter geht's.
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4: Mit dem Blitzer machen wir weiter. B31A Autobahnzubringer Freiburg Mitte Stadt einwärts, Tempo 100. La Reichenbach die Ortsdurchfahrt, Tempo 30. Schwanau-Ottenheim ist gemeldet, auch 30. Unterwegs auf der Schwarzwaldstraße, Höhe Tankstelle aufpassen. Und zwischen Neumalsch und Muggensturm und Blitzer im 70er Bereich, Höhe Baggersee.
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0: Wann gab's denn das eigentlich zuletzt? 4 Tage Ortenauer Weinfest und jeden Tag herrliches Spätsommerwetter. Vor 3 Jahren war, glaube ich, auch ganz gut, aber nicht alle 4 Tage. Also das wird richtig Spaß machen. Jetzt gerade geht's ja los in der Offenburger Innenstadt. Wichtig, das Ortenauer Weinfest in Offenburg. Denn die Winzer kommen ja aus dem gesamten Anbaugebiet Ortenau.
1: Felix von Röder mein Name, vom Weingut Freiherr Röder von Diersburg. Aus Diersburg. Wir sind das südlichste Weingut des Weinbaubereichs Ortenau und sind aber auch schon seit vielen Jahrzehnten hier auf dem Offenburger Weinfest. Freuen uns auf ein tolles, langes Wochenende. Als Empfehlung gebe ich dieses Jahr unseren Sauvignon Blanc Cabernet trocken aus. Schön, passt zum warmen Wetter und trinkt sich sehr, sehr gut.
0: Also Winzer aus der ganzen Ortenau sind dabei. Und ihr doch auch, dann sehen wir uns, denn Hitradio Ohr ist klar auch beim Weinfest am Start.
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0: Olivia Rodrigo am Freitagabend und ich sehe doch schon um die Ecke gelinst, da machen sich zwei DJs parat. Es geht in 40 Minuten los mit Black Forest Experience, der Club Radio Show auf Hitradio Ohr.
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1: Wetter. Räumen wir das Feld mal von hinten auf und starten am Sonntag. Der bringt 30 Grad und Sonne. Man kann noch mal die Badehose rausholen. Samstag auch schon 27 Grad, spätsommerlich schön. Aktuelle Werte von jetzt gerade Meißenheim 22 Grad bei Patrick und in Zunzweier meldet Uwe 21.
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1: Kurz nach 6:30 und hier ist Yvonne Stolz.
3: Rund 300 Gäste, unter anderem aus Politik und Wirtschaft, waren dabei. Heute Nachmittag ist der Windpark Hummelsebene zwischen Durbach und Oberkirch feierlich eingeweiht worden. Durbachs Bürgermeister Andreas König.
4: Nach ca. 5 Jahren des Planens, des Bauens, auch mit dem einen oder anderen Widerstand, den es natürlich gegeben hat, auch mit demokratischen Diskursen. Aber ich denke doch, dass am Ende vom Tage wir wirklich auch was geschaffen haben, das für die nächste Generation wertvoller Beitrag leistet. In der Stromversorgung, vor allem in der regionalen Stromversorgung.
3: Die drei Windräder sollen künftig Strom für rund 15.000 Haushalte in der Region erzeugen. In einer halben Stunde startet in Offenburg offiziell das Ortenauer Weinfest. Bis Montag präsentieren sich in der Innenstadt 23 Weinbaubetriebe, 24 Bands spielen und es gibt ein Familienprogramm. Für Marco Steffens ist es die letzte Eröffnung als Oberbürgermeister der Stadt. Er tritt bei der Wahl am 11. Oktober nicht mehr an.
5: Ich werde heute Abend den Abend noch mal richtig genießen. Unsere Landschaft hat so viel Tolles zu bieten und das, was dann heute Abend ins Glas geschenkt wird, die fleißige Arbeit von den Menschen draußen in den Weinbergen, schon fast Liebe, die Menschen da reingeben, das danach auch im Glas zu haben. Insofern freue ich mich auch auf einen guten Schluck Wein heute Abend aus der Ortenau.
3: In mehreren Ortenauer Gemeinden ist heute der Strom ausgefallen. In Teilen von Achern, Großweier, Sasbachried und Sasbach wurde gegen 10.20 Uhr bei Tiefbauarbeiten ein Stromkabel beschädigt. Laut EWEG Netze waren nach rund 20 Minuten wieder alle Betroffenen versorgt. Die Reparaturarbeiten laufen aber noch. Heute Nachmittag gegen 15.15 Uhr gab es außerdem einen Stromausfall in den Schwanauer Ortsteilen Allmannsweier und Ottenheim sowie in Meisenheim. Hier hatte ein Baustellenfahrzeug ebenfalls bei Tiefbauarbeiten eine Freileitung gestreift. In dem Fall waren nach rund 10 Minuten wieder alle am Netz.
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1: Es dauert noch länger auf der A8 Karlsruhe Richtung Stuttgart zwischen Pforzheim West und Ost. 4 Kilometer Stau.
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1: Geblitzt wird an der B31A, der Autobahnzubringer Freiburg-Mitte. Ist das stadteinwärts in der 100er-Zone und gerade schreibt Celine noch was aus Freiburg, die Isfahanallee und da sei im Moment Tempo 30, weil ein Wasserrohrbruch und da wird gearbeitet, Höhe Mömax.
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0: Ich verrate jetzt nicht, wer von unserem Radio-Team gerade schon wieder am zweiten Weinstand ist. Aber es ist hörbar, die Weinmanufaktur Gengenbach, wo im Moment bestellt wird. Ja, da kann man sich ja hier und da einfach mal so durchprobieren, das ganze Wochenende.
1: Also, für Sie gibt es heute einen spätburgunderischen See der Weinmanufaktur. Feinherb ausgebaut, frech und fruchtig. Kommen Sie gern vorbei hier bei wunderschönem Wetter auf dem Offenburger Weinfest. Wir freuen uns auf Sie und zum Wohl.
0: Feinherb, fruchtig, ich habe einen Verdacht. So, wir brauchen ja aber auch noch was im Magen, eine Grundlage dafür. Und das bringt mich auf die Kürbissuppe. Das ist halt der Klassiker, der jetzt wieder kommt. Kürbisse sind überall gut zu kriegen. 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Ronny, was macht denn eine richtig geniale Kürbissuppe aus?
2: Mein Geheimtipp für eine geile Kürbissuppe ist einmal Sternanis und Ingwer in gleichen Teilen. Und was viele Gastronomen machen, damit die Suppe einfach gehaltvoller wird, sie füllen es mit einer leckeren Geflügelbrühe oder Fleischbrühe auf. Kalb oder Geflügel eignet sich da perfekt. Gibt natürlich der Suppe hinten nach eine schöne Power, macht satt, gibt Kraft ins Knie.
0: Und man hört im Hintergrund, wird schon gewerkelt in der Küche. Lass mal den Ronny weiter kochen im Landglück. Oh, und dann feiern wir einen Klassiker von Fewer in the Slaughterhouse auf Hitradio. 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

0: und U2 mit One auf Hit Radio.
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3: In Unterhammersbach noch über 22 Grad, meldete Norbert. Und wir haben überall eigentlich noch Temperaturen von knapp über der 20-Grad-Marke. Später in der Nacht wird es frisch, geht auf 7 Grad runter. Der Samstagmorgen sommerliche 27 und am Sonntag 30 Grad.
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3: Um 19 Uhr mit Yvonne Stolz.
4: Heute Nachmittag ist der Windpark Hummelsebene zwischen Durbach und Oberkirch feierlich eingeweiht worden. Die drei Windräder sollen künftig Strom für rund 15.000 Haushalte in der Region erzeugen. In Teilen von Achern, Großweier, Sasbachit und Saasbach ist heute Morgen für rund 20 Minuten der Strom ausgefallen. Auch in Schwanau, Allmannsweier und Ottenheim sowie Meisenheim gab es heute Nachmittag einen rund 20-minütigen Stromausfall. In beiden Fällen gab es Komplikationen bei Tiefbauarbeiten. David gegen Goliath in der Adams Arena. Am Sonntag empfangen die Frauen des SC Sand im DFB-Pokal den Rekordpokalsieger VfL Wolfsburg. Einfach näher dran an der Region, jetzt Deutschland und die Welt mit Stefan Schütz.
5: Um Autofahrerinnen und Autofahrer wegen der hohen Spritpreise zu entlasten, ist ein neuer Tankrabatt beschlossen worden. Von Anfang Oktober bis Ende Dezember sollen die Steuern auf Benzin und Diesel um 17 Cent je Liter gesenkt werden. Grünen-Fraktionschefin Dröge nannte den Tankrabatt eine Schwachsinnslösung. Sie verwies darauf, dass er schon beim letzten Mal im Mai und Juni nicht vollständig an die Autofahrer weitergegeben worden war. Angekündigt ist zudem noch ein Spritpreisdeckel, dessen Höhe noch festgelegt werden muss. Getunte Autos, aufheulende Motoren und aggressives Fahren, dagegen wollen die Bundesländer vorgehen. Das hat der Bundesrat beschlossen. Ziel ist es, dass die Bundesregierung einheitliche Regeln schafft, solche Fälle zu bestrafen. Fiona Reinhardt berichtet.
6: Erhöhte Bußgelder, Punkte in Flensburg oder befristete Fahrverbote. Die Bundesländer

0: Wir machen verschiedene Vorschläge, wie das sogenannte Autoposing auf Deutschlands Straßen bekämpft werden kann. Zum Beispiel könnten auch sogenannte Lärmblitzer zum Einsatz kommen. Wichtig sei auch, dass getunte Autos schneller aus dem Verkehr gezogen werden können.
1: Volkswagen ruft mehrere Millionen Fahrzeuge in die Werkstätten. Grund ist ein mögliches Lenkungsproblem. Eine Schraube kann durch Streusalz mit der Zeit rosten. Betroffen sind auch die Töchter Audi und Seat. In Deutschland geht es um mindestens 950.000 Autos. Der Austausch der Schraube in der Werkstatt ist kostenlos und dauert bis zu einer Stunde, heißt es. Bundesweit sind Zehntausende Schülerinnen und Schüler auf die Straße gegangen, um gegen eine Rückkehr zur Wehrpflicht zu demonstrieren. Laut Initiative Schulstreik gegen Wehrpflicht beteiligten sich 45.000 Menschen in rund 100 Städten. Seit Januar müssen junge Männer ab Jahrgang 2008 zur Musterung gehen. Kommen nicht genug Freiwillige zusammen, will der Bundestag über eine Wehrpflicht abstimmen. Eine steigende Zahl der Unternehmen in Deutschland setzt auf befristete Arbeitsverträge. 26% der vom IFO-Institut befragten Unternehmen setzen verstärkt auf diese Anstellungsform, berichtet der Spiegel. Vor einem Jahr waren es 12%. Befristete Verträge laufen aus, ohne dass es eine Kündigung braucht. Bereits heute setzen 30% der Betriebe dieses Instrument ein, vor allem in der Industrie.
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4: Auf der A8 Karlsruhe Richtung Stuttgart haben wir zwischen Pforzheim West und Ost noch knapp 3 Kilometer Stau.
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4: Geblitzt wird in Kuppenheim an der Friedrichstraße. Tempo 30. Kommt gut durch.
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0: Es ist Freitagabend, die Woche ist fast vorbei und wir beiden haben euch noch gefehlt. Gerade noch gefehlt. Wir sind Luke und Olli, hier ist BFX Club Radio bei Hitradio Ohr. Euer Start ins Wochenende und in ein sonniges Wochenende, das fast schon wieder Festival-Atmosphäre versprüht, Olli.
1: Total. Also ich würde auch sagen, komm, kurze Hose an, raus, morgen Open Air Festival. 14 Uhr geht's los, aber ich weiß gar nicht wo. Also es gibt bestimmt noch irgendwo jemanden, die wahrscheinlich mit schlechtem Wetter geplant haben. Aber dass jetzt der Sommer zurück ist und knapp 30 Grad, das bringt mich persönlich ganz schön durcheinander.
0: Ja, mich auch.
1: Vor allen Dingen, du weißt ja auch gar nicht, was musst du jetzt mitnehmen? Nimmst du einen Pulli mit, eine Jacke, beides, Übergangsjacke, ja, nein, brauchst du Winterjacke, doch T-Shirt. Also es ist
0: ja
1: verrückt.
0: Und das, da wird's dann abends schon ganz schön schattig. Ne? Also letzte Nacht, irgendwie Temperaturen schon einstellig, ordentlich einstellig.
1: Ja.
0: Ja, unangenehm.
1: Und tagsüber aber dann zweistängig, deutlich zweistängig, ist ja sehr unangenehm.
0: Über Wetter lässt sich immer schön diskutieren, geht immer.
1: Richtig, ne? Genau. Und auch über elektronische Musik. Und Absolut. Deswegen spielen wir doch da jetzt mal hier rein. Herzlich willkommen, schön, dass ihr da seid. BFX Club Radio hier Freitagabend. Auf geht's!
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0: Freitagabend, BFX Clubradio mit Luke und Olli hier bei Hitradio Ohr. Und wo ich das jetzt gerade nochmal sage, Luke, ich bin vor kurzem darauf angesprochen worden von jemandem, der unsere Show an jede Woche hört. Ja, ihr wiederholt euch aber ganz oft, sagt er dann.
1: Ja,
0: immer wieder.
1: Müssen wir.
0: Und tatsächlich ist es ja so, dass wir ja immer davon ausgehen, dass es Leute gibt, die gehen mal auf Toilette, die schalten zu, die schalten ab, die fahren auf der Autobahn vielleicht gerade mal zufälligerweise durch die Ortenau. Deswegen wiederholen wir ganz oft solche Sachen wie, wer sind wir und wo sind wir hier und was machen wir? Und da habe ich vor kurzem einen Podcast dazu gehört, wo die sich auch darüber lustig gemacht haben. Das ist witzig, weil Podcasts hört man ja von Anfang bis Ende. Und es wäre ja in einem Podcast, wie zum Beispiel Gemischtes Hack, wäre ja komisch, wenn die alle Viertelstunde sagen, wir sind Gemischtes Hack, wir sind Felix Lohring. Das bringt ja nichts, ne?
1: Ach, wieso? Ich finde es lustig.
0: Aber es ist nur beim Radio so tatsächlich, ne?
1: Ja, man muss auch, im Radio sagst du auch jede Viertelstunde deinen Namen.
0: Ja.
1: Es hat ja auch Gründe, warum man das tut, ne? Das
0: richtig.
1: Man macht es ja nicht einfach nur so, weil man sich selber gut gefällt. Das ist ja das. Viele Hörer glauben und Hörerinnen glauben, dass Moderatoren gerne ihren Namen sagen, weil sie so selbstverliebt sind. Das auch, unter Umständen,
0: auf jeden
1: ja.
0: Fall.
1: Sonst werden wir nicht hier sitzen, ne?
0: Nein, das stimmt.
1: Aber der andere Punkt ist natürlich auch ein ganz praktischer, dass die Namensnennung wichtig ist, gerade für einen Privatsender auch, bezüglich der Medienanalyse, die ja gerade auch wieder läuft, weil da wird nämlich auch abgefragt, welche Moderatorennamen fallen Ihnen ein?
0: Genau, das ist ein guter Punkt, den du gerade sagst. Das heißt, an euch da draußen solltet ihr angerufen werden von der Medienanalyse.
1: Sag jetzt nichts Falsches, Olli.
0: Das
1: ist abmahnbar.
0: Vorsicht. Das ist abmahnbar? Okay, dann sage ich jetzt nichts mehr. Was darf man nicht sagen?
1: Man
0: darf die Leute gar nicht dazu lupfen, dass sie das sagen, was sie sollen. Es muss eine freiwillige Entscheidung sein.
1: So ist es.
0: Ihr BFX
1: du darfst
0: gerne
1: sagen,
0: hört.
1: Bitte gebt gerne Auskunft darüber, was ihr hört, aber du darfst jetzt nicht sagen, bitte sagt, dass ihr den und den Sender hört. Das
0: so.
1: Bitte nicht.
0: Genau, haben wir auch nicht gesagt.
1: Ja.
0: Mhm. Aber um wieder den Bogen zu dem, was ich eigentlich sagen wollte, zurückzubringen, hast du gewusst, dass bei Fernsehproduktionen jetzt ganz oft tatsächlich das aufgegriffen wird, was wir im Radio machen? Das aufgegriffen werden muss, dass quasi Bestandteile im Film oder Ereignisse im Film wiederholt werden müssen. Dass zum Beispiel gesagt werden muss, kannst du dich nicht erinnern, wir waren doch vorher an dem Ort, bla bla bla, da war das und das.
1: Das ist auch nervig, oder?
0: Aber muss gemacht werden, weil die Leute nicht mehr zu 100% gucken, sondern die gucken am Handy, sind abgelenkt nebenher, während sie eine Serie anschauen oder sowas. Und deswegen müssen wichtige Ereignisse immer wieder aufgegriffen und wiederholt werden, damit alle mitgenommen werden.
1: Ja, schau an, das ist aber die gleiche Entwicklung im Prinzip, wie im Radio schon vor Jahren passiert ist. Dass auch Fernsehen mittlerweile oder Streaming zu so einer Art Nebenbei-Medium kommt.
0: Also dass die Leute halt Multiscreen, glaube ich, nennt man das, betreiben. Also quasi eine Serie anschauen, auf die sie eigentlich aufpassen müssen. Nebenher aber auf Kleinanzeigen am Handy noch irgendwie versuchen, noch ein Schnäppchen zu ergattern oder mit Leuten auf WhatsApp schreiben.
1: Ah, nicht nur das, oder du sitzt im Homeoffice, machst eigentlich auf dem Hauptbildschirm deine Arbeit und parallel schaust du noch eine Serie bei Netflix oder sonst was. Das
0: zum
1: ist
0: Beispiel.
1: Einfach so, aber die man einfach nur nebenbei, weil es halt angenehm ist. Ne?
0: Genau, so.
1: Ja.
0: Und deswegen müssen diese Inhalte wiederholt werden. Was sich bei uns auch jede Woche wiederholt, ist ja, dass wir so einen Club-Classic mitgebracht haben. Und den möchte ich heute vorstellen. Und zwar habe ich einen aus dem Jahr 1997. Der war sogar auf Platz 1 der deutschen Single-Charts. Und ist eine Festival-Hymne. Es geht um Sonic Empire von Members of Mayday. Und das ist tatsächlich eine Techno- und ein Stück deutsche Techno- und Rave-Geschichte. Und das ist heute mein Club-Classic der Woche. Deswegen jetzt viel Spaß mit Members of Mayday, Sonic Empire.
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0: BFX Club Radio, hier ist der Freitagabend, hier sind Luke und Olli.
1: Ja.
0: Und ja, wir müssen uns mal wieder unterhalten, Olli.
1: Auf jeden Fall, wie immer.
0: Und zwar habe ich gelesen, Story der Woche, es gibt jemanden, einen DJ aus, ich glaube, UK, der hat in 24 Stunden sich eine Challenge gesetzt. Er möchte gern in 24 Stunden so viel wie möglich Plattenläden besuchen.
1: Wirklich?
0: In 24 Stunden, wohlgemerkt. Ja gut,
1: wie viel gibt es noch in der UK?
0: Vier? Natürlich, es muss natürlich auch physisch funktionieren. Er muss ja dahin.
1: Ne? Ja, klar.
0: Und er hat es tatsächlich geschafft, einen Weltrekord aufzustellen, einen Guinness-Weltrekord. Er hat es geschafft, in einem Tag in 24 Stunden 28 Plattenläden zu besuchen. Vinylshops.
1: Ach, hey.
0: Ach, hey. Ja. Das sind ja in der Stunde zwei. Wie schafft man denn das? Im Helikopter oder was?
1: Ja, also tatsächlich würde mir jetzt hier in Freiburg schon einfallen. In Freiburg könnte man, also wenn da jetzt auch so irgendwelche Plattenläden halt so, wo man gebrauchte Platten kaufen kann, jetzt nicht diese Clubbing, wo die DJs drin abhängen, um sich da die neuesten Sachen zu dicken, dann würden mir in Freiburg, glaube ich, jetzt auch spontan drei einfallen.
0: Drei?
1: Mhm. Drei
0: aber
1: oder
0: das sind
1: vier.
0: Halt drei, ne? Aber 28,
1: ja, genau.
0: Aber stell dir mal vor, du hättest die Challenge jetzt hier bei uns. Wo würdest du hin?
1: Ja, aber dann ist ja auch die Frage, geht er da nur rein und sagt Hallo? Oder macht er dann da auch was? Also, weil
0: ich kann es dir sagen. Er hat eine Platte. Okay. Die Challenge war, er muss eine Platte kaufen, ein Foto machen und dann sofort weiterziehen. Ja, okay. Tatsächlich.
1: Hat er das angemeldet vorher? Weil rein theoretisch ist es ja dann auch so, dass wenn du sagst, in 24 Stunden, musst du ja davon ausgehen, dass ja irgendwann nachts um drei auch noch Plattenläden aufhaben.
0: Ja, ich gehe mal davon aus, dass er das abgedealt hat. Er ist vor allen Dingen, er ist nicht mit dem Auto gefahren, er ist mit öffentlichen Verkehrsmitteln gefahren, mit Bussen, okay, Zügen und teilweise sogar gelaufen oder mit dem Fahrrad gefahren.
1: Okay, das ist aber
0: so,
1: auch
0: wie es aussieht.
1: Auch krass, aber ja gut, ich würde tatsächlich wahrscheinlich hingehen und sagen, ich starte in Freiburg, fahre nach Karlsruhe weiter, von dort aus nach Stuttgart, Mannheim, Frankfurt, dieses ganze Ballungszentrum.
0: Würde man an einem Tag vielleicht schaffen, oder?
1: Tatsächlich. Ey, ist eine Challenge.
0: Ist eine Challenge, ne?
1: Komm, wir machen das zu zweit und brechen den Rekord.
0: Er hat 13 Stunden GoPro gefilmt und ja.
1: Dann war der Akku leer.
0: Dann war der Akku leer. Er hat sogar seine Schritte gezählt, sehe ich gerade. 57.000 okay. Schritte hat er auf der Uhr gehabt.
1: Das geht aber. 50.000 Schritte habe ich bei meinem Besuch in Rom auch gehabt. An einem
0: und einen
1: Tag.
0: Beträchtlichen Stapel neuer Vinyls.
1: Ja, das ist es halt. Da brauchst du einen guten Sponsor, je nachdem, wie teuer die sind. Tatsächlich.
0: Er hat es dann nachgewiesen mit Kassenzetteln, mit Zeitstempeln und ein Logbuch hat er auch gemacht. Interessant, okay. Oder?
1: Das heißt, ich weiß das nie genau, ob da nicht auch von Guinness dann jemand mitlaufen muss. Früher war das doch so?
0: Nee, ich glaube es nicht. Du musst es einfach irgendwie nachweisen. Es gibt ja immer wieder so offizielle und inoffizielle Rekorde. Ja. Ich weiß nicht, man kann davon halten, was man will, von diesen Guinness-Rekorden. Aber na gut, es gibt sie halt, ne?
1: Genau, ich finde das jetzt auch nicht schlecht. Also, muss ich sagen, ist irgendwie auch immer viel zum Schmunzeln tatsächlich. Und ganz ehrlich, es ist doch irgendwie auch schön, wenn du sagen kannst, du bist derjenige, der innerhalb von 24 Stunden die meisten Käseleibe aufeinander gestapelt hat daheim. Weißt du so?
0: Ja, aber lass es mal beim Vinyl bleiben. Was war dein weitest entfernter Plattenladen, den du besucht hast?
1: Holland.
0: In Holland?
1: Ja, Holland.
0: Wo denn? Rotterdam oder Amsterdam oder wo
1: war? Nee, stimmt nicht. Ibiza tatsächlich. Auf Ibiza war ich auch in einem Plattenladen.
0: Okay.
1: Ja, fällt mir gerade ein. Aber das war, glaube ich, würde ich jetzt spontan aus dem Bauchhaus sagen, der weitest entfernte.
0: Aber weißt du, was ich finde? In den Plattenladen muss man eigentlich alleine rein. Oder, ja. oder wenn, dann wirklich mit Hobbykollegen.
1: Ja.
0: Aber sonst ist es schwierig, weil sonst ist immer jemand dabei, der versteht es nicht. Oder der wartet dann und dann fühlst du dich gedrängt und dann hast du keine Zeit zum gemütlichen Diggen, ne?
1: Genau, da gibt es einen witzigen Bit von dem Comedian Bastian Bielendorfer dazu. Also eine Geschichte von seinem Vater. Der ist immer in den Plattenladen gegangen, Schallplatten kaufen. Mhm. Und nebendran war ein leerstehendes Gebäude. Und der Vater hat ihm immer erzählt, wohl, wenn ich es jetzt richtig zusammenbekomme, dass es ein Kindergefängnis sei. Und da sitzt der kleine Joachim. Der hat früher immer rumgenervt und dann kam er da rein in den Knast. Und wenn man da reinruft, dann ja, hörst du, dann hat niemand geantwortet. Ja klar, der ist ja auch eingesperrt. Und dann hieß es immer, wenn er halt rum, sein Sohn halt rumnervt, dann kommt er auch in das Kindergefängnis. Und dann konnte er immer in Ruhe in den Plattenladen gehen. So ist irgendwie die Geschichte. Da musste ich gerade dran denken. Aber du hast recht, es ist tatsächlich, wenn du nicht alleine da reingehst, alle wollen schnell wieder raus. Und wenn du da nicht den gleichen Faible dafür hast und da mal Stunden versenken kannst in so einem Plattenladen, dann kann das ganz, ganz schnell, ganz anstrengend, voller Diskussion werden.
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0: Das ist euer Wochenendstart. Hier ist BFX, Clubradio mit Luke und Olli. Am Freitagabend euer Start ins Wochenende. Und auch ein Thema diese Woche. Es hat sich jemand krank schreiben lassen. Ein DJ besser gesagt, hat sich krank schreiben lassen oder war krank geschrieben und hat dann abends aufgelegt im Club. Und durch Zufall ist sein Chef auch in den Club gegangen. Und hat ihn dort erwischt. Ne? Ist ein bisschen unangenehm irgendwie, oder?
1: Das ist sehr unangenehm. Also man muss dazu sagen, der wurde nicht als DJ krankgeschrieben, sondern der hat noch einen normalen Job gehabt und wurde dann krankgeschrieben in seinem normalen Job und ist abends dann auflegen gegangen. Das ist total bescheuert.
0: Aber ist nicht verboten, oder?
1: Ja, ich bin jetzt kein Rechtsspezialist, aber
0: so halb schon, oder? Du bist so ein, du hast so ein bisschen Hintergrund, hast du schon in der Richtung.
1: Ein bisschen, ja. Also es ist tatsächlich ja so, dass man wird ja nicht krankgeschrieben, sondern man wird arbeitsunfähig. Das heißt, man wird für seine konkrete Tätigkeit, die man ausübt, in seinem Beruf nicht arbeitsfähig geschrieben. Das heißt, man ist arbeitsunfähig zu Hause. Das bedeutet aber dann nicht, dass man deswegen vielleicht nicht ins Kino gehen darf oder ins Theater, wenn das medizinisch in Ordnung ist und dadurch die Krankheit nicht verschlimmert wird oder nicht langsamer auskuriert wird oder es dir generell schadet, dann kannst du diese Tätigkeiten schon machen. Finde ich jetzt natürlich schwierig, wenn du in deinem Job krankgeschrieben bist und danach dann in den Club zum Auflegen gehst. Glaube ich nicht, dass das irgendein Arbeitsgericht irgendwie dem Stand hält, aber rein theoretisch könnte es ja sein, dass ich zum Beispiel meinen Job nicht ausüben darf, aber dann alleine im Studio sitzen und moderieren geht.
0: Ja, also, aber wenn du jetzt als DJ krankgeschrieben bist, solltest du nicht mehr auflegen, ne? Weil dann bist du ja für deine Tätigkeit als DJ krankgeschrieben, um es mal genau zu nehmen.
1: Genau, so ist es. Und da würde ich dann auch schon gucken, weil das wäre nicht der Erste, der dadurch arbeitsrechtliche Konsequenzen gekriegt hat. Gibt ja auch immer mal wieder Leute, die dann krankgeschrieben sind und dann abends auf dem Dorffest getroffen werden vom Chef. Was jetzt ja auch grundsätzlich vielleicht möglich wäre, wenn du da aber sternhagelvoll irgendwie auf der Bierbank stehst.
0: Ich sag mal so, es ist ja auch, ich glaube, es gibt irgendwo einen Zusatz oder eine Regel, die besagt, alles, was der Gesundung zuträglich ist, wie man ja sagt, ist erlaubt. Das heißt, wenn es meiner Gesundung zuträglich ist, dass ich abends oder nachmittags feiern gehe oder auf ein Dorffest gehe, dann kann sich eigentlich niemand darüber beschweren, wenn ich krankgeschrieben bin, oder?
1: Ja, kann man so sagen, tatsächlich. Also es muss halt, deiner Krankheit darf es nicht nachträglich, es muss ja zuträglich sein. Also auch diese Geschichten mal irgendwie sich ein Wochenende mal rauszunehmen aus dem ganzen Stress zu Hause, wenn man krankgeschrieben ist oder sowas, das geht schon. Oder man kann auch wegfahren.
0: Ist das jetzt ein Plädoyer für die Krankschreibung? Nein, natürlich
1: nein,
0: nicht.
1: Gar nicht. Nein. Und ist ja momentan ein heiß diskutiertes politisches Thema. Das Fass wollen wir jetzt gar nicht aufmachen. Nein. Aber wenn ihr da draußen DJs seid, geht nicht krankgeschrieben, auflegen. Das kommt immer dumm.

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1: Was geht am Wochenende? Freunde, wir sagen es euch. Und zwar, wir starten heute Abend quasi jetzt gerade in der KTS in Freiburg mit Teleclub and Friends rein. Da gibt's Techno und Psy auf die Ohren. Im Artig in Freiburg feiert der Fluss e.V. 30 Jahre mit House of Drags, DJ Robert Sun, Jona, Kindness und Loe. Elektronisch und Technoid wird's da ab 21 Uhr 10 Euro Eintritt. Wir haben Schall und Rauch in Basel. Und Nordstern spielt heute Future 666 All Night Long. Dann haben wir im Basler Umland, im Kinker, Freitagnacht mit einzigartig Bananen, Bototo, Area 51, elektronische Clubmusik ab 23 Uhr. Morgen Abend gibt es im Menschmeier in Lahr den 360 Grad Voltage Rave mit Fabian Farrell und weiteren Leuten. Elektronisch Technoid, schnell wird's dort, ab 23 Uhr geht's los und ich meine gelesen zu haben, dass es irgendwie 12 Euro Eintritt kostet an der Abendkasse. Dann haben wir im Shameless Lahr Maschinenherz mit DJ Sven Essig, da gibt's Dark Electro, EBM und alle Industrial-Fans kommen da auf ihre Kosten. Wir haben in Offenburg im Techno-Club unseres Vertrauens im Circle-Club heute am Samstagabend Transdicker, xtod.rave ab 23 Uhr mit Windeskind, Back-to-Back Stefan Brunner, Kelsmin, Back-to-Back Not Human, Das sind Back-to-Back Stardust, Shex, Back-to-Back Neptune. Wie gesagt, ab 23 Uhr 15 Euro Abendkasse, Transbounce und Hard-Techno. Im Jos Fritz haben wir morgen den Mama Rave mit Mama Koch, Jenny Fuchs, Isabel Gauthier, Bass, Synth, Retro, Disco House ab 15 Uhr tagsüber. Da sind wir wieder im Sommer zurück. Und wir haben im Carré Martin Horger für euch ab 22 Uhr. Great Rang Tang Tang feiert Anina Oli ihren Geburtstag. Und zwar mit Chiara Fucci und Thomas Clips zusammen. Da gibt es Techno und Psytrance auf die Ohren. Und gibt es sonst noch was zu erwähnen? Wir haben vielleicht noch im Viertelclub. Da ist die Day-Night-Session zum Day-Rave, der in Basel stattfindet. Da sind Parasec und ein Haufen Leute mit dabei. Also wenn ihr da Techno haben wollt, da könnt ihr ab 16 Uhr so richtig einen reinfeiern. Egal, was ihr macht am Wochenende, geht raus, geht feiern, habt Spaß. Und wir wünschen euch das eben für ein schönes Wochenende.
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0: TFX Club Radio. Das sind wir, Luke und Olli.
1: Club Radio klingt auch gut.
0: Ja, Club Radio.
1: Denglisch Radio.
0: Ach so, stimmt, Club Radio. Ja, siehst mal, so drin. Ja, oder Club Radio. Luke und Olli hier für euch bei Hit Radio Ohr. Mit ein bisschen Gebrabbel rund um alles Mögliche eigentlich, gell?
1: Ja, aber wir reden auch gerne über so Dinge, über so Techie-Dinge, ne? Machen wir auch gerne.
0: Ja, machen wir auch gerne.
1: Kann man Freitag auch mal machen. Tagsüber interessiert das eigentlich keinen, aber abends ja, gerne.
0: Freitags mal. Wahrscheinlich auch nicht, aber trotzdem machen wir es.
1: Ja, dann fangen wir an, bitte.
0: Ja, ich habe jetzt nur zufälligerweise gelesen, weil wir ja auch immer viel über KI reden, obwohl das ja auch gar nicht unser Themenschwerpunkt ist. Aber jetzt passt es tatsächlich. Sony und Universal klagen gegen Suno. Suno, die berühmte KI-App, mit der man Musik erstellen kann. Mhm. Da war ja vor kurzem schon mal irgendwie eine Klage. War das wegen der GEMA? Oder die GEMA geklagt?
1: Ja, das war doch die Geschichte, wo GEMA gewisse Songs dort also Duplikate quasi mit Suno erstellt hat und die quasi genauso klangen wie, keine Ahnung, Helene Fischer oder irgendwie Songs, die man kennt oder Taylor Swift.
0: Genau.
1: Und ja, die wurden einfach quasi die KI wurde quasi trainiert mit den Originalsongs der Originalartists und die KI hat sie dann quasi mehr oder weniger intern nicht kopiert, aber sehr nah nachgebaut.
0: Genau, aber trotzdem haben sie die Klage irgendwie verloren. Also die GEMA.
1: Die haben sie gewonnen.
0: Die haben sie gewonnen?
1: Ja, haben sie gewonnen. Ja.
0: Also Luke sagt so, ich sag so.
1: Mhm. Ja, so passiert es heutzutage. Wir haben keine Fakten mehr. Postfaktisch sind
0: genau,
1: wir hier.
0: So. Fakten sind ja auch egal. Nee, aber tatsächlich witzigerweise ist daraus jetzt, glaube ich, eine Folgeklage entstanden, weil Sony Universal klagen laut DJ Mac Germany, dass die 60.202 Aufnahmen benutzt haben, für die es gar keine Lizenz gab, um als Trainingsdaten
1: zu verwenden. Ja, genau, das ist genau der Fall im Prinzip.
0: Genau, und da wird, halt ich fest, diese 60.000 Aufnahmen werden auf eine mögliche Schadenssumme von bis zu 9 Milliarden Dollar hochgerechnet.
1: Okay.
0: Das ist echt krass, gell? Da bin ich mal gespannt, was da rauskommt dabei, weil das ist echt ein Thema. Also für jeden Musikproduzenten ist es ein Thema.
1: Das ist ja nicht nur im Musikbereich ein Thema, das ist im Prinzip in allen Bereichen des Lebens ein Thema, wo Daten verwendet wurden, verwurstet wurden, würde ich fast sagen, zum Trainieren der KI. Und KI wäre ja nichts ohne unsere Daten. Das heißt, wir werden ja schon seit Jahren oder fast Jahrzehnten gewarnt, gib bloß nicht so viel Daten raus. Big Data ist überhaupt die Währung, die aktuelle Währung. Alle wollen deine Daten, ob es jetzt Payback ist oder sonst was. Alle wollen ja nur deine Daten. Deswegen gibt es ja die ganzen Bonussysteme. Und wer seine Daten nicht preisgibt, du kannst mit Daten bezahlen. Kannst billiger einkaufen natürlich. Aber
0: natürlich.
1: Man muss sich immer darüber bewusst sein, dass man mit seinen Daten bezahlt. Wenn du deinen Nachlass bekommst, wenn du deinen Wocheneinkauf machst, weil du deine App installiert hast, dann bezahlst du mit deinen Daten natürlich. Und das ist dann,
0: genau, das ist ja immer der Trugschluss, immer wenn es etwas umsonst, es gibt nichts umsonst. Auch wie WhatsApp und Co. alle umsonst sind. Die sind nicht umsonst, weil sie arbeiten ja auch mit deinen Daten. Und so ist das auch mit diesen ganzen Geschichten. Ja, wird sich zeigen.
1: Aber sollen sie doch ruhig machen, sollen sie doch mit meinen Daten arbeiten, sagen viele. Was kann denn schon passieren? Ich kann dir sagen, was schon passieren kann heutzutage. Es könnte zum Beispiel deine Stimme, wenn du irgendwie einen Anruf kriegst, das ist ein ganz anderes Thema, aber es gibt ja diese Scam-Anrufe, wo du dann irgendwas sagen sollst am Telefon, wo dich die KI anruft, dann wird deine Stimme mitgeschnitten und dann wird ein Voice-Profil erstellt und dann wird mit deiner Stimme wiederum werden andere angerufen.
0: Ja.
1: Und dann wird es halt langsam, wird es dann fies. Oder ungemütlich, sag ich mal so.
0: Ja, das stimmt. Also man muss wirklich höllisch aufpassen. Da muss sich auch, glaube ich, der Sache, wie wenn man sich im Internet bewegt, muss man sich einfach bewusst sein, dass man überall Fußspuren hinterlässt. Und wenn man das weiß, dann verhält man sich dementsprechend vielleicht auch etwas vorsichtiger bei manchen Dingen. Aber ja, ich denke, ja, es ist einfach schwierig, das Ganze im Griff zu behalten, wenn man dann jetzt nicht komplett sich von allem abkapseln möchte.
1: Es ist auch schwierig, dann die Grenze zu ziehen. Ne? Dann sagst du so, ja, was soll denn schon passieren mit meiner kleinen Einkaufs-App, ne?
0: Genau.
1: Und so weiter. Und dann geht es halt immer weiter. Wo soll ich denn dann aufhören, meine Daten rauszugeben? Oder wo macht es mir noch Sinn, wenn ich Geld sparen möchte? Es ist schwierig. Ja,
0: Smartphone-Benutzung, alles da. Das, glaube ich, da müssen wir auch mal eine Sondersendung machen dazu zu dem Thema. Aber noch ganz kurz aus dem musikalischen Bereich. Da könnte man vielleicht noch sagen, dass heute gibt es ja auch Neuerscheinungen. Ja? Da ist zum Beispiel heute Charlotte Witt hat was rausgebracht die Woche. Cats and Dogs, die man vielleicht kennt. Oder auch Joseph Capriati. Control heißt die Nummer. Und ich glaube, die spiele ich, damit steigen wir jetzt einfach mal rein.
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0: Hier ist die BFX Club Radio Show. Luke und Olli, eure zwei Aufreger der Woche. Nee, wir motzen ja gerne. Nee, machen wir eigentlich auch nicht.
1: Nein.
0: Aber ich habe was zu motzen, Luke. Ich habe was mitgebracht, weil du ja auch immer gerne von so kleinen Aufregern erzählst.
1: So kleine Alltagsaufreger, die kann man schon machen. Das geht.
0: Ja, gell? Ja. Also, das ist wirklich, ich verstehe es nicht.
1: Erklär.
0: Ich habe, ich schmier mir immer Haargel in die Haare und gehe die so ein bisschen zurück.
1: Für deinen Signature-Look.
0: Für meinen Signature-Look, genau. Und das mache ich seit Jahren und ich nutze auch seit, da bin ich auch einfach altbacken, seit Jahren die gleiche Marke für mein Haargel. Die stinkt nicht, die hat genau die Klebekraft, die sie braucht und so, da weiß ich einfach, blind kann ich kaufen. Jetzt haben die nichts verändert. Manchmal ändern sie ja die Rezeptur oder sowas, dann passt es ja nicht mehr, gibt's ja auch. Nee, alles beim Alten. Sind die Verpackungen auch nicht wirklich geändert. Es ist die gleiche Farbe, es ist die gleiche Haptik. Der Deckel ist anders.
1: Oh.
0: So, und das ist halt jetzt irgendein Billigdeckel, der schließt nicht mehr richtig. Mhm. Wenn du die zweimal auf und zu gemacht hast, dann ist es so ein Clip-Verschluss, also klickst den so zu.
1: Ja.
0: Dann klickt der nicht mehr zu und dann ist die immer so ein Schmüh offen.
1: Und dann trocknet die aus.
0: Und dann trocknet die so ein bisschen an.
1: Oh.
0: Oh, und ich reg mich jeden Morgen auf. Kennst du das?
1: Ja,
0: wenn dann so,
1: ja.
0: So eine Kleinigkeit verändert wird an einem Produkt, was du schon Jahre benutzt. Also
1: ich muss gerade überlegen, ich hatte letztens auch sowas, aber mir fällt es gerade nicht ein. Ich soll es mir aufschreiben, glaube ich.
0: Das ist wirklich, heute Morgen ging es mir wieder so, da habe ich gedacht, nee, muss ich dir heute Abend erzählen. Weil du hattest es ja mit dem Soft-Touch, mit der Soft-Touch-Oberfläche und das ist genau das Gleiche. Wenn dann irgendwie, du kaufst ein Produkt, was du immer genutzt hast, zum Beispiel, keine Ahnung, man hat ja auch im Büro oft dann so einen Verschleiß für Mäuse, ja, also nicht die Tiere, sondern die Computermäuse. Und dann kaufst du eine neue und auf einmal haben sie die gleiche Maus, nur haben sie eine Soft-Touch-Oberfläche dran gemacht.
1: Ja, oder kennst du, wenn so Dinge verschlimmbessert werden, wahrscheinlich meistens aus Kostengründen. Du hast ein Produkt, mit dem du immer sehr, ich habe jetzt kein konkretes Beispiel, aber ein Produkt, mit dem du eigentlich immer sehr zufrieden warst, weil es sich wertig und gut anfühlte. Und auf einmal merkst du, es sieht noch genauso aus wie vorher, aber du packst es an und du hebst es in der Hand und denkst, es ist viel leichter geworden und es hat überhaupt nicht mehr diesen Quality Rating, den du gewohnt warst.
0: Da fällt mir noch was ein und zwar, pass auf, das ist bei Apps ist das ganz oft so.
1: Ja.
0: Dass du dann, also mich nervt das ja, dann kommt ein Update, groß angekündigt für eine neue App. Und was dann immer passiert ist, wenn du irgendwo eingeloggt bist, schmeißt sich immer aus den Login-Dingen raus.
1: Okay.
0: Das heißt, wenn du dann so eine App hast, wir hatten es gerade vorher mit Daten sammeln, für zum Beispiel für meine Tankstelle, wo ich immer tanken gehe, da kann man so Bonus-Dinger. Und wenn die App geupdatet haben, dann musst du dich immer komplett neu einloggen. Jetzt probierst du das aber nicht zu Hause.
1: Ah, okay, verstehe. Das heißt, du musst dich dann in der App, die du immer offen hast bei dir auf dem Handy.
0: Genau.
1: Ja, ja, ja.
0: Die musst du wieder neu einloggen. Und das ist mit ganz vielen Sachen so, da könnte ich auch am liebsten, würde ich es löschen. Aber dann
1: da habe ich auch noch ein Beispiel. Business Software, wo normalerweise die Betreiber von Business Software, von Geschäftslösungen, machen Updates meistens nachts oder in Randzeiten.
0: Ja.
1: Wenn du aber einen Anbieter hast von Business Software, der die gerne mal während der normalen Arbeitsstunden macht, das ist ärgerlich. Du bist in einer Cloud-Anwendung am Arbeiten. Von mal zack, mittendrin fliegst du raus, weil der Anbieter gerade in dem Moment ein Update fährt. Das ist richtig übel.
0: Boah, dann, wenn wir da schon dabei sind, okay, dann auch Windows kann man da auch mal nutzen. Hier für mein Berufsleben benutze ich ja einen Windows-Laptop. Und dann sitzt du da den ganzen Tag und arbeitest. Und was da nicht angezeigt ist, wenn angezeigt wird, dass Updates gemacht werden müssen beim Runterfahren beim nächsten. Das heißt, du arbeitest und dann guckst auf die Uhr. Ich fahre ja auch mittlerweile viel mit den Öffis. Dann weißt du, in 10 Minuten kommt mein Bus. Ich sollte langsam zusammenpacken.
1: Ich weiß, was jetzt kommt.
0: Und dann gehst du auf Herunterfahren, dann kommt Update installieren und herunterfahren. Manchmal kann man es ja skippen und manchmal aber auch nicht. Ja, und dann sitzt du da und dann geht's voraussichtlich, dauert 3 Minuten, aber dauert stopp. Dann doch 9.
1: Aber stopp, warum sitzt du denn da? Das fährt doch hinterher runter, da brauchst du nicht dabei sitzen bleiben.
0: Nein, aber ich muss ihn ja dann mittragen. Ich darf ihn ja nicht zuklappen. Ich muss ihn ja anlassen.
1: Auf deinem Laptop, jetzt verstehe ich.
0: Okay, ja. Den nehme ich ja mit.
1: Ja.
0: Also das heißt, ich müsste ihn dann aufgeklappt mittragen. Weil zuklappen darfst du ja nicht.
1: Das stelle ich mir auch gut vor.
0: Total bescheuert. Wahnsinn. Ja, aber jetzt haben wir uns genug aufgeregt. Luke, oder?
1: Ja.
0: Oder hast du noch was?
1: Es ist doch freundliches Aufregen, oder? Es ist doch nicht wirklich. Es ist kein böses Aufregen.
0: Mit dem Augenzwinkern. Vielleicht geht es euch da draußen auch so. Schreibt uns doch einfach mal auf Instagram, wenn ihr auch solche kleinen Alltagsaufreger habt. Das ist eigentlich immer ganz schön im Nachgang betrachtet ja auch lustig. Und drüber reden tut gut.

0: ist euer gepflegter Start ins Wochenende. Hier ist BFX Club Radio mit Luke und Olli. Und genau. Wie gerne mal um die Uhrzeit wollen wir euch noch um die Ohren schmeißen, was wir gleich noch mit euch planen. Ab 21 Uhr bei BFX in the Mix.
1: Richtig, genau. Unsere Rubrik, in der wir ein bisschen hier die Locals der Region pushen. Und da haben wir auch dieses Jahr, wollte ich sagen, da haben wir auch heute wieder drei Sets für euch am Start. Und zwar Tim Peters ist dabei mit gewohnt Deep House House. Wir haben Kinai mit am Start mit Deep Tech. Und dann haben wir natürlich unseren Resident jungen Mann aus Freiburg, den Minimal Anders, mit, gekonnt eigentlich, Melodic House und Techno für euch bis 0 Uhr. Und auch da ist es ja so, man kann uns ja Sets zukommen lassen, ne? Und wolltest du nicht letzte Woche da ein Formularfeld auf unserer Homepage einbauen? Ist das schon gemacht? Das habe ich noch gar nicht geguckt.
0: Ein Formularfeld nicht, aber ich habe das Kontaktformular entsprechend gepreppt.
1: Wunderbar.
0: Auf playbfx.live, unserer neuen Seite.
1: Genau, also play wie Englisch spielen, BFX wie Black Forest Experience.live. Dort gibt es das Kontaktformular.
0: Jetzt hast du die Leute völlig verwirrt. playbfx.live.
1: Sag ich doch. Da gibt es ein Kontaktformular, da könnt ihr uns Set zukommen lassen. Sollten eine Stunde lang sein, das ist ganz wichtig, weil Stille im Radio immer nicht so gut ist. Und,
0: haben wir auch schon gehabt. Ein Set, was nach 50 Minuten abgebrochen ist, dann war still.
1: Genau, deswegen sage ich's. Und deswegen, eine Stunde lang sollte es sein. Und wenn möglich in Stereo, sage ich auch dazu, hatten wir auch schon mal, dass es ein Monoset gab. Und dann freuen wir uns, wir hören rein. Und wenn es reinpasst in unsere Show, kriegt ihr auf jeden Fall von uns eine Antwort. Dann spielen wir es auch. Ihr kriegt von uns eine Uhrzeit, eine kleine Anmoderation. Erzählt ein bisschen was über euch in der E-Mail oder in dem Kontaktformular, damit wir ein bisschen Futter haben, falls ihr uns noch nicht kennen sollten.
0: Ja, 60 Minutes of Fame. Kann man
1: so ist es. Hier bei BFX Clubradio, bei Hitradio Ohr, ab 21 Uhr.
0: Genau. Und nicht vergessen, der Hinweis noch auf unseren neuen Webchannel, den ihr natürlich 24 Stunden, 24/7 rund um die Uhr von uns geliefert bekommt unter playbfx.live.
1: Richtig. Oder auch bei den großen App-Anbietern, die Internetradio spielen.
0: Absolut.
1: Dort könnt ihr uns auch finden. BFX Club meets Indie. 24/7. Rund um die Uhr Musik, kein Gelaber von uns zwei tatsächlich. Also es geht wirklich nur um die Musik.
0: Genau.
1: Und das Beste aus dem Bereich Indie meets Club. So ist es.

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1: 21 Uhr, wir haben's an der Uhrzeit. BFX in the Mix startet rein und wir starten mit einem Ortenauer, mit Tim Peters, und zwar gekonnt immer hausig und auch ein bisschen, ja, groovig. Das ist genau das Richtige, was wir am Freitagabend brauchen, um ins Wochenende reinzustarten. Deswegen jetzt in der kommenden Stunde, also jetzt von 21 bis 22 Uhr, viel Spaß mit Tim Peters und den groovigen Tunes bis 22 Uhr.

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1: Groovige House-Tunes hier am Freitagabend bei BFX in the Mix. Das kann ja eigentlich nur der Ortenauer Kinai sein. Kinai, bekannt für House, für Deep Tech, auch in seinen Produktionen. Es groovt immer bei ihm ständig nach vorne. Deswegen grooven wir jetzt mit Kinai bis 23 Uhr hier bei BFX in the Mix. Viel Spaß!

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1: 23 Uhr bei BFX in the Mix. Und diese letzte Stunde gebührt niemand anderem als unserem Resident, dem jungen Mann aus Freiburg. Minimal anders. Der begleitet euch immer von 23 Uhr bis 0 Uhr mit Melodic Techno und Melodic House Klängen. Schön ins Wochenende. Und wenn ihr euch jetzt gerade am Richten seid, dann genießt die letzte Stunde hier bei BFX in the Mix. Wir hören uns nächsten Freitag wieder. Und wenn ihr dieses Wochenende rausgeht, feiern geht, dann tut das. Und wir wünschen euch dabei auf jeden Fall ganz, ganz viel Spaß. Und jetzt viel Spaß bis 0 Uhr mit Minimal Anders hier bei BFX in the Mix.

0: Ich bin Moritz Einzel. Die SPD droht offenbar der Union damit, die Pflegereform vorerst scheitern zu lassen. Eigentlich sollte das Kabinett die Pläne von Gesundheitsminister Linnemann in der kommenden Woche bestätigen. Doch das dürfte sich verzögern. Nach ARD-Informationen wollen die Sozialdemokraten Kürzungen für Pflegebedürftige und deren Angehörige nicht hinnehmen und wollen nochmal nachverhandeln. Finanzminister Klingbeil hat die sogenannte Frühstartrente in den Bundestag eingebracht. Für Kinder zwischen 6 und 18 Jahren soll der Staat monatlich 10 Euro für die Altersvorsorge anlegen. Und Klingbeil ermunterte Familien, noch was draufzulegen.
1: Es gibt ja viele Anlässe, in denen die Eltern und Großeltern etwas drauflegen können. Geburtstage, Konfirmation, Jugendweihe, Weihnachten. Wir schaffen hier also mit dieser Frühstartrente ein digitales Familiensparbuch.
0: Starten soll die Frühstartrente für Kinder ab dem Jahrgang 2020. Der Tankrabatt kommt zurück. Nach dem Bundestag hat auch der Bundesrat grünes Licht gegeben. Am Rande der Sitzung der Länderkammer sagte Bayerns Ministerpräsident Söder, das könne aber nur ein erster Schritt sein.
2: Eigentlich brauchen wir eine große Energiesteuerreform. Wir müssen über CO2-Bepreisung und alle Preise reden, die Energie in Deutschland staatlich teurer machen. Das kann heute nur der Auftakt sein und nicht wieder nur ein Zwischenschritt.
0: Von Oktober bis Jahresende wird die Energiesteuer auf Benzin und Diesel gesenkt. Das macht eine Ersparnis von 17 Cent pro Liter aus. Papst Leo XIV. Hat im Rahmen seines Besuchs in Frankreich einen großen Vespergottesdienst im Nationalstadion Stade de France gefeiert. Vor rund 80.000 jungen Menschen sagte der Papst, es reiche nicht aus, das Böse zu meiden. Man müsse sich für das Gute entscheiden. Wichtig seien Gerechtigkeit und Nächstenliebe, so Leo. Frankreichs Fußballnationalmannschaft hat ihr erstes Spiel unter dem neuen Nationalcoach Zinedine Zidane gewonnen. Der WM-Vierte besiegte in der Nations League auswärts die Türkei mit 1:0 durch einen Treffer von Offensivstar Kylian Mbappé. In derselben Gruppe legte Italien einen Fehlstart hin. Die Squadra Azzurra unterlag Belgien mit 0:2.
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1: Ich bin Moritz Einzel. Große Rückrufaktion bei Volkswagen und den Tochterfirmen Audi und Seat. Fast 1 Million Autos müssen hierzulande in die Werkstatt. Nach VW-Angaben kann bei diesen Fahrzeugen ein Problem an der Lenkung auftreten. Eine Schraube muss getauscht werden. Betroffene Halter werden per Post informiert. Der Tankrabatt kehrt zurück. Bundestag und Bundesrat haben dafür grünes Licht gegeben. Im Bundestag verteidigte der CSU-Abgeordnete Dorn die Maßnahme.
2: Die befristete Energiesteuersenkung bis Dezember ist eine schnelle Antwort auf eine außergewöhnlich hohe Belastung der Verbraucherinnen und Verbraucher. Sie wirkt unmittelbar und entlastet die Betroffenen.
1: Scharfe Kritik kam von Grünen-Fraktionschefin Dröge.
3: Und es ist

0: Partei, die sich doch mal die Partei der Marktwirtschaft genannt hat, ausgerechnet ein Instrument immer wieder auf den Tisch legt, von dem wir wissen, dass es vollkommen absurd ist.
1: Die Energiesteuer auf Benzin und Diesel wird von Oktober an bis Jahresende gesenkt. Der Liter Sprit kostet rund 17 Cent weniger. Nach dem Wahlsieg der Linken in Berlin will die Partei Sondierungsgespräche mit Grünen und SPD. Das haben die Delegierten bei einem Parteitag mit breiter Mehrheit beschlossen. Knackpunkt der Gespräche dürfte sein, ob Wohnungsgesellschaften verstaatlicht werden sollen. Die Linke will das unbedingt. Papst Leo XIV. Ist für insgesamt 4 Tage zu Besuch in Frankreich. Zum Auftakt würdigte er das Land als Land der Menschenrechte. Bei einem Empfang im Élysée-Palast mahnte das Oberhaupt der katholischen Kirche zu einer neuen Brüderlichkeit. Am Abend feierte Leo einen großen Vespergottesdienst mit rund 80.000 jungen Menschen im Stade de France. Der Mailänder Flughafen ist nach dem früheren italienischen Ministerpräsidenten Silvio Berlusconi benannt worden. Seine älteste Tochter erklärte, das erfülle sie mit Stolz und Rührung. Mailands Bürgermeister Sala blieb den Feierlichkeiten zur Umbenennung jedoch aus Protest fern. Der 4-mal italienische Regierungschef Berlusconi war äußerst umstritten. Es gab mehrere Justizverfahren gegen ihn. Er starb 2023 im Alter von 86 Jahren.
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1: 26. September 2008. Kings of Leon steigen mit Sex on Fire in die Charts ein. Oft werden die Musiker gefragt, was der Song denn eigentlich bedeutet. Im Song geht's um eine großartige sexuelle Beziehung, die man nie wieder vergisst, mit dem besten Sex, den man sich vorstellen kann, erklärt Sänger Caleb Fotherwell. Ursprünglich wollen die drei einen ganz anderen Text für den Song. Set Us on Fire ist eigentlich als Titel angedacht. Im Studio versteht einer der Tontechniker aber Sex on Fire. Und obwohl Sänger Caleb das eigentlich nicht besonders originell findet, das Ganze wird zu einem Running Gag und die Band übernimmt diese Zeile. Und so wird Sex on Fire zu einem der größten Hits von Kings of Leon. Ein grandioser Song, der ziemlich abgeht, voller Power ist und natürlich eine ordentliche Prise Sexiness drin hat.

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